0: legt über ein Drittel der Konsumausgaben für Wohnen, Instandhaltung und Energie draufgegangen. Auf Platz 2 folgt der Verkehr, also alles vom Autokauf über den Besuch an der Tankstelle bis hin zum ÖPNV-Ticket. Und Nahrungsmittel waren an dritter Stelle.
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2: Mit Tanja Scholl. Alma und ihre Gang sind zurück am Nürnberger Flughafen. Nach den guten Erfahrungen in den Vorjahren setzt der Albrecht-Dürer-Airport wieder auf Wasserbüffel, um die Vegetation des Bucher Landgrabens zu pflegen. Leitbüffelin Alma und ihre Herde sind für einige Wochen im Einsatz. Sie halten die Grünflächen auf natürliche Weise kurz und ersparen dem Airport so den Einsatz von Mähmaschinen. Mittlerweile haben sich die Tiere als echter Besuchermagnet erwiesen. Der Flughafen bittet jedoch darum, die Wasserbüffel nicht zu füttern, sie in Ruhe zu lassen und auch den Elektrozaun keinesfalls zu übersteigen.
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1: Chicago von Alexandra Stahl. Großeltern gehören zu den Menschen, die uns besonders prägen. Sie erzählen uns Geschichten, sind für uns da und geben Geborgenheit. Irgendwann aber kommt der Punkt, an dem sie nicht mehr alles alleine schaffen und selbst Unterstützung brauchen. Und wenn sie eines Tages mal nicht mehr da sind, bleibt manchmal das Gefühl, ich hätte sie doch noch so vieles fragen wollen. Genau darum geht's in diesem Buch. Der Roman spielt in Deutschland, aber schon durch die fränkische Schreibweise von Chicago merken wir, das hat eher was mit unserer Heimat hier zu tun, so Autorin Alexandra Stahl.
2: Mein Großvater war tatsächlich nie in Chicago, nicht mal in Amerika. Chicago war für ihn aber immer der Vergleich, um sich über die nächstgelegene Großstadt aufzuregen, und die war Frankfurt am Main. Und so sagte er immer in seinem unterfränkischen Dialekt: Frankfurt ist schlimmer als Chicago. Woraufhin dann meine Großmutter ihre Augen verdrehte und sagte: Du mit deinem Chicago, du warst doch noch gar nicht dort.
1: Ach, wie nett, ist Chicago halt, gell? Und so ein feiner Humor zieht sich dann auch durch alle drei Teile dieser Geschichte.
2: Im ersten Teil geht es um früher mit dem Fokus auf den Großvater, während es im zweiten Teil des Buchs um die vielen Jahre geht, die ich als Freiwillige in einem Berliner Seniorenheim gearbeitet habe. Und der dritte Teil des Buches wiederum spielt dann in der Gegenwart. Da geht es um meine alt gewordene Großmutter, aber auch um mein Leben als Autorin und die Frage, wie man über seine eigene Familie schreiben kann.
1: Feingefühl, Beobachtungsgabe und Respekt vor älteren Menschen zusammen mit diesem trockenen Humor machen dieses Buch so lesenswert. Chicago von Alexandra Stahl ist erschienen im Klaassen Verlag. Nachlesen und nachhören können Sie diesen wie all unsere anderen Buchtipps wieder auf radiof.de.

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1: Ich bin Hendrik Daum. Die Bundesregierung reagiert auf die immer größere Bedrohung durch Drohnen am Testflughafen des Deutschen Zentrums für Luft- und Raumfahrt in Kochstedt in Sachsen-Anhalt. Eröffnet sie heute eine Forschungseinrichtung für Drohnensicherheit. Hier sollen innovative Technologien entwickelt und erprobt werden. Mehr von Uli Reitinger.
2: Innenminister Dobrindt hatte die Eröffnung des neuen Technologiezentrums kurz nach dem Vorfall von Leipzig verkündet. Am Flughafen Leipzig-Halle war Anfang des Monats eine mit Sprengstoff und Zünder bestückte Drohne entdeckt worden. Das neue Zentrum soll helfen, dass die Airports und Sicherheitskräfte in Zukunft besser vorbereitet sind. Also dass sie zum Beispiel schnell erkennen, ist es ein Angriff oder die verwirrte Drohne eines Hobbyfotografen.
1: Im belgischen Naturschutzgebiet Hohes Venn kämpfen Feuerwehrleute weiter gegen die Brände. Aus dem deutschen Grenzgebiet hieß es am späten Abend, die Brandlinie sei mehr als 2 Kilometer entfernt. Ein Sprecher der Feuerwehr Monschau bezeichnete die Situation als relativ entspannt. Dennoch würden die Einsatzkräfte von Feuerwehr und THW die ganze Nacht über im Einsatz sein. Zuvor hatten etwa 30 Anwohner aus einem Ortsteil von Monschau ihre Wohnungen verlassen müssen. Sie können immer noch nicht zurück. US-Unterhändler Kushner hat mit Israels Ministerpräsident Netanyahu über den Gaza-Friedensplan beraten. Die israelische Seite sprach anschließend von konstruktiven Diskussionen. Demnach wurde die Einrichtung von 2 Arbeitsgruppen beschlossen. Eine von ihnen soll sich mit der Entwaffnung der radikal-islamischen Hamas beschäftigen. Die andere Arbeitsgruppe soll über die öffentliche Gesundheit in Gaza beraten, etwa über sauberes Trinkwasser und sanitäre Einrichtungen. Bayerns Haushalte stecken das meiste Geld ins Wohnen. Zahlen des Landesamts für Statistik zeigen, 2024 ist im Schnitt über ein Drittel der Konsumausgaben für Wohnen, Instandhaltung und Energie draufgegangen. Auf Platz 2 folgt der Verkehr, also alles vom Autokauf über den Besuch an der Tankstelle bis hin zum ÖPNV-Ticket. Und Nahrungsmittel waren an dritter Stelle.
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3: Mit Tanja Scholl. Auf der Rothenburger Straße in Nürnberg ist die Fahrbahn eingebrochen. Das sorgt für Behinderungen. An der Ecke zur oberen Kanalstraße hat sich auf der mittleren Abbiegespur die Asphaltschicht gesenkt. Der Servicebetrieb öffentlicher Raum hat den Bereich erstmal abgesperrt, so SIR-Sprecher Tim Koss.
4: Bisher wissen wir noch nichts zur Ursache. Wir konnten noch nicht aufmachen und hineinschauen. Das werden wir in den nächsten Tagen machen. Und je nachdem, wie groß der Schaden ist, orientiert sich auch dann die Bearbeitungsdauer.
3: Wer stadtauswärts auf der Rothenburger Straße unterwegs ist und links abbiegen will, hat aktuell nur noch eine Spur statt 2.
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1: Zu Beginn von Exit 8 fährt ein namenloser Mann in Tokio wie gewohnt mit der U-Bahn nach Hause und steigt an seiner üblichen Haltestelle aus. Aber jetzt kommt's. Er wird durch einen Anruf abgelenkt und findet nicht mehr aus dem U-Bahnhof heraus. Dafür entdeckt der Mann eine Hinweistafel.
2: Information. Übersehen Sie keine Anomalien. Wenn Sie eine Anomalie sehen, drehen Sie sofort um. Wenn Sie keine Anomalien sehen, nehmen Sie den Ausgang 8.
1: Anomalien hin oder her, der Mann will einfach raus aus dem Bahnhof. Wie praktisch, dass da gerade ein anderer Mann mit einer Aktentasche vorbeikommt.
3: Hallo, entschuldigen Sie, wo finde ich den Ausgang 8? Hören Sie, Anomalien, was?
1: Tja, der Aktentaschenmann sagt nichts. Auch nicht, als unser Mann ihm immer wieder begegnet. Er trifft aber auch weitaus seltsamere Personen, zum Beispiel ein kleines Kind.
4: Mama, es tut mir leid.
2: Was? Was sagst du? Mama?
1: Die immer gleich aussehenden Tunnel mit ihren weißen Kacheln nehmen kein Ende. Also konzentriert sich der Mann auf Anomalien und alle anderen Hinweise, um rauszukommen.
2: Ausgang 8. Zahnarzt. Escher. Anwalt. Schönheitschirurg. Überwachungskamera. Feuerhydrant. Tür. Tür. Lüftungsschacht. Tür. Lüftungsschacht. Verstehe. Okay. Eine Anomalie.
1: Videospielern könnte das alles bekannt vorkommen. Exit 8 ist die Verfilmung des japanischen Kultspiels und sorgt mit ihren Bildern und dem Ton für ein spannendes Kinoerlebnis. Stefan Grundler, Radio F, Kinoredaktion.

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5: Ich bin Hendrik Daum. Der Bauernverband legt heute die Erntebilanz dieses Sommers vor. Wegen der anhaltenden Dürre machen sich die Landwirte auf erhebliche Einbußen gefasst. Teils drohen sogar Totalausfälle. Babette Büchner mit den Einzelheiten.
6: Es ist zu trocken, unter anderem für Weizen, Kartoffeln oder Zuckerrüben. Bauernpräsident Ruckwied sprach zuletzt von einer brutal angespannten wirtschaftlichen Lage. In südlichen Teilen Deutschlands hält er sogar totale Ertragsausfälle für möglich. In mehreren Bundesländern brechen durch die Hitze und Trockenheit auch die Futterbestände ein. Vereinzelt zwingt das Landwirte, Tiere früher als geplant schlachten zu lassen.
5: Wie lassen sich gefährliche Drohnen besser erkennen und abwehren? In Sachsen-Anhalt wird heute ein neues Forschungszentrum für Drohnensicherheit eröffnet. Am Standort des Deutschen Zentrums für Luft- und Raumfahrt in Kochstedt sollen dafür neue Technologien entwickelt und unter realistischen Bedingungen erprobt werden. Im belgischen Naturschutzgebiet Hohes Venn kämpfen Feuerwehrleute weiterhin gegen die Brände. Aus dem deutschen Grenzgebiet hieß es am späten Abend, die Brandlinie sei mehr als 2 Kilometer entfernt. Ein Sprecher der Feuerwehr Monschau bezeichnete die Situation als relativ entspannt. Dennoch würden die Einsatzkräfte von Feuerwehr und THW die ganze Nacht über im Einsatz sein. Zuvor hatten etwa 30 Anwohner aus einem Ortsteil von Monschau ihre Wohnungen verlassen müssen. Sie können immer noch nicht zurück. Das Niedrigwasser in der Donau hat in den letzten Tagen bei Neu-Ulm, Deggendorf und Kelheim Weltkriegsmunition freigelegt. Experten des Kampfmittelräumdienstes machten sie unschädlich. Solche Funde sind bei uns in Bayern auch mehr als 80 Jahre nach Kriegsende fast schon Alltag. Allein im vergangenen Jahr wurden über 100 Tonnen Bomben, Granaten und Munition entschärft. Besonders betroffen die früher stark bombardierten Städte München, Nürnberg, Würzburg und Augsburg. Innenminister Herrmann warnt, wer einen verdächtigen Gegenstand entdeckt, auf keinen Fall anfassen, sondern sofort die Polizei rufen. Aufatmen beim FC Bayern München. Jamal Musiala ist nach seinem schockierenden Zusammenbruch beim Testspiel am Wochenende gegen Leipzig wieder auf dem Weg der Besserung. Laut medizinischer Abteilung der Münchner war die Hitze schuld an seinem Kollaps. Musiala soll schon in den nächsten Tagen wieder in das Mannschaftstraining zurückkehren können.
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7: Mit Tanja Scholl. In Nürnberg duftet es schon weihnachtlich und das mitten im Hochsommer. Viele Lebküchnereien haben ihre Produktion für das anstehende Herbst- und Weihnachtsgeschäft hochgefahren. Auch beim größten Versender Lebkuchenschmidt glühen wieder die Öfen, bestätigt Unternehmenssprecher Andreas Hock.
8: Ja, momentan ist natürlich bei uns absolute Hochsaison. Was die Vorbereitungen für die Weihnachtszeit angeht, das bedeutet, wir backen 24 Stunden, 6 Tage die Woche. Also die Backöfen laufen sprichwörtlich heiß momentan bei Lebkuchenschmidt.
7: Offizieller Saisonstart der großen Nürnberger Lebküchnereien ist Ende August bzw. Anfang September mit Sonderaktionen am Hauptmarkt.
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1: Widder 2 Sterne, es fehlt Ihnen etwas an Antrieb.
2: Stier 3 Sterne, ein konstanter Rhythmus tut Ihnen jetzt gut.
1: Zwillinge 4 Sterne, eine gute Idee folgt der anderen.
2: Krebs 3 Sterne, kleine Aufmerksamkeiten machen Sie jetzt glücklich.
1: Löwe 2 Sterne, werden Sie nicht ungeduldig.
2: Jungfrau 4 Sterne, gute Organisation bringt jetzt einen großen Vorteil.
1: Waage 2 Sterne, achten Sie auf Ihre Wortwahl.
2: Skorpion 3 Sterne, ein ruhiger Ablauf bestimmt jetzt Ihr Geschehen.
1: Schütze 5 Sterne, Ihre gute Laune wirkt ansteckend auf das Umfeld.
2: Steinbock 3 Sterne, bleiben Sie jetzt Ihren Prinzipien treu.
1: Wassermann 2 Sterne, Konflikte im Umfeld fordern Ihre Nerven.
2: Fische 4 Sterne, jetzt verlassen Sie sich am besten ganz auf Ihr Gefühl.
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1: Heute schauen wir mal in die Unterwelten von Nürnberg. Unter dem Rathaus befindet sich nämlich eine in Deutschland einmalige Anlage aus dem Mittelalter. Die sogenannten Lochgefängnisse. Und dort werden Führungen angeboten.
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1: Ich sag guten Morgen an den Vorsitzenden des Fördervereins Nürnberger Felsengänge e.V., Ralf Arnold.
2: Guten Morgen.
1: Was sind denn jetzt genau diese Lochgefängnisse?
2: Ganz früher, vor vielen hundert Jahren, gab es das Wort Gefängnis noch nicht, sondern da sagte man einfach das Loch. Irgendwann kam dieses moderne Wort Gefängnisse auf und die Nürnberger haben sich gedacht, wieso sollen wir das jetzt Gefängnis nennen? Das hieß doch immer das Loch. Naja, und dann haben sie sich wahrscheinlich gedacht, nennen wir es halt Lochgefängnisse.
1: Okay, und warum sind die jetzt so einmalig?
2: Das ist ein Gefängnis, das wurde 1340 eröffnet und betrieben bis 1813, ohne dass da viel verändert wurde. Nachdem die Nürnberger das 1813 geschlossen hatten, hat man das erstmal so ein bisschen verdrängt, dass man so lange noch ein Gefängnis hatte wie im Mittelalter. Das war nicht unbedingt ein Grund zum Stolz drauf sein. Und man hat alles so gelassen und es gibt wirklich kaum in Europa ein mittelalterliches Gefängnis, wo noch so viel im Original vorhanden ist. Das ist insofern wirklich was Besonderes.
1: Was überrascht die Besucher am meisten dort unten?
2: Dieses Lochgefängnis ist eigentlich auch eine relativ große Anlage. Also wenn die Leute da von uns da durchgeführt werden, stellen sie irgendwann fest, dass es doch größer ist, als sie sich das vielleicht am Anfang vorgestellt haben.
1: Dankeschön an Ralf Arnold. Die Führungen durch die Lochgefängnisse finden täglich von 11 bis 18 Uhr zu jeder vollen Stunde statt. Und alle Infos finden Sie auf radiof.de.
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1: Ich bin Hendrik Daum. Der Bauernverband legt heute die Erntebilanz dieses Sommers vor. Wegen der anhaltenden Dürre machen sich die Landwirte auf erhebliche Einbußen gefasst. Teils drohen sogar Totalausfälle. Babette Büchner mit den Einzelheiten.
2: Es ist zu trocken, unter anderem für Weizen, Kartoffeln oder Zuckerrüben. Bauernpräsident Ruckwied sprach zuletzt von einer brutal angespannten wirtschaftlichen Lage. In südlichen Teilen Deutschlands hält er sogar totale Ertragsausfälle für möglich. In mehreren Bundesländern brechen durch die Hitze und Trockenheit auch die Futterbestände ein. Vereinzelt zwingt das Landwirte, Tiere früher als geplant schlachten zu lassen.
1: Wie lassen sich gefährliche Drohnen besser erkennen und abwehren? In Sachsen-Anhalt wird heute ein neues Forschungszentrum für Drohnensicherheit eröffnet. Am Standort des Deutschen Zentrums für Luft- und Raumfahrt in Kochstedt sollen dafür neue Technologien entwickelt und unter realistischen Bedingungen erprobt werden. Im belgischen Naturschutzgebiet Hohes Venn kämpfen Feuerwehrleute weiterhin gegen die Brände. Aus dem deutschen Grenzgebiet hieß es am späten Abend, die Brandlinie sei mehr als 2 Kilometer entfernt. Ein Sprecher der Feuerwehr Monschau bezeichnete die Situation als relativ entspannt. Dennoch würden die Einsatzkräfte von Feuerwehr und THW die ganze Nacht über im Einsatz sein. Zuvor hatten etwa 30 Anwohner aus einem Ortsteil von Monschau ihre Wohnungen verlassen müssen. Sie können immer noch nicht zurück. Das Niedrigwasser in der Donau hat in den letzten Tagen bei Neu-Ulm, Deggendorf und Kelheim Weltkriegsmunition freigelegt. Experten des Kampfmittelräumdienstes machten sie unschädlich. Solche Funde sind bei uns in Bayern auch mehr als 80 Jahre nach Kriegsende fast schon Alltag. Allein im vergangenen Jahr wurden über 100 Tonnen Bomben, Granaten und Munition entschärft. Besonders betroffen die früher stark bombardierten Städte München, Nürnberg, Würzburg und Augsburg. Innenminister Herrmann warnt, wer einen verdächtigen Gegenstand entdeckt, auf keinen Fall anfassen, sondern sofort die Polizei rufen. Aufatmen beim FC Bayern München. Jamal Musiala ist nach seinem schockierenden Zusammenbruch beim Testspiel am Wochenende gegen Leipzig wieder auf dem Weg der Besserung. Laut medizinischer Abteilung der Münchner war die Hitze schuld an seinem Kollaps. Musiala soll schon in den nächsten Tagen wieder in das Mannschaftstraining zurückkehren können.
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3: Mit Tanja Scholl. Alma und ihre Gang sind zurück am Nürnberger Flughafen. Nach den guten Erfahrungen in den Vorjahren setzt der Albrecht-Dürer-Airport wieder auf Wasserbüffel, um die Vegetation des Bucher Landgrabens zu pflegen. Leitbüffelin Alma und ihre Herde sind für einige Wochen im Einsatz. Sie halten die Grünflächen auf natürliche Weise kurz und ersparen dem Airport so den Einsatz von Mähmaschinen. Mittlerweile haben sich die Tiere als echter Besuchermagnet erwiesen. Der Flughafen bittet jedoch darum, die Wasserbüffel nicht zu füttern, sie in Ruhe zu lassen und auch den Elektrozaun keinesfalls zu übersteigen.
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1: Ein kleiner, feiner Film aus Schweden und ein großes Hollywood-Spektakel sind zwei der neuen Filme in unseren fränkischen Kinos. Vorhang auf für Der Regenmeister und The End of Oak Street. In den 80er Jahren wohnt ein von Anne Hathaway und Ewan McGregor gespieltes Ehepaar mit Kindern und Hund in The End of Oak Street in einer ganz normalen Vorstadt. Wobei, nach einer seltsamen Nacht ist nichts mehr normal.
2: Hat noch jemand heute Nacht dieses komische Licht gesehen?
3: Welches komische Licht?
4: Vielleicht ein Scheinwerfer von einem Hubschrauber.
3: Oder ein UFO. Aliens.
4: Hör auf, Dad.
5: Wasser geht nicht.
3: Ja, wie es aussieht, ist das ganze Viertel ohne Strom.
1: Nicht nur das. Das ganze Viertel wurde irgendwie versetzt. Sowohl in der Zeit als auch im Raum. Und am Ende der Straße klafft ein großes Loch.
2: Was passiert mit uns?
4: Ich glaube, unser Haus, unsere Nachbarschaft, unsere ganze Straße hat sich bewegt.
3: Wie ist das überhaupt möglich? Gott lässt uns hier ganz sicher nicht sterben.
6: Greg, du gehst nur an Weihnachten in die Kirche und jetzt erzählst du den Kindern, dass Gott uns hilft?
1: Keine schlechte Idee, denn die Familie muss sich bald mit Dinosauriern auseinandersetzen. Und wie in Jurassic Park haben die Dinos auch in The End of Oak Street ständig Hunger.
7: Das ist der 23. Tag in Folge ohne Regen.
6: Es hat den ganzen Sommer nicht geregnet.
1: Ja, in einer kleinen Stadt in Schweden ist es in Der Regenmeister ungewöhnlich trocken. Trotzdem will der Rentner Ingmar seinen Garten gießen und wird dabei vom Nachbarn erwischt.
7: Na, na, na, na, es herrscht Bewässerungsverbot.
3: Was?
7: Das weißt du auch, Ingmar.
3: Sieht doch keiner.
7: Ich sehe es. Weißt du eigentlich, dass du noch einen Wasserhahn hast? Ich denke, der ist mit etwas Besonderem verbunden.
3: Jedes Mal, wenn ich an diesem Hahn drehe, fängt es an zu regnen.
7: Bist du langsam dement oder was ist los?
1: Nix da. Ingmars magischen Wasserhahn gibt es wirklich. Und was er damit macht, erzählt der Regenmeister auf sympathische und liebenswerte Art und Weise. Stefan Grundler, Radio F, Kinoredaktion.

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5: Ich bin Hendrik Daum. Angesichts der jüngsten Waldbrände in Deutschland und Belgien fordern Experten einen schnelleren Umbau der Wälder hin zu widerstandsfähigen Mischwäldern. Der Präsident des Deutschen Forstwirtschaftsrates Haase mahnt, Deutschland müsse weg von reinen Nadelholzbeständen und den Waldumbau deutlich beschleunigen. Mischwälder gelten als wichtiger Schutz gegen Klimaextreme, doch die Umgestaltung dauert Jahre. Die Bundesregierung reagiert auf die rapide wachsende Bedrohung durch Drohnen. Am Testflughafen des Deutschen Zentrums für Luft- und Raumfahrt in Kochstedt in Sachsen-Anhalt eröffnet sie heute eine Forschungseinrichtung für Drohnensicherheit. Hier sollen innovative Technologien entwickelt und auch gleich erprobt werden. Mehr von Uli Reitinger.
6: Innenminister Dobrindt hatte die Eröffnung des neuen Technologiezentrums kurz nach dem Vorfall von Leipzig verkündet. Am Flughafen Leipzig-Halle war Anfang des Monats eine mit Sprengstoff und Zünder bestückte Drohne entdeckt worden. Das neue Zentrum soll helfen, dass die Airports und Sicherheitskräfte in Zukunft besser vorbereitet sind. Also, dass sie zum Beispiel schnell erkennen, ist es ein Angriff oder die verwirrte Drohne eines Hobbyfotografen.
5: Auf unseren Straßen geht's immer ruppiger zu, das zeigt eine Langzeitstudie. Fast alle entsprechenden Werte haben sich seit der letzten Studie 2023 teils deutlich verschlechtert. Das teilte die Unfallforschung der Versicherer mit. Demnach räumen inzwischen 47% der Autofahrer ein, gelegentlich zu drängeln. Ein Plus von 8%. Und knapp ein Drittel schert nach dem Überholen teils so dicht ein, dass andere dann bremsen müssen. Nach dem bitteren frühen Aus bei der WM soll für die deutsche Fußballnationalmannschaft mit dem neuen Bundestrainer Jürgen Klopp jetzt alles besser werden. Die ersten beiden Heimspiele unter Klopp, die finden bei uns im Freistaat statt. Und ab heute gibt's dafür Tickets. Am 27. September spielt die DFB-Elf in Augsburg gegen Griechenland, am 1. Oktober in München gegen Serbien. Und zum ersten Mal seit 25 Jahren gibt es bei Länderspielen wieder Stehplatztickets.
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7: Mit Tanja Scholl. Auf der Rothenburger Straße in Nürnberg ist die Fahrbahn eingebrochen. Das sorgt für Behinderungen. An der Ecke zur oberen Kanalstraße hat sich auf der mittleren Abbiegespur die Asphaltschicht gesenkt. Der Servicebetrieb Öffentlicher Raum hat den Bereich erstmal abgesperrt, so Sir-Sprecher Tim Koss.
8: Bisher wissen wir noch nichts zur Ursache. Wir konnten noch nicht aufmachen und hineinschauen. Das werden wir in den nächsten Tagen machen. Und je nachdem, wie groß der Schaden ist, orientiert sich auch dann die Bearbeitungsdauer.
7: Wer stadtauswärts auf der Rothenburger Straße unterwegs ist und links abbiegen will, hat aktuell nur noch eine Spur statt zwei.
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0: Und damit eine gute Nacht aus dem Radio F Studio und herzlich willkommen zu Vorort Spezial Nachtausgabe. Günter Moosberger für Sie am Radio F Mikrofon. Sonnenfinsternis am vergangenen Mittwoch. Da sprechen wir heute drüber. Wir klären ein bisschen, was da los ist und wir tun es mit meinem heutigen Gast logischerweise. Bei mir ist Pierre Laich von der Simon-Marius-Gesellschaft. Lange Nacht der Wissenschaften hat er nicht lange Nächte, sondern lange, lange Jahre lang organisiert. Und er ist ein Mann, der weiß, worum es bei der Astronomie geht. Schön, dass Sie da sind.
1: Ich freue mich, dass ich hier sein kann.
0: Wie kommt so eine Sonnenfinsternis überhaupt zustande?
1: Die kommt zustande, indem der Mond sich zwischen Sonne und Erde schiebt und wir in den Kernschatten des Mondes geraten.
0: Ist der Mond natürlich Woche für Woche da oben unterwegs? Warum passiert das eigentlich nicht jeden Monat? Warum kommt er dann nur so selten dazwischen?
1: Die Mondbahn ist gegenüber der Bahn, in der die Erde um die Sonne kreist, um etwa 5 Grad geneigt. Das heißt, meistens ist der Mondschatten ein bisschen über oder unter uns und erwischt uns wirklich nur, wenn die drei Körper in einer Linie stehen.
0: Das heißt aber auch, irgendwo auf der Erde ist immer Sonnenfinsternis.
1: Es sind tatsächlich vergleichsweise viele Sonnenfinsternisse. Zwischen 2 und 5 können überhaupt in einem Jahr stattfinden. Jetzt in diesem Jahrhundert sind es 224, also doch relativ viel. Aber der Schatten, der sich über die Erde zieht, ist zwar über 10.000 Kilometer lang, aber meistens deutlich unter 300 Kilometer breit. Das heißt, für einen bestimmten Ort auf der Erde ist es doch sehr selten, dass sich eine Sonnenfinsternis ereignet. Und man kann sagen, für einen Ort muss man im Schnitt 140 Jahre warten, bis man eine totale oder eine ringförmige Sonnenfinsternis sehen kann.
0: Wann wurde uns Menschen klar, wie das funktioniert, was Sie gerade so grob skizziert haben?
1: Ja, das ist interessant, denn die Babylonier, die haben durch langjährige Beobachtungen es tatsächlich schon geschafft, gewisse Zyklen in den Finsternissen festzustellen und waren dadurch in der Lage, Vorhersagen zu machen. Aber die Babylonier waren sich noch gar nicht im Klaren, dass es sich um ein Bedeckungsphänomen handelt. Das ist eigentlich verwunderlich. Das heißt, sie haben das tatsächlich durch arithmetische Überlegung und das Überprüfen, ob es Zyklen gibt, ermittelt. Die Griechen, die haben dann verstanden, dass es sich um Deckungen verhandelt bei den Finsternissen und haben dann auch die Geometrie dafür fruchtbar gemacht.
0: Und manch einer hat es dann schon geschafft zu sagen, ich verrate euch was, es wird demnächst die Sonne verdunkelt werden und der war dann gleich der King dieser Tage.
1: Ja, der Gründer sozusagen der griechischen Wissenschaft Thales von Milet soll laut Herodot, also einem Geschichtsschreiber, die Sonnenfinsternis vom 28. Mai 585 vorhergesagt haben. Diese Geschichte geht so, dass die Lyder und die Meder damals Krieg geführt haben und dann so verblüfft waren, dass sie gleich einen Friedensvertrag geschlossen haben.
0: Und gedacht, der Sonnengott ist nicht mehr auf unserer Seite.
1: Ja, wenn es doch immer so einfach ginge.
0: Dass das, was heute die türkische Ägäisküste ist, wo das, die zu Hause waren.
1: Das dürfte in der Türkei gewesen sein, genau.
0: Und Thales ist der mit dem Thaleskreis.
1: Ganz genau.
0: Wie geht der Thaleskreis? Das klären wir an anderer Stelle für alle, die jetzt mit Schrecken an den Mathematikunterricht zurückdenken. Das klingt alles so ein bisschen nach Legende, so die Thalesgeschichte und die Babylonier und das, was Sie jetzt gerade so skizziert haben. Hat sich durch die Jahrhunderte jemand wirklich ernsthaft dafür interessiert oder hat man das einfach so als Phänomen hingenommen?
1: Nee, das ist eine sehr ernst genommene, wichtige Angelegenheit gewesen. Es ist überliefert, dass im Jahr etwa 2100 vor Christi die chinesischen Astronomen Hi und Ho es offensichtlich versäumt haben, rechtzeitig eine Finsternis vorherzusagen. Wir wissen das nur, weil das Todesurteil für die beiden sich erhalten hat. Und das war deswegen so dramatisch, weil natürlich man das als eine Störung am Himmel empfunden hat und gedacht hat, dass wir Menschen uns vielleicht den Göttern gegenüber falsch verhalten haben. Also deswegen mussten bestimmte Rituale in Gang gesetzt werden, um die Harmonie zwischen Mensch und Natur oder den Göttern wiederherzustellen. Und das war natürlich eine sozusagen staatstragende Aufgabe.
0: Und das Vorhersagen von Sonnenfinsternissen ist durch die Jahrhunderte dann doch ernsthaft betrieben worden.
1: Ja, es hat dann aber doch bis zur Neuzeit gedauert, also etwa ins 17. Jahrhundert, weil die Bewegungen von Mond und Erde bzw. Sonne doch relativ komplex sind. Und die nötigen Theorien, die hat man erst in der Zeit mit Johannes Kepler und dann natürlich Isaac Newton gefunden. Denn während die Vorhersage, ob eine Finsternis ist oder nicht, vergleichsweise einfach ist, ist dann die Berechnung, wo genau der Totalitätsstreifen auf der Erde verläuft, eine außerordentlich komplizierte Angelegenheit.
0: Es ist ein großes Spannungsfeld zwischen dem Mythos Sonne und der genauen Berechenbarkeit eigentlich.
1: Ja, ich glaube, das ist sogar lange Zeit parallel gegangen. Also beispielsweise im Römischen Reich war man sich längst klar, wie ein Phänomen einer Sonnenfinsternis zustande kommt. Aber trotzdem ist dieses mythische Erlebnis immer noch wichtig gewesen. Und das ist ja selbst bei uns heute noch ein bisschen so.
0: Hat das einen wissenschaftlichen Nutzen, wenn man das weiß, wenn man sagen kann, die Welt geht nicht unter, da ist halt jetzt, kommt der Mond halt jetzt dazwischen?
1: Ja, für die Wissenschaft ist dies totale Sonnenfinsternis deswegen von großem Nutzen, weil das die einzige Gelegenheit ist, bei der die Sonnenscheibe abgedeckt wird und diese Atmosphäre der Sonne, die wir Corona nennen, plötzlich sichtbar wird. Das gibt es bei keinem anderen Phänomen. Wir haben zwar inzwischen Satelliten am Himmel, die das auch ein bisschen hinbekommen, aber das einzig natürliche Phänomen ist weiterhin eine totale Sonnenfinsternis, die uns erlaubt, diese Corona, ist ja nicht nur eine Krankheit, sondern auch die Atmosphäre der Sonne zeigen kann.
0: Eine totale Sonnenfinsternis hat dazu geführt, dass wir auch die Relativitätstheorie gelernt haben oder besser verstehen konnten, stimmt es?
1: Ja, doch, das ist schon richtig, denn nach der allgemeinen Relativitätstheorie von Albert Einstein müsste Licht an großen Massen gekrümmt werden. Und die Sonne ist natürlich eine große Masse. Nur der Nachteil ist, dass man Sterne, die nahe der Sonne stehen, tagsüber unmöglich sehen kann. Bei einer Sonnenfinsternis ist es anders. Da sieht man jetzt plötzlich diesen Stern und kann natürlich ausrechnen, wo er eigentlich stehen müsste. Und aus der Differenz zu dem, wo man ihn tatsächlich beobachtet, konnte dann Eddington und andere tatsächlich nachweisen, dass es stimmt, Lichtstrahlen werden an großen Massen gekrümmt.
0: Und dass Einstein recht hatte.
1: Ganz genau.
0: Ja, wenn es das die Physik am Himmel von dem, was wir ganz banal heute Abend mit eigenem Auge sozusagen sehen können, woran und wofür interessiert man sich eigentlich dann heutzutage in der Wissenschaft noch, wenn doch die großen Fragen Relativitätstheorie und sowas, wenn das geklärt ist?
1: Ja, die Sonnenatmosphäre ist uns immer noch ein Rätsel, muss man sagen. Während ja die Sonnenoberfläche nur knapp 6000 Grad Kelvin hat, ist die Atmosphäre der Sonne teilweise Millionen Grad heiß. Und es ist auch noch nicht völlig verstanden, wie es dazu kommen kann. Normal sollte man ja sagen, die Atmosphäre kann kaum heißer sein als die Oberfläche. Aber bei der Sonne ist es ganz anders. Also da gibt's noch viel zu lernen. Und es hat teilweise ja auch Auswirkungen auf die Erde.
0: Ist das gefährlich, wenn wir nicht so genau wissen, was da los ist?

0: Den zu uns rüberschicken. Und die werden aber normal von der magnetischen Erdatmosphäre abgelenkt und die schützt uns davor. Und nur an den Polen kommen diese geladenen Teilchen runter und erzeugen das, was man so Polarlicht nennt. Aber wenn ein wirklich massiver magnetischer Sturm die Erde erreicht, dann schützt uns diese Hülle nicht. Und damals im 19. Jahrhundert gab es natürlich nahezu keine elektrische Infrastruktur. Das heißt, das Einzige, was passiert ist, ist, dass bei den Telegraphenleitungen starke Ströme induziert wurden und diese Telegraphenpapierstreifen haben begonnen, Feuer zu fangen. Aber das würde heutzutage natürlich ganz anders ausschauen. Also unsere ganze elektrifizierte Welt, die Computer wären massiv beschädigt. Das heißt, es ist von großem Vorteil, wenn man wüsste, wann so eine magnetische Wolke auf die Erde niedergeht, um entsprechend noch Schutzmaßnahmen zu treffen, alles runterzufahren und vielleicht die wichtigsten Backups in Bleikammern zu verstecken.
1: Gibt das hier bei uns in der Metropolregion? Wir haben ja, müssen uns ja nicht verstecken, haben ja wirklich alles. Gibt es hier Wissenschaftler, die sich intensiv mit diesen Dingen beschäftigen, die da Woche für Woche, Tag für Tag dran forschen?
0: An der Universität Erlangen-Nürnberg gibt es ein astronomisches Institut und auch das ECAP, also wo speziell Sonnenpartikel analysiert werden. Die Instrumente dafür, die stehen heutzutage natürlich auf anderen Erdteilen, weil in Europa man schwer was beobachten kann.
1: Große so Riesendinger,
0: genau, wie sind das dann? In Chile, in der Atacama-Wüste oder so. Aber beforscht wird es auch hier in der Region.
1: Richtig erfolgreiche Astronomen hatten wir auch zu Galileis Zeiten in Ansbach, Simon Marius. Das ist jemand, dessen Ehre Sie ganz besonders in der Simon-Marius-Gesellschaft hochhalten. Was hat der gesehen? Was wusste der?
0: Bekannt ist Marius, weil er in etwa zeitgleich mit Galilei die Jupitermonde beobachtet hat. Er hat aber auch Venusphasen entdeckt, dass also die Venusphasen wie der Mond aufweist. Und in unserem Zusammenhang darf man auch erwähnen, dass er auch Sonnenflecken beobachtet hat.
1: Und Sonnenfinsternis hätte er auch vorhersagen können?
0: Ja, das konnte er auch.
1: Konnte damals eigentlich.
0: Ja.
1: Also jeder Astronom.
0: Ja, natürlich. Aber das war natürlich der Standard, denn Marius war auch Kalendermacher und das hat das Publikum erwartet, dass in einem Kalender auch nicht nur Vollmond und Neumond steht, sondern wenn da Finsternisse sind, dass das natürlich schon vorher erfährt. Und das war ja auch ein bisschen wichtig noch für die Politik damals. Man wollte jetzt sicherlich einen Krieg etwa oder eine dynastische Hochzeit nicht zum falschen Zeitpunkt machen. Und dafür war natürlich auch die Astronomie über die Astrologie beteiligt.
1: Sonnenfinsternis vorbei. Wann kommt die nächste Sonnenfinsternis? Weiß man das?
0: Ja, die nächste totale Sonnenfinsternis in Deutschland wird am 3. September 2081 sein. Und wer das nicht schafft oder verschläft oder es Wolken gibt, der hat dann immer noch Chance am 7. Oktober 2135. Also fit halten.
1: Und wenn man sagt, oh Jemini, ist ja ein bisschen weit hin, kann man auch eine Reise machen und mal sich von Menschen wie von Ihnen sagen lassen, wann, wo totale Sonnenfinsternis ist und wo es sich lohnt hinzufahren? Oder vielleicht machen das viele ja auch.
0: Oh ja, viele Kollegen der Regiomontanus Sternwarte auf dem Rechenberg machen das, aber weltweit gibt es dann fast schon Sonnenfinsternis-Tourismus, kann man sagen. Jay Persakoff hat in seinem Leben über 70 Sonnenfinsternisse gesehen. Also der ist offensichtlich denen nachgereist. Manchmal ist die Finsternis ja nur über Meer, da muss man in einem Schiff sein oder vom Flugzeug aus. Aber dieses Jahr ist eben relativ bequem auf europäischem Kontinentalland und viele Kollegen haben sich da auf der Bahn von Spanien bis in die Balearen und nach Mallorca Plätze gesucht.
1: Und Sie sind hier geblieben, um für die Radio F-Hörer ins Radio F-Studio zu kommen?
0: Natürlich geht Radio F vor für mich.
1: Pierre Laich war bei mir. Die Simon-Marius-Gesellschaft, seine Leidenschaft, die lange Nacht der Wissenschaft, lange, lange Jahre, sein Beruf. Und heute Nacht war er in Vorort-Spezial-Nachtausgabe mein Gast, Günther Moosberger, Ihr Gastgeber. 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Ihnen danke fürs Zuhören. Noch eine angenehme und gute Nacht, wenn Sie zu Hause sind. Gute Fahrt, wenn Sie unterwegs sind und angenehme Verrichtung, wenn Sie auch heute Nacht arbeiten müssen. Danke fürs Zuhören und gute Nacht.

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1: Ich bin Hendrik Daum. Angesichts der jüngsten Waldbrände in Deutschland und Belgien fordern Experten einen schnelleren Umbau der Wälder hin zu widerstandsfähigen Mischwäldern. Der Präsident des Deutschen Forstwirtschaftsrates Haase mahnt, Deutschland müsse weg von reinen Nadelholzbeständen und den Waldumbau deutlich beschleunigen. Mischwälder gelten als wichtiger Schutz gegen Klimaextreme, doch die Umgestaltung dauert Jahre. Die Bundesregierung reagiert auf die rapide wachsende Bedrohung durch Drohnen am Testflughafen des Deutschen Zentrums für Luft- und Raumfahrt in Kochstedt in Sachsen-Anhalt. Eröffnet sie heute eine Forschungseinrichtung für Drohnensicherheit. Hier sollen innovative Technologien entwickelt und auch gleich erprobt werden. Mehr von Uli Reitinger.
2: Innenminister Dobrindt hatte die Eröffnung des neuen Technologiezentrums kurz nach dem Vorfall von Leipzig verkündet. Am Flughafen Leipzig-Halle war Anfang des Monats eine mit Sprengstoff und Zünder bestückte Drohne entdeckt worden. Das neue Zentrum soll helfen, dass die Airports und Sicherheitskräfte in Zukunft besser vorbereitet sind. Also, dass sie zum Beispiel schnell erkennen, ist es ein Angriff oder die verwirrte Drohne eines Hobbyfotografen.
1: Auf unseren Straßen geht's immer ruppiger zu, das zeigt eine Langzeitstudie. Fast alle entsprechenden Werte haben sich seit der letzten Studie 2023 teils deutlich verschlechtert. Das teilte die Unfallforschung der Versicherer mit. Demnach räumen inzwischen 47% der Autofahrer ein, gelegentlich zu drängeln. Ein Plus von 8%. Und knapp ein Drittel schert nach dem Überholen teils so dicht ein, dass andere dann bremsen müssen. Nach dem bitteren frühen Aus bei der WM soll für die deutsche Fußballnationalmannschaft mit dem neuen Bundestrainer Jürgen Klopp jetzt alles besser werden. Die ersten beiden Heimspiele unter Klopp, die finden bei uns im Freistaat statt. Und ab heute gibt's dafür Tickets. Am 27. September spielt die DFB-Elf in Augsburg gegen Griechenland, am 1. Oktober in München gegen Serbien und zum ersten Mal seit 25 Jahren gibt es bei Länderspielen wieder Stehplatztickets.
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3: Mit Tanja Scholl. In Nürnberg duftet es schon weihnachtlich und das mitten im Hochsommer. Viele Lebküchnereien haben ihre Produktion für das anstehende Herbst- und Weihnachtsgeschäft hochgefahren. Auch beim größten Versender Lebkuchenschmidt glühen wieder die Öfen, bestätigt Unternehmenssprecher Andreas Hock.
4: Ja, momentan ist natürlich bei uns absolute Hochsaison, was die Vorbereitungen für die Weihnachtszeit angeht. Das bedeutet, wir backen 24 Stunden, 6 Tage die Woche, also die Backöfen laufen sprichwörtlich heiß momentan bei Lebkuchenschmidt.
3: Offizieller Saisonstart der großen Nürnberger Lebküchnereien ist Ende August bzw. Anfang September mit Sonderaktionen am Hauptmarkt.
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1: In Niederkaltenkirchen gab es zu Beginn von Steckelfisch-Fiasko einen Mord. Erwischt hat es den Präsidenten des neuen Golfclubs. Dorthin begibt sich Ortspolizist Franz Eberhofer und er trifft dabei seinen ehemaligen Kollegen Rudi Birkenberger, der jetzt als Privatdetektiv arbeitet.
2: Dass wir uns hier treffen, wer hätte das gedacht?
3: Kann es sein, dass du den Polizeifunk abhörst?
2: Eberhofer, dazu bin ich doch rein technisch gar nicht in der Lage. Außerdem ist es verboten.
3: Rudi, aber bei dir ist schon alles in Ordnung, oder?
2: Prima, tippitoppi.
3: Du stinkst wie ein Iltis.
2: Ich mache einen Selbstversuch.
3: Und was willst du rausfinden? Wie lange es dauert, bis die Vögel wegen deiner Aura vom Himmel fallen?
1: Rudis Gestank ist nur ein Problem des Eberhofer Franz. Ein viel größeres ist seine Susi. Sie will zum einen Bürgermeisterin werden und hat zum anderen das Haus auf Vordermann gebracht.
4: Franz, was machst denn du?
3: Frühstück.
4: Sag mal, spinnst du? Die Küche ist nagelnagelneu und wird jetzt bitteschön nicht eingesaut.
3: Wozu haben wir eine Küche, wenn ich nicht drin kochen darf?
4: Und wer macht sie nachher sauber?
3: Entweder ich oder du.
4: Nein, Franz, entweder ich oder ich. Weil wenn du die Küche sauber machst, dann ist die Küche nicht sauber. Und ich muss sie noch einmal sauber machen.
3: Schau, Susi, so eine Küche ist ein Gebrauchsgegenstand. Wie eine Unterhosen. Irgendwann kriegt man es halt nicht mehr richtig sauber.
1: Auch beim 10. Eberhofer-Film kommen die Fans voll auf ihre Kosten. Und von denen gibt es immer mehr. Hauptdarsteller Sebastian Betzel.
5: Also es gibt von jung bis alt, beiderlei Geschlechts, egal was, ich wohne ja in Hamburg und spiele auch viel Theater und da gibt es hochintellektuelle Kollegen, die gerne die Filme mögen. Kleine Kinder, uralte Oma, haben wir alles schon bei den Kinotouren gehabt, weil jeder zieht sich so seins aus diesem Kosmos raus und jeder hat so seine Lieblinge. Und das ist das Schöne daran.
1: Und um ihre Lieblinge wird sich viel gekümmert. Der Flötzinger, Simmel, Wolfi, Papa, Oma und Co. bekommen in Steckelfisch-Fiasko viel Raum. Und das Kinopublikum entsprechend viel zu lachen. Stefan Grundler, Radio F, Kinoredaktion.

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9: Ich bin Hendrik Daum. Einen schönen guten Morgen. In Belgien nahe der deutschen Grenze kämpft die Feuerwehr weiterhin gegen den verheerenden Waldbrand im Naturschutzgebiet Hohes Venn. Auch etwa 240 deutsche Feuerwehrleute sind in mehreren Schichten im Einsatz. Die Brandlinie sei gut 2 Kilometer von der deutschen Grenze entfernt, hieß es in der Nacht von der Feuerwehr der Eifelstadt Monschau in Nordrhein-Westfalen. Weil der Wind in Kürze wieder zunehmen soll, werde engmaschig kontrolliert. Wie lassen sich gefährliche Drohnen besser erkennen und abwehren? In Sachsen-Anhalt wird heute ein neues Forschungszentrum für Drohnensicherheit eröffnet. Am Standort des Deutschen Zentrums für Luft- und Raumfahrt in Kochstedt sollen dafür neue Technologien entwickelt und unter realistischen Bedingungen erprobt werden. Das Niedrigwasser in der Donau hat in den letzten Tagen bei Neu-Ulm, Deggendorf und Kelheim Weltkriegsmunition freigelegt. Experten des Kampfmittelräumdienstes machten sie unschädlich. Solche Funde sind in Bayern auch mehr als 80 Jahre nach Kriegsende fast schon Alltag. Allein im vergangenen Jahr wurden über 100 Tonnen Bomben, Granaten und Munition entschärft. Besonders betroffen die früher stark bombardierten Städte München, Nürnberg, Würzburg und Augsburg. Innenminister Herrmann warnt, wer einen verdächtigen Gegenstand entdeckt, auf keinen Fall anfassen, sondern sofort die Polizei rufen. Aufatmen beim FC Bayern München. Jamal Musiala ist nach seinem schockierenden Zusammenbruch beim Testspiel am Wochenende gegen Leipzig wieder auf dem Weg der Besserung. Laut medizinischer Abteilung der Münchner war die Hitze schuld an seinem Kollaps. Musiala soll schon in den nächsten Tagen wieder in das Mannschaftstraining zurückkehren können.
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1: Widder 2 Sterne, es fehlt Ihnen etwas an Antrieb.
2: Stier 3 Sterne, ein konstanter Rhythmus tut Ihnen jetzt gut.
1: Zwillinge 4 Sterne, eine gute Idee folgt der anderen.
2: Krebs 3 Sterne, kleine Aufmerksamkeiten machen Sie jetzt glücklich.
1: Löwe 2 Sterne, werden Sie nicht ungeduldig.
2: Jungfrau 4 Sterne, gute Organisation bringt jetzt einen großen Vorteil.
1: Waage 2 Sterne, achten Sie auf Ihre Wortwahl.
2: Skorpion 3 Sterne, ein ruhiger Ablauf bestimmt jetzt Ihr Geschehen.
1: Schütze 5 Sterne, Ihre gute Laune wirkt ansteckend auf das Umfeld.
2: Steinbock 3 Sterne, bleiben Sie jetzt Ihren Prinzipien treu.
1: Wassermann 2 Sterne, Konflikte im Umfeld fordern Ihre Nerven.
2: Fische 4 Sterne, jetzt verlassen Sie sich am besten ganz auf Ihr Gefühl.
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0: Nämlich eine in Deutschland einmalige Anlage aus dem Mittelalter. Die sogenannten Lochgefängnisse. Und dort werden Führungen angeboten.
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0: Ich sag guten Morgen an den Vorsitzenden des Fördervereins Nürnberger Felsengänge e.V., Ralf Arnold.
2: Guten Morgen.
0: Was sind denn jetzt genau diese Lochgefängnisse?
2: Ganz früher, vor vielen hundert Jahren, gab es das Wort Gefängnis noch nicht, sondern da sagte man einfach das Loch. Irgendwann kam dieses moderne Wort Gefängnisse auf und die Nürnberger haben sich gedacht, wieso sollen wir das jetzt Gefängnis nennen? Das hieß doch immer das Loch. Naja, und dann haben sie sich wahrscheinlich gedacht, nennen wir es halt Lochgefängnisse.
0: Okay, und warum sind die jetzt so einmalig?
2: Das ist ein Gefängnis, das wurde 1340 eröffnet und betrieben bis 1813, ohne dass da viel verändert wurde. Nachdem die Nürnberger das 1813 geschlossen hatten, hat man das erstmal so ein bisschen verdrängt, dass man so lange noch ein Gefängnis hatte wie im Mittelalter. Das war nicht unbedingt ein Grund zum Stolz drauf sein. Und man hat alles so gelassen und es gibt wirklich kaum in Europa ein mittelalterliches Gefängnis, wo noch so viel im Original vorhanden ist. Das ist insofern wirklich was Besonderes.
0: Was überrascht die Besucher am meisten dort unten?
2: Das Lochgefängnis ist eigentlich auch eine relativ große Anlage. Also wenn die Leute da von uns da durchgeführt werden, stellen sie irgendwann fest, dass es doch größer ist, als sie sich das vielleicht am Anfang vorgestellt haben.
0: Dankeschön an Ralf Arnold. Die Führungen durch die Lochgefängnisse finden täglich von 11 bis 18 Uhr zu jeder vollen Stunde statt. Und alle Infos finden Sie auf radiof.de.
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4: Ich bin Hendrik Daum. Einen schönen guten Morgen. In Belgien nahe der deutschen Grenze kämpft die Feuerwehr weiterhin gegen den verheerenden Waldbrand im Naturschutzgebiet Hohes Venn. Auch etwa 240 deutsche Feuerwehrleute sind in mehreren Schichten im Einsatz. Die Brandlinie sei gut 2 Kilometer von der deutschen Grenze entfernt, hieß es in der Nacht von der Feuerwehr der Eifelstadt Monschau in Nordrhein-Westfalen. Weil der Wind in Kürze wieder zunehmen soll, werde engmaschig kontrolliert. Wie lassen sich gefährliche Drohnen besser erkennen und abwehren? In Sachsen-Anhalt wird heute ein neues Forschungszentrum für Drohnensicherheit eröffnet. Am Standort des Deutschen Zentrums für Luft- und Raumfahrt in Kochstedt sollen dafür neue Technologien entwickelt und unter realistischen Bedingungen erprobt werden. Das Niedrigwasser in der Donau hat in den letzten Tagen bei Neu-Ulm, Deggendorf und Kelheim Weltkriegsmunition freigelegt. Experten des Kampfmittelräumdienstes machten sie unschädlich. Solche Funde sind in Bayern auch mehr als 80 Jahre nach Kriegsende fast schon Alltag. Allein im vergangenen Jahr wurden über 100 Tonnen Bomben, Granaten und Munition entschärft. Besonders betroffen die früher stark bombardierten Städte München, Nürnberg, Würzburg und Augsburg. Innenminister Herrmann warnt, wer einen verdächtigen Gegenstand entdeckt, auf keinen Fall anfassen, sondern sofort die Polizei rufen. Aufatmen beim FC Bayern München. Jamal Musiala ist nach seinem schockierenden Zusammenbruch beim Testspiel am Wochenende gegen Leipzig wieder auf dem Weg der Besserung. Laut medizinischer Abteilung der Münchner war die Hitze schuld an seinem Kollaps. Musiala soll schon in den nächsten Tagen wieder in das Mannschaftstraining zurückkehren können.
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1: Zu Beginn von Exit 8 fährt ein namenloser Mann in Tokio wie gewohnt mit der U-Bahn nach Hause und steigt an seiner üblichen Haltestelle aus. Aber jetzt kommt's. Er wird durch einen Anruf abgelenkt und findet nicht mehr aus dem U-Bahnhof heraus. Dafür entdeckt der Mann eine Hinweistafel.
2: Information. Übersehen Sie keine Anomalien. Wenn Sie eine Anomalie sehen, drehen Sie sofort um. Wenn Sie keine Anomalien sehen, nehmen Sie den Ausgang 8.
1: Anomalien hin oder her, der Mann will einfach raus aus dem Bahnhof. Wie praktisch, dass da gerade ein anderer Mann mit einer Aktentasche vorbeikommt.
3: Hallo, entschuldigen Sie, wo finde ich den Ausgang 8? Hören Sie, Anomalien, was?
1: Tja, der Aktentaschenmann sagt nichts. Auch nicht, als unser Mann ihm immer wieder begegnet. Er trifft aber auch weitaus seltsamere Personen, zum Beispiel ein kleines Kind.
4: Mama, es tut mir leid.
2: Was? Was sagst du? Mama?
1: Die immer gleich aussehenden Tunnel mit ihren weißen Kacheln nehmen kein Ende. Also konzentriert sich der Mann auf Anomalien und alle anderen Hinweise, um rauszukommen.
2: Ausgang 8. Zahnarzt. Escher. Anwalt. Schönheitschirurg. Überwachungskamera. Feuerhydrant. Tür. Tür. Lüftungsschacht. Tür. Lüftungsschacht. Verstehe. Okay. Keine Anomalien.
1: Videospielern könnte das alles bekannt vorkommen. Exit 8 ist die Verfilmung des japanischen Kultspiels und sorgt mit ihren Bildern und dem Ton für ein spannendes Kinoerlebnis. Stefan Grundler, Radio F, Kinoredaktion.

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2: Was wären wir Menschen noch ohne Zelte? Viele verbringen gerade ihren Urlaub auf dem Campingplatz. Kinder fahren ins Zeltlager, manche schlafen im Dachzelt auf dem Autodach. Andere suchen Schutz unter einer Strandmuschel oder verbringen einen geselligen Abend im Festzelt. Vielleicht mögen wir Menschen Zelte deshalb so sehr, weil sie uns Schutz schenken. Sie halten die pralle Sonne ab, bieten einen trockenen Platz im Regen und geben uns unterwegs ein Zuhause auf Zeit. In einem meiner Lieblingslieder heißt es: Gott, dein guter Segen ist wie ein großes Zelt. In meinem letzten Gottesdienst habe ich nach diesem Lied den Besuchern folgenden Segen zugesprochen. Gottes Segen spanne sich über euch wie ein großes Zelt. Er schenke euch Freude für heute, Vertrauen für morgen und Hoffnung an allen Tagen. Seitdem begleitet mich dieses Bild. Ich stelle mir vor, dass Gott seinen Segen wie eine Zeltplane über mein Leben spannt. Sicherlich wird es weiterhin Stürme geben, aber ich bin ihnen nicht schutzlos ausgeliefert. Und an heißen Sommertagen lädt er mich auch mal zum Ausruhen ein. Und so wünsche ich auch Ihnen, dass sich Gottes Segen wie ein Zelt über Sie spannt und Sie Tag und Nacht schützt. Aus Ansbach, Diakonin Jessica Hüttner.
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6: Ich bin Moritz Einzel. Guten Morgen. Die Bundesregierung reagiert auf die rapide wachsende Bedrohung durch Drohnen. Am Testflughafen des Deutschen Zentrums für Luft- und Raumfahrt in Kochstedt in Sachsen-Anhalt eröffnet sie heute eine Forschungseinrichtung für Drohnensicherheit. Hier sollen innovative Technologien entwickelt und unmittelbar erprobt werden. Mehr von Uli Reitinger.
7: Innenminister Dobrindt hatte die Eröffnung des neuen Technologiezentrums kurz nach dem Vorfall von Leipzig verkündet. Am Flughafen Leipzig-Halle war Anfang des Monats eine mit Sprengstoff und Zünder bestückte Drohne entdeckt worden. Das neue Zentrum soll helfen, dass die Airports und Sicherheitskräfte in Zukunft besser vorbereitet sind. Also dass sie zum Beispiel schnell erkennen, ist es ein Angriff oder die verwirrte Drohne eines Hobbyfotografen.
6: Angesichts der jüngsten Waldbrände in Deutschland und Belgien fordern Experten einen schnelleren Umbau der Wälder hin zu widerstandsfähigen Mischwäldern. Der Präsident des Deutschen Forstwirtschaftsrates Haase meint, Deutschland müsse weg von reinen Nadelholzbeständen und den Waldumbau deutlich beschleunigen. Mischwälder gelten als wichtiger Schutz gegen Klimaextreme. Das BSW will seinen Streit über die Regierungsbeteiligung in Thüringen auf einem Sonderparteitag klären. Der Landesvorstand beschloss, einen außerordentlichen Parteitag einzuberufen. Das BSW in Thüringen will weiter mit CDU und SPD regieren und dem Bundesvorstand nicht folgen. Dieser hatte den Ausstieg aus der Koalition gefordert. Hintergrund ist ein Richtungsstreit zwischen Parteigründerin Wagenknecht und Thüringens BSW-Chefin Wolf.
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8: Mit Henrike Müller. Kinofans im Großraum Nürnberg können sich auf ein besonderes Wochenende freuen. Am 12. und 13. September ist Kinofest. Deswegen kostet jedes Ticket in vielen regionalen Kinos nur 5 Euro. Bei der Aktion machen unter anderem das Cinestar in Erlangen, das Admiral in Nürnberg und das Cineplex in Fürth mit. Im Cinecittà, der Meisengeige in Nürnberg und dem Manhattan Deluxe in Erlangen gibt es an beiden Tagen auf jeden Film 50% Rabatt. Besucher können die Kinotage außerdem nutzen, um sich vorübergehend vom Nürnberger Cine Magnum zu verabschieden. Denn dort gibt es ab Herbst die größte LED-Kinoleinwand der Welt. Deshalb hat es für die Zeit des Umbaus geschlossen. Der Ticketverkauf für das Sparwochenende startet am 7. September.
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9: 3:06, guten Morgen. 15 Grad messen wir heute Morgen am schönen Brunnen in Nürnberg und auch in Gostenhof. 14 sind es in Wendelstein. Ja, heute bleibt es eher grau und bewölkt. Dazu gibt es immer mal wieder ein bisschen Regen. Die Topwerte liegen bei 21 Grad. Morgen dann bis zu 28 Grad, dazu aber windig mit vielen Wolken. Mit ein bisschen Glück bleibt's aber trocken.
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9: Mit guten Nachrichten, liebe Autofahrer, aktuell haben wir keine Meldungen für Sie. Falls Sie doch was haben, rufen Sie uns gerne an oder schicken Sie eine WhatsApp an die 08000 94 5 94 5. Gute Fahrt.
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9: Schönen Dienstag Ihnen und liebe Grüße an alle Frühaufsteher. Für Sie habe ich gleich Stevie Wonder mit in der Playlist dabei. Direkt nach Albert Hammond mit ein bisschen was zum Wachwerden. The Free Electric Band.

0: I just called to say I love you hier bei Radio F um 10 nach 6.
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0: Guten Morgen. Wir haben wieder einiges Schönes vor an diesem Dienstag. Ich würde Sie nämlich gerne ins Kino einladen. Morgen Abend findet in Cinecittà in Nürnberg wieder die Ü50-Vorstellung statt. Mit Kaffee, Kuchen und dann dem erfrischenden Film auf zwei Rädern. Die Tickets dafür gibt's um 7.40 Uhr. Außerdem schauen wir heute mal in ein ganz kleines Dörfchen, Rockenbrunn, vielleicht sagt Ihnen das ja was, ist bei Röthenbach an der Pegnitz und vor allem bekannt für den Rockers, also die Rockenbrunner Kerber. Diese Woche geht's da los und da fahren die Menschen wirklich von ganz weit her an. Warum? Das fragen wir nach um 7.10 Uhr.
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0: Jetzt viel Spaß mit Lemon Tree, hier ist Trini Lopez.

0: Eine unverkennbare Band, Supertramp mit Give a Little Bit hier bei Radio F um 6.18 Uhr an diesem ja fast schon herbstlichen Dienstag. Es wird ein richtig gemütlicher Wolkentag heute, zwischendrin ein bisschen Regen und maximal 21 Grad. Morgen, der Mittwoch, dann bis zu 26 Grad, bisschen wärmer also, aber dazu auch windig und ebenfalls bewölkt. Und jetzt, wie immer um diese Zeit, der Blick in die Sterne. Es steht heute gut für das Sternzeichen Schütze.
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2: Widder 2 Sterne. Es fehlt Ihnen etwas an Antrieb.
3: Stier 3 Sterne. Ein konstanter Rhythmus tut Ihnen jetzt gut.
2: Zwillinge 4 Sterne. Eine gute Idee folgt der anderen.
3: Krebs 3 Sterne. Kleine Aufmerksamkeiten machen Sie jetzt glücklich.
2: Löwe 2 Sterne. Werden Sie nicht ungeduldig.
3: Jungfrau 4 Sterne. Gute Organisation bringt jetzt einen großen Vorteil.
2: Waage 2 Sterne, achten Sie auf Ihre Wortwahl.
3: Skorpion 3 Sterne, ein ruhiger Ablauf bestimmt jetzt Ihr Geschehen.
2: Schütze 5 Sterne, Ihre gute Laune wirkt ansteckend auf das Umfeld.
3: Steinbock 3 Sterne, bleiben Sie jetzt Ihren Prinzipien treu.
2: Wassermann 2 Sterne, Konflikte im Umfeld fordern Ihre Nerven.
3: Fische 4 Sterne, jetzt verlassen Sie sich am besten ganz auf Ihr Gefühl.
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0: So ein schöner Song aus den 70ern von Neil Young. Heart of Gold war das hier bei Radio F. Es ist gleich 6:30 und da meldet sich dann Henrike Müller in den Nachrichten. Und es geht um eine Verkehrsbehinderung in Gostenhof in Nürnberg. Da hat sich nämlich eine Fahrspur abgesenkt. Mehr dazu gleich in 2 Minuten.
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6: Ich bin Moritz Einzel. Guten Morgen. Die Bundesregierung reagiert auf die rapide wachsende Bedrohung durch Drohnen. Am Testflughafen des Deutschen Zentrums für Luft- und Raumfahrt in Kochstedt in Sachsen-Anhalt eröffnet sie heute eine Forschungseinrichtung für Drohnensicherheit. Hier sollen innovative Technologien entwickelt und unmittelbar erprobt werden. Mehr von Uli Reitinger.
7: Innenminister Dobrindt hatte die Eröffnung des neuen Technologiezentrums kurz nach dem Vorfall von Leipzig verkündet. Am Flughafen Leipzig-Halle war Anfang des Monats eine mit Sprengstoff und Zünder bestückte Drohne entdeckt worden. Das neue Zentrum soll helfen, dass die Airports und Sicherheitskräfte in Zukunft besser vorbereitet sind. Also dass sie zum Beispiel schnell erkennen, ist es ein Angriff oder die verwirrte Drohne eines Hobbyfotografen.
6: Angesichts der jüngsten Waldbrände in Deutschland und Belgien fordern Experten einen schnelleren Umbau der Wälder hin zu widerstandsfähigen Mischwäldern. Der Präsident des Deutschen Forstwirtschaftsrates Haase meint, Deutschland müsse weg von reinen Nadelholzbeständen und den Waldumbau deutlich beschleunigen. Mischwälder gelten als wichtiger Schutz gegen Klimaextreme. Das BSW will seinen Streit über die Regierungsbeteiligung in Thüringen auf einem Sonderparteitag klären. Der Landesvorstand beschloss, einen außerordentlichen Parteitag einzuberufen. Das BSW in Thüringen will weiter mit CDU und SPD regieren und dem Bundesvorstand nicht folgen. Dieser hatte den Ausstieg aus der Koalition gefordert. Hintergrund ist ein Richtungsstreit zwischen Parteigründerin Wagenknecht und Thüringens BSW-Chefin Wolf.
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8: Mit Henrike Müller. Ein Loch im Asphalt bremst in Nürnberg-Gostenhof aktuell den Verkehr aus. An der Kreuzung Rothenburger Obere Kanalstraße hat sich die mittlere Spur abgesenkt. Der Servicebetrieb öffentlicher Raum hat den Bereich erst einmal abgesperrt. Die Ursache ist noch unklar, denn aufmachen und reinschauen konnte bisher noch niemand, so SIR-Sprecher Tim Koss.
9: Das liegt einfach an der Ferienzeit. Alle Firmen sind entweder auf anderen großen Ferienbaustellen unterwegs oder haben selbst Betriebsurlaub. Deswegen müssen wir einfach nochmal schauen, wer uns unter die Arme greifen kann auf die Schnelle. Und dann werden wir uns auch auf Spurensuche begeben.
8: Trotz der Sperrung bleiben alle Verkehrsbeziehungen erhalten. In südlicher Fahrtrichtung steht für Linksabbieger allerdings nur noch eine statt 2 Fahrspuren zur Verfügung.
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0: Um 6:50. Guten Morgen. Heute haben wir mehr Wolken als Sonne mit dabei. Dazu kann es immer mal wieder leicht regnen bei maximal 21 Grad. Momentan sind es 15 am Tiergärtnertorplatz in Nürnberg und 14 in Erlenstegen und auch in Lauf. Morgen geht es dann temperaturmäßig wieder ein bisschen nach oben bis auf 26 Grad. Dazu wird es aber auch windig und meistens wolkig.
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0: Da haben wir momentan noch keine Meldungen für Sie, liebe Autofahrer. Haben Sie schon was gesehen? Ein Blitzer, ein Stau? Melden Sie es gerne kostenlos an die 08000 94 5 94 5. Vielen Dank.
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0: Und mit Sam Cooke. Ein wunderbarer Song jetzt von ihm aus den 60ern. Another Saturday Night. Schönen guten Morgen.

Gleich 10:50 bei Radio F. Guten Morgen. Ja, und wir können diese Woche wettertechnisch schon mal ein bisschen durchatmen. Es ist ein bisschen kühler geworden. Ich persönlich freue mich ja darüber. Und ich freue mich zum Beispiel auch schon auf Weihnachten. Ich hätte ja jetzt schon mega Lust auf Lebkuchen. Ich weiß ja nicht, wie geht's Ihnen da? Die werden ja gerade schon auf Hochtouren produziert. Zum Beispiel bei uns bei Lebkuchen Schmidt in Nürnberg. Da laufen die Öfen 24 Stunden am Tag, 6 Tage die Woche. Also wirklich hier die Höchstleistung. Und das für Lebkuchenfans auf der ganzen Welt. Also liebe Grüße an alle, die da ganz fleißig am Vorbereiten sind. Für Ihren Dienstag gibt's jetzt die Dire Straits mit einem fantastischen 70er. Hier sind sie mit Sultans of Swing. Guten Morgen.

Mit ganz viel Gefühl geht's rein in diesen Dienstag. Guten Morgen. Es ist gleich 10 vor 7 und wir schauen gemeinsam aus dem Fenster. Heute bleibt der Himmel so grau und es kann immer mal wieder leicht regnen, bei 21 Grad maximal. Morgen am Mittwoch werden es dann bis zu 26 Grad, dazu windig und ebenfalls wolkig. Und jetzt für Ihren Start in den Morgen, ein 60er von Little Peggy March zum Mitsingen. Hier ist I Will Follow Him.

0: So klingen sie, die größten Hits aller Zeiten. Um kurz vor sieben. Guten Morgen und Buongiorno. Gleich schauen wir zur Sommerinsel Schütt nach Nürnberg. Da läuft La Festa Italiana. Also Italien trifft auf Nürnberg. Und wir fragen nach bei dem Mitorganisator Pino Barone, was heute am Dienstag musikalisch alles so geboten ist. In 20 Minuten hier bei Radio F.
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6: Ich bin Moritz Einzel, guten Morgen. Der Kampf gegen die verheerenden Flächenbrände im belgischen Naturschutzgebiet Hohes Venn dauert an. Auch deutsche Einsatzkräfte sind beteiligt. Gestern hatte Regen den Einsatzkräften in die Hände gespielt. Allerdings bleibt das Feuer unberechenbar. Claudia Wächter berichtet.
7: Wir bereiten uns auf eine ganz neue Lage vor, sagte einer der Einsatzleiter, denn starker Wind könnte die Flammen wieder Richtung Monschau treiben, die idyllische Stadt direkt im Grenzgebiet. Immerhin, es soll heute wieder regnen und das macht etwas Hoffnung, doch schon jetzt sind riesige Flächen im belgischen Naturschutzgebiet schwarz verkohlt. Ein großes Problem ist auch der Torfboden dort, der brennt tief unter der Erde.
6: In Thüringen bröckelt die sogenannte Brombeer-Koalition aus CDU, BSW und SPD. Die beiden BSW-Abgeordneten Anke Wirsing und Sven Künzel haben Ministerpräsident Mario Vogt ihre Unterstützung entzogen. Hintergrund ist der Entzug von Vogts Doktortitel durch die TU Chemnitz. Damit stehe der CDU-Politiker nur noch einer Minderheitsregierung vor, hieß es. Die Koalition hatte bisher 44 von 88 Sitzen. Tausende Menschen haben in London an einer Mahnwache für den verstorbenen Cambridge-Professor Jason Arday teilgenommen. Er hatte als jüngster schwarzer Professor in der Geschichte der Elite-Uni für Aufmerksamkeit gesorgt. Nachdem zahlreiche Medien über Plagiatsvorwürfe berichtet hatten, war der 41-Jährige zurückgetreten. Am Freitag wurde er tot aufgefunden. Der Kanzler der Uni Cambridge sprach von einer rassistischen Hetzjagd.
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8: Mit Henrike Müller. Alma und ihre Gang sind zurück am Nürnberger Flughafen. Nach den guten Erfahrungen in den Vorjahren setzt der Albrecht-Dürer-Airport wieder auf Wasserbüffel, um die Vegetation des Bucher Landgrabens zu pflegen. Leitbüffelin Alma und ihre Herde sind für einige Wochen im Einsatz, halten die Grünflächen auf natürliche Weise kurz und ersparen so den Einsatz von Mähmaschinen. Mittlerweile haben sich die Tiere als echter Besuchermagnet erwiesen. Der Flughafen bittet jedoch darum, die Wasserbüffel in Ruhe zu lassen, nicht zu füttern und auch den Elektrozaun keinesfalls zu übertreten.
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0: Guten Morgen, 7:02 und heute haben wir viel Grau am Himmel mit dabei und dazu auch immer wieder Regen bei momentan 15 Grad am Kornmarkt in Nürnberg, 15 auch in Langwasser und in Zirndorf. Die Höchstwerte sind heute 21 Grad. Morgen geht's wieder etwas rauf mit bis zu 26 Grad, allerdings windig und auch die Wolken bleiben uns größtenteils erhalten.
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0: Immer noch störungsfrei, liebe Autofahrer. Haben Sie schon was gesehen? Geben Sie uns gerne Bescheid an den 08000 94 5 94 5. Dankeschön.
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0: Ein ganz kleines Dörfchen in der Nähe von Röthenbach an der Pegnitz feiert diese Woche eine berühmte Kerber. Wir klären, was die Rockenbrunner Kerber so besonders macht, gleich in 7 Minuten. Nach Smokey und Living Next Door to Alice. Das sind die 70er. Guten Morgen.

0: Der Dienstag bei Radio F. Guten Morgen. Ja, Kerber feiern in einem kleinen Ort mit ganz großer Geschichte. Das können wir diese Woche in Rockenbrunn, auch bekannt als Rockers.
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0: Der Weiler hat nur 8 Häuser. Und was dort die Tage passiert, das sagt uns der Wirt Markus Haas. Schönen guten Morgen.
2: Hallo, grüß Gott.
0: Also was geht bei euch auf der Kerber?
2: Naja, es ist bei uns halt die komplette Straße gesperrt und dann spielen an 5 Tagen 5 verschiedene Bands. Ja, und es gibt Saufen, Spieß und Bratwurst natürlich.
0: Kommen die Gäste auch von weiter her?
2: Ja, wir haben also Gäste, die kommen sogar von Kulmbach mittlerweile runter und von München hoch und Nürnberg sowieso. Also das ganze Nürnberger Landeinzugsgebiet ist sowieso klar. Und das ist natürlich auch bei uns so, dass Tiebersdorf auch die Kirchweih hat und dann haben wir da viel, die praktisch wandern von einer Kirchweih zur anderen.
0: Markus, warum sollten wir bei euch einfach mal vorbeischauen?
2: Naja, es ist halt immer jeden Tag für Stimmung gesagt. Es sind unterschiedliche Bands, also für Musikliebhaber ist eigentlich alles dabei. Ja, und dann natürlich deftiges, leckeres Kirchweihessen und Vogelsand.
0: Die Franken sind ja bekannt für Understatement. Euer Wirtshaus in Rockersbrunn hat aber ganz schön was zu bieten.
2: Naja, das ist ein altes Jagdschloss aus dem 16. Jahrhundert und im Innenhof praktisch, also 4 Seitengebäude, ist eine Quelle mit einem Fischbecken, wo praktisch die Forellen schwimmen. Und ja, es gibt fränkisches, deftiges Essen und jetzt dann ab September wieder Karpfen.
0: Vielen Dank an den Wirt Markus Haas in Rockenbrunn. Dort wird dann ab Donnerstag um 17 Uhr zum 40. Mal der Rockers auf dem Platz vor der Gaststätte gefeiert. Und alle Infos finden Sie auch nochmal auf radiof.de.
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0: Gute Laune von Mango Cherry und In the Summertime aus den 70ern hier bei Radio F. Es ist 7.17 Uhr.
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0: Rom, Mailand, Neapel, wer will da schon hin? Mitorganisator Pino Barone findet auch, dass es viel besser ist, dass wir hier sind.
3: Weil wir Italien hier auf der Sommerinsel Schütt haben. Und heute, Dienstag, habe ich einen sehr guten Freund von mir, den Angelo Belfiore. Der Angelo wird eine Mischung aus neapolitanischen Songs bringen, modernen Songs, Oldies, also für jeden was dabei. Deswegen nicht daheim rumsitzen, sondern auf die Sommerinsel Schütt kommen. Alla Festa Italiana.
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0: Und jetzt gibt's natürlich passend zum italienischen Flair auch wunderschöne italienische Musik.

0: Wanna Be With You aus den 70ern. Das sind die größten Hits aller Zeiten hier bei Radio F. Guten Morgen. Und gleich haben wir ABBA mit dabei, I Have a Dream, ganz entspannt, ebenfalls aus den 70ern. Außerdem auch die fantastische Stimme von Freddie Mercury und Ray Charles, auch gleich dabei.
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7: Ich bin Moritz Einzel. Guten Morgen. Der Kampf gegen die verheerenden Flächenbrände im belgischen Naturschutzgebiet Hohes Venn dauert an. Auch deutsche Einsatzkräfte sind beteiligt. Gestern hatte Regen den Einsatzkräften in die Hände gespielt. Allerdings bleibt das Feuer unberechenbar. Claudia Wächter berichtet.
8: Wir bereiten uns auf eine ganz neue Lage vor, sagte einer der Einsatzleiter, denn starker Wind könnte die Flammen wieder Richtung Monschau treiben, die idyllische Stadt direkt im Grenzgebiet. Immerhin, es soll heute wieder regnen und das macht etwas Hoffnung, doch schon jetzt sind riesige Flächen im belgischen Naturschutzgebiet schwarz verkohlt. Ein großes Problem ist auch der Torfboden dort, der brennt tief unter der Erde.
7: In Thüringen bröckelt die sogenannte Brombeer-Koalition aus CDU, BSW und SPD. Die beiden BSW-Abgeordneten Anke Wirsing und Sven Künzel haben Ministerpräsident Mario Vogt ihre Unterstützung entzogen. Hintergrund ist der Entzug von Vogts Doktortitel durch die TU Chemnitz. Damit stehe der CDU-Politiker nur noch einer Minderheitsregierung vor, hieß es. Die Koalition hatte bisher 44 von 88 Sitzen. Tausende Menschen haben in London an einer Mahnwache für den verstorbenen Cambridge-Professor Jason Arday teilgenommen. Er hatte als jüngster schwarzer Professor in der Geschichte der Elite-Uni für Aufmerksamkeit gesorgt. Nachdem zahlreiche Medien über Plagiatsvorwürfe berichtet hatten, war der 41-Jährige zurückgetreten. Am Freitag wurde er tot aufgefunden. Der Kanzler der Uni Cambridge sprach von einer rassistischen Hetzjagd.
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9: Mit Henrike Müller. In genau 2 Wochen startet bei uns das neue Ausbildungsjahr. Und es sind gute Zeiten für Last-Minute-Bewerber in der Region Nürnberg. Denn laut Cindy Brenner, Sprecherin der Nürnberger Agentur für Arbeit, gibt es auch kurzfristig noch genügend freie Lehrstellen.
10: Aktuell sind bei uns 3.800 Berufsausbildungsstellen gemeldet. Und viele von den Stellen gibt es heuer im Einzelhandel, im Büromanagement, aber auch als medizinische Fachangestellte oder im Hotelbereich. Und wenn wir schauen, was die jungen Menschen suchen, dann passt es eigentlich auch recht gut, denn auch hier sind Büromanagement, eine medizinische Fachangestellte und der Bereich Verkauf aktuell am gefragtesten.
9: Wer noch keine Stelle hat, kann bei der Berufsberatung einen Termin machen. Alle Infos gibt's auf der Website der Nürnberger Arbeitsagentur.
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0: 7:58. Guten Morgen. Es bleibt bewölkt heute. Dazu kann es auch ein bisschen regnen hier und da und die Höchstwerte liegen bei 21 Grad. Davon messen wir momentan 15 an der Sebalduskirche in Nürnberg und auch in Gebersdorf. 15 sind es auch in Oberasbach. Morgen bekommen wir dann bis zu 26 Grad, dazu windig und ebenfalls die meiste Zeit über bewölkt.
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0: Mit einer Blitzermeldung, liebe Autofahrer, der steht in Fürth in der Höfleser Straße Richtung B4. Haben Sie auch noch was gesehen, dann geben Sie uns gerne Bescheid, kostenlos anrufen oder WhatsApp-Sprachnachricht an die 08000 94 5. Vielen Dank, gute Fahrt Ihnen.
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0: Guten Morgen. Sie schauen sich am Nachmittag einen guten Film an und davor laden wir Sie gerne noch auf einen Kaffee und einen Kuchen ein. Morgen ist wieder die Ü50-Vorstellung im Nürnberger Cinecittà. Und ich habe gleich die Tickets für Sie. Dieses Mal für den Film Auf 2 Rädern. Kaffeekuchen und Ihre Tickets in 5 Minuten nach Ray Charles.

0: Ihr Dienstag und Ihr Radio F. Wunderschönen guten Morgen. Und gleich laden wir Sie wieder ins Kino ein. Alles geht da auf uns. Kaffee, Kuchen, die Tickets. Da laden wir Sie ein zur Ü50-Vorstellung im Nürnberger Cinecittà morgen. Und jetzt geht's um den Film Auf zwei Rädern.
1: Also dann wollen wir mal.
2: Wer kann sich einfach nicht trennen?
1: Dann abschieden wir uns.
0: Und schon treten Sie in die Pedale. Sie, das sind der Filmemacher Matthias und sein Kumpel Philipp.
1: Das, was wir vorhaben, ist ein gewagtes Unterfangen. Philipp ist nicht mehr der Jüngste. Und ich habe ein paar Kilo zu viel drauf.
3: Na und?
1: Wir machen das, weil uns eine 20-jährige Freundschaft verbindet. Und wir stehen auf sportliche Herausforderungen. Obwohl wir keine Sportskanonen sind. Aber wir haben mal zusammen gefastet.
3: Das ging ganz gut.
1: Ja, ich habe einen Pfund verloren.
0: Der Grund für Ihre Radtour? Sie wollen die gleiche Strecke wie Matthias' verstorbener Sohn Juri fahren. Und das ist gar nicht so einfach, wie Philipp dann schnell merkt.
4: Das ist irgendwie härter, als ich gedacht habe.
1: Was ist denn so schlimm für dich? Mich zu sehen oder was anderes?
4: Ich weiß nicht, wie es ist.
1: Die gleiche Strecke fahren?
4: Natürlich, die gleiche Strecke zu fahren, an Juri zu denken, klar.
1: Jede Etappe ist für mich...
4: Deswegen sind wir doch hier. Das war die Idee.
1: Es ist sehr bewegend und zugleich weißt du es. Jede Etappe erinnert mich daran, dass er tot ist.
0: Die Strecke führt von der französischen Atlantikküste bis nach Istanbul ans Schwarze Meer. Bei der ganzen Tragik um den Anlass der Radtour bietet Auf zwei Rädern aber auch viel erfrischende und herzerwärmende Momente. Die 50-Vorstellung morgen im Nürnberger Cinecittà. Kaffee und Kuchen gibt's dann ab 15 Uhr und ab 16 Uhr den Film. Mit uns, mit Radio F, gehen Sie dann hin. Jetzt gibt's Ihre Tickets, wenn Sie anrufen 08000 94 5 94 5.

7.43 Uhr hier bei Radio F. Guten Morgen. Und gerade gab es ihre Tickets für Auf zwei Räder. Der Film läuft morgen im Cinecittà in Nürnberg in der Ü50-Vorstellung. Und freuen darf sich die liebe Petra Rohler aus Fürth. Herzlichen Glückwunsch. Und die nächsten Tickets für die Ü50-Vorstellung, die gibt's heute schon um 9.40 Uhr. Und passend zum Kinothema haben wir jetzt Filmmusik mit dabei aus Dirty Dancing. Hier ist The Time of My Life. Ja.

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60er Rock hier bei Radio F. Creedence Clearwater Revival mit Proud Mary. Um 10 vor 8, schön, dass Sie mit dabei sind. An diesem doch recht regnerischen Dienstag. Es bleibt heute auch ziemlich trüb. Viele Wolken haben wir und dazu immer mal wieder ein bisschen Regen bei maximal 21 Grad. Morgen dann mit bis zu 26 Grad ein bisschen wärmer, dafür wird's windig und ebenfalls größtenteils bewölkt. Liebe Autofahrer, wir haben immer noch einen Blitzer in Fürth in der Höfleserstraße. Eine gute und sichere Fahrt Ihnen. Wir begleiten Sie natürlich auch im Auto mit den größten Hits aller Zeiten. Oh!

0: So klingen sie, die größten Hits aus den 70ern. Bob Seger mit Still the Same hier bei Radio F um 7:45. Schönen Dienstag Ihnen. Wir haben für Sie die größten Hits aller Zeiten dabei. Für Sie im Auto, am Frühstückstisch oder schon im Job. Gleich Michael Jackson, der King of Pop mit Billie Jean. Und vorher die Boomtown Rats und I Don't Like Mondays hier bei Radio F.
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8: Ich bin Moritz Einzel, guten Morgen. Waldbrände werden in Deutschland bekanntermaßen ein immer größeres Thema. Die Feuerwehren kommen zwar damit klar, wären aber gerne besser vorbereitet. Das hat Siegfried Meier gesagt, der Bundesvorsitzende der Deutschen Feuerwehrgewerkschaft im ZDF.
9: Es gibt ja den Satz, in Deutschland werden mehr Feuer gelöscht durch Tinte als durch Wasser. Und das würde uns hier auch helfen, dass Feuer im Wald bedacht wird, planerisch, strategisch bedacht wird.
8: Schon im Vorfeld könnten Schneisen gegen Waldbrände angelegt werden, so Meier. Außerdem müsse die Wasserversorgung sichergestellt werden. Da sei man bisher auf Hilfe aus der Landwirtschaft angewiesen. Feuerwehrleute bräuchten zudem leichtere Ausrüstung und geländegängige Fahrzeuge. Der SPD-Vorstoß, die Klimaanpassung als Gemeinschaftsaufgabe im Grundgesetz zu verankern, wird unterstützt von der Deutschen Stiftung Patientenschutz. Ihr Vorstand Brüsch hat gefordert, dass sich der Bundestag dabei auf den Schutz von sozialen Einrichtungen konzentrieren soll. Länder und Kommunen seien nicht in der Lage, die zusätzlichen Milliarden Euro zu bezahlen. Das Oberlandesgericht Stuttgart will heute das Urteil gegen drei junge Männer verkünden, die als Agenten im Auftrag Russlands Anschläge auf den Güterverkehr in Deutschland vorbereitet haben sollen. Die Bundesanwaltschaft wirft den Ukrainern Agententätigkeit und die Verabredung zu Brandanschlägen vor. Die drei Männer sollen Teil eines Sabotageplans gewesen sein, der auf Transportwege eines Paketdienstleisters abzielte.
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10: Mit Henrike Müller. Die Radschnellverbindung zwischen Nürnberg, Stein, Oberasbach und Zirndorf kommt voran. Jetzt geht es um den Westabschnitt zwischen der Jordanstraße in Zirndorf und der Kreuzung Rotenburger Straße-Schwabacher Straße. Geplant ist, die Strecke um rund 1,2 Kilometer zu verlängern. So soll die Lücke zum Biebertal-Radweg geschlossen werden. Das staatliche Bauamt Nürnberg bereitet derzeit die baurechtlichen Voraussetzungen vor. Der Bau soll nach aktuellem Stand im kommenden Jahr starten. Der restliche Abschnitt dann 2028 folgen. Vorgesehen sind breite Radwege, teils mit getrenntem Fußweg. Für Zirndorf und den Landkreis Fürth ist das Projekt ein wichtiger Baustein für mehr Verkehrssicherheit und eine bessere Anbindung an Nürnberg.
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0: 8:02. Guten Morgen. 15 Grad messen wir heute am Friedrich-Ebert-Platz in Nürnberg und auch in Thon. 14 sind es in Eckental. Ja, heute bleibt es eher grau und bewölkt. Dazu gibt es immer mal wieder ein bisschen Regen. Die Topwerte liegen bei 21 Grad. Morgen dann bis zu 26 Grad, bisschen wärmer also, dazu aber auch windig und mit vielen Wolken. Mit ein bisschen Glück bleibt es aber trocken.
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0: Und da haben wir zwei Blitzermeldungen für Sie, liebe Autofahrer. Einmal in Nürnberg, hintere Marktstraße und in Fürth in der Höfleserstraße Richtung B4. Wenn Sie auch noch was gesehen haben, dann dürfen Sie das gerne melden, kostenlos an die 08000 94 5 94 5. Vielen Dank Ihnen.
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0: Am 18. August, einem ganz besonderen Datum, denn heute vor genau 30 Jahren ist ein wichtiges Musikereignis zu Ende gegangen. Welches? Das verrät Ihnen Steffi Pankotsch in ihrem Musikmoment in 8 Minuten. Und vorher die Boomtown Rats aus den 70ern.

0: diesem 18.08.2026.
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3: Heute am 18. August ging im Jahr 69 ein mehrtägiges Ereignis zu Ende. Kulturgeschichte, Musikgeschichte, legendär. The Woodstock Music and Art Fair ging vom 15. bis 18. August. Eröffnet hat den letzten Konzerttag damals Joe Cocker und sang unter anderem With a Little Help from My Friends. Weil es immer wieder wetterbedingte Unterbrechungen und Verzögerungen gab, fanden die letzten Auftritte in der Nacht auf Montag und dann Montag früh statt. Jimi Hendrix kam um 9 Uhr dann auf die Bühne. Er beendete Woodstock am Montagvormittag nach 11 Uhr mit dem Song Hey Joe.

0: in die 70er hier bei Radio F. Gute Laune von Exile mit You Thrill Me. An diesem ja fast schon herbstlichen Dienstag. Es wird ein richtig gemütlicher Wolkentag heute. Zwischendrin auch ein bisschen Regen mit dabei und maximal 21 Grad. Morgen dann mit bis zu 26 Grad ein bisschen wärmer, dazu windig und ebenfalls bewölkt. Und jetzt schauen wir in die Sterne, wie jeden Tag um diese Uhrzeit. Und heute stehen die Dinge gut für das Sternzeichen Schütze.
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2: Widder 2 Sterne. Es fehlt Ihnen etwas an Antrieb.
3: Stier 3 Sterne. Ein konstanter Rhythmus tut Ihnen jetzt gut.
2: Zwillinge 4 Sterne. Eine gute Idee folgt der anderen.
3: Krebs 3 Sterne. Kleine Aufmerksamkeiten machen Sie jetzt glücklich.
2: Löwe 2 Sterne. Werden Sie nicht ungeduldig.
3: Jungfrau 4 Sterne. Gute Organisation bringt jetzt einen großen Vorteil.
2: Waage 2 Sterne. Achten Sie auf Ihre Wortwahl.
3: Skorpion 3 Sterne. Ein ruhiger Ablauf bestimmt jetzt Ihr Geschehen.
2: Schütze 5 Sterne. Ihre gute Laune wirkt ansteckend auf das Umfeld.
3: Steinbock 3 Sterne. Bleiben Sie jetzt Ihren Prinzipien treu.
2: Wassermann 2 Sterne. Konflikte im Umfeld fordern Ihre Nerven.
3: Fische 4 Sterne. Jetzt verlassen Sie sich am besten ganz auf Ihr Gefühl.
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0: Die Bee Gees bei Radio F um gleich 8:30. Wunderschönen guten Morgen. Es gibt ein paar gute Laune-Hits gleich nach den News. Eddie Grant haben wir zum Beispiel mit am Start. Und vorher die Beach Boys aus den 60ern. Fröhlicher Sound mit Fun, Fun, Fun. Gleich.
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6: Ich bin Moritz Einzel. Guten Morgen. Waldbrände werden in Deutschland bekanntermaßen ein immer größeres Thema. Die Feuerwehren kommen zwar damit klar, wären aber gerne besser vorbereitet. Das hat Siegfried Meyer gesagt, der Bundesvorsitzende der Deutschen Feuerwehrgewerkschaft im ZDF.
7: Es gibt ja den Satz, in Deutschland werden mehr Feuer gelöscht durch Tinte als durch Wasser. Und das würde uns hier auch helfen, dass Feuer im Wald bedacht wird, planerisch, strategisch bedacht wird.
6: Schon im Vorfeld könnten Schneisen gegen Waldbrände angelegt werden, so Meyer. Außerdem müsse die Wasserversorgung sichergestellt werden. Da sei man bisher auf Hilfe aus der Landwirtschaft angewiesen. Feuerwehrleute bräuchten zudem leichtere Ausrüstung und geländegängige Fahrzeuge. Der SPD-Vorstoß, die Klimaanpassung als Gemeinschaftsaufgabe im Grundgesetz zu verankern, wird unterstützt von der Deutschen Stiftung Patientenschutz. Ihr Vorstand Brüsch hat gefordert, dass sich der Bundestag dabei auf den Schutz von sozialen Einrichtungen konzentrieren soll. Länder und Kommunen seien nicht in der Lage, die zusätzlichen Milliarden Euro zu bezahlen. Das Oberlandesgericht Stuttgart will heute das Urteil gegen drei junge Männer verkünden, die als Agenten im Auftrag Russlands Anschläge auf den Güterverkehr in Deutschland vorbereitet haben sollen. Die Bundesanwaltschaft wirft den Ukrainern Agententätigkeit und die Verabredung zu Brandanschlägen vor. Die drei Männer sollen Teil eines Sabotageplans gewesen sein, der auf Transportwege eines Paketdienstleisters abzielte.
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8: Mit Henrike Müller. Auf der Insel Schütt wird schon kräftig hinter den Kulissen gewerkelt. In weniger als einem Monat startet dort das 54. Nürnberger Altstadtfest. Und diesmal mit einigen Premieren. Unter anderem gibt es erstmals die Jedermannshütten. Unter dem Motto »Eine Hütte für alle« bekommen Vereine und Initiativen hier die Möglichkeit, sich und ihre Arbeit kostenlos zu präsentieren. Ebenfalls neu ein Jugendfischerstechen am 24. September. Und am vorletzten Festtag gibt's zum ersten Mal ein Reisscharfkopfen. Dazu kommen an jedem Mittwoch Seniorennachmittage mit besonderen Angeboten in allen Hütten. Los geht das Nürnberger Altstadtfest am 16. September. Dann wird bis zum 4. Oktober gefeiert.
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0: 2 Minuten nach 8:30. Guten Morgen. Heute haben wir mehr Wolken als Sonne dabei. Dazu kann es auch immer mal wieder leicht regnen bei maximal 21 Grad. Momentan sind es 15 Grad am Weißen Turm in Nürnberg. Und 14 messen wir in Altenfurt und Karlsburg. Morgen geht's dann temperaturmäßig wieder ein bisschen nach oben auf bis zu 26 Grad. Dazu wird's aber windig und meistens auch wolkig.
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0: Und da haben wir ein paar Blitzer für Sie. Einmal Nürnberg von der Tannstraße Richtung Frankenschnellweg, Nürnberg hintere Marktstraße und in Fürth in der Höfleserstraße Richtung B4. Möchten Sie gerne noch was hinzufügen? Das können Sie gerne tun, wenn Sie anrufen. an die 08000 94 5 94 5. Dankeschön, gute Fahrt.
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0: Guten Morgen. Wir beschenken Sie natürlich auch heute wieder. In knapp einer Viertelstunde gibt's für Sie einen Gutschein von der Edeka Kulinarikwelt am Ludwigsplatz in Nürnberg. Und vorher feiern wir die 60er zusammen mit den Beach Boys. Hier ist Fun, Fun, Fun.

gleich 8:50 bei Radio F. Guten Morgen. Ja, und wir können diese Woche wettertechnisch schon mal ein bisschen durchatmen. Es ist ein bisschen kühler geworden. Ich persönlich freue mich da ja sehr drüber. Und ich freue mich auch schon auf Weihnachten zum Beispiel. Ich hätte ja jetzt schon mega Lust auf Lebkuchen. Die werden gerade auf Hochtouren produziert. Zum Beispiel bei Lebkuchen Schmidt hier bei uns in Nürnberg. Da laufen die Öfen 24 Stunden am Tag, 6 Tage die Woche. Und das für Lebkuchenfans auf der ganzen Welt. Also da liebe Grüße an alle, die da richtig fleißig sind. Für ihren Start in den Dienstag habe ich jetzt Lobo mit einem entspannten 70er dabei. I'd love you to want me.

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0: So geht's rein in den Dienstag. Guten Morgen.
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0: 8.53 Uhr bei Radio F. Guten Morgen.
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0: 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Und vor allem, wenn man einen Gutschein hat. Wer darf sich denn jetzt freuen?
3: Ja, guten Morgen. Hier ist die Jenny. Ich rufe an, weil ich ein bisschen bei der Edeka shoppen gehen wollte. Und natürlich erstmal Happy Birthday.
0: Oh, danke schön. Das ist aber lieb. Ja, Jenny, dann machen wir es kurz. Der Gutschein gehört dir. Herzlichen Glückwunsch.
3: Geil! Partywochenende gerettet. Hoffentlich wird das Wetter wieder besser zum Grillen.
0: Oh ja, stimmt. Habt ihr das vor? Ja,
3: das ja, wir sind erst umgezogen. Das wird eine Einweihungsparty. Also kommt der Gutschein genau richtig, würde ich sagen.
0: Ja, perfekt. Na, dann hoffe ich, dass das Wetter gut wird und drück euch die Daumen und wünsche dir ganz viel Spaß mit dem Gutschein.
3: Danke!
0: Sehr, sehr gerne. Und morgen haben wir für Sie dann auch wieder einen Gutschein und zwar von der Taxizentrale in Nürnberg um diese Zeit.
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0: kurz vor neun. Guten Morgen. Das ist Radio F mit den größten Hits und gleich kommen die von Cloud aus den 70ern. Save Me ist mit dabei. Außerdem auch die Mamas und die Papas mit Flower Power und Monday Monday. Und den Start machen die Buggles gleich.
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9: Ich bin Moritz Einzel. Guten Morgen. Der Deutsche Bauernverband stellt heute seine Erntebilanz vor. Nach wochenlanger Trockenheit und Hitze zeichnen sich deutliche Einbußen bei Getreide und Raps ab. Landwirtschaftsminister Rainer rechnet aber erstmal nicht mit höheren Lebensmittelpreisen für die Verbraucher. Das hat der CSU-Politiker im ZDF gesagt.
10: Weil die Lebensmittelpreise hängen auch noch von vielen anderen Faktoren ab. Von der Lieferkette, vom Transport, von der Erzeugung. Also denke nicht, dass es sofort teurer wird.
9: Wegen der angespannten Lage vieler Höfe fordert der Bauernverband Finanzhilfen der Politik. Was brauchen Feuerwehren, um besser mit Waldbränden in Deutschland umzugehen? Der Chef der Feuerwehrgewerkschaft Meyer hat im ZDF vorbeugenden Brandschutz gefordert.
11: Wir leben momentan in der Lage. Das wäre unheimlich toll, wenn wir vor die Lage kämen. Das Klima verändert sich, also muss sich auch die Taktik und die Vorbereitung ändern.
9: Schneisen, die eine Ausbreitung von Bränden verhindern, könnten im Voraus angelegt werden, so Meyer. Wasserdepots müssten eingerichtet werden und geländegängige Fahrzeuge seien unheimlich wichtig. In Sachsen-Anhalt soll künftig erforscht werden, wie sich Drohnen besser erkennen und abwehren lassen. Am Standort des Deutschen Zentrums für Luft- und Raumfahrt in Kochstedt wird das neue Technologiezentrum Drohnensicherheit eröffnet. Dort sollen neue Technologien entwickelt und unter realistischen Bedingungen erprobt werden. Hintergrund ist der Fund einer Sprengstoffdrohne am Flughafen Leipzig-Halle.
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12: Mit Henrike Müller. In Nürnberg und Umgebung haben Last-Minute-Bewerber aktuell gute Karten auf dem Ausbildungsmarkt. Denn auch jetzt, 2 Wochen vor Beginn des neuen Ausbildungsjahres, gibt es noch genügend freie Lehrstellen. Viele davon im Einzelhandel, dem Büromanagement, als medizinische Fachangestellte und im Hotelbereich. Cindy Brenner, Sprecherin der Nürnberger Arbeitsagentur, hat einen Rat für alle, die noch suchen.
13: Falls es bis jetzt noch nicht geklappt hat mit der Ausbildungsstelle, kann ich nur sagen, nicht den Kopf in den Sand stecken. Auf den letzten Metern ist echt noch viel möglich. Unsere Berufsberatung unterstützt gerne und kann offene Stellen und junge Menschen gut zusammenbringen. Also gerne bei uns einen Termin ausmachen und vorbeikommen.
12: Alle Infos gibt's auf der Website der Nürnberger Arbeitsagentur.
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0: 8:42, guten Morgen. Viel Grau haben wir heute am fränkischen Himmel dabei. Und dazu auch etwas Regen bei momentan 15 Grad am Hauptbahnhof Nürnberg und auch in Großgründlach. Und 15 sind es auch in Schwabach. Die Höchstwerte heute sind 21 Grad. Morgen geht's wieder etwas rauf mit bis zu 26 Grad, allerdings windig und die Wolken bleiben uns größtenteils auch erhalten.
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0: Mit diesen Blitzern, liebe Autofahrer, in Nürnberg von der Tannstraße Richtung Frankenschnellweg und in Nürnberg hintere Marktstraße. Haben Sie auch noch was gesehen, dann geben Sie uns gerne Bescheid. Geht ganz einfach an die 08000 94 5 94 5. Vielen Dank, gute Fahrt.
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0: Ein ganz kleines Dörfchen in der Nähe von Röthenbach an der Pegnitz feiert diese Woche eine berühmte Kerwa. Wir klären, was die Rockenbrunner Kerber so besonders macht. Gleich in 7 Minuten nach den Buggles und Video Killed the Radio Star. Das sind die 70er. Guten Morgen.

0: Der Dienstag bei Radio F. Guten Morgen. Ja, Kerber feiern in einem kleinen Ort mit ganz großer Geschichte. Das können wir diese Woche in Rockenbrunn, auch bekannt als Rockers.
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0: Der Weiler hat nur 8 Häuser. Und was dort die Tage passiert, das sagt uns der Wirt Markus Haas. Schönen guten Morgen.
2: Hallo, grüß Gott.
0: Also was geht bei euch auf der Kerber?
2: Naja, es ist bei uns halt die komplette Straße gesperrt und dann spielen an 5 Tagen 5 verschiedene Bands. Ja, und es gibt Saufen, Spieß und Bratwurst natürlich.
0: Kommen die Gäste auch von weiter her?
2: Ja, wir haben also Gäste, die kommen sogar von Kulmbach mittlerweile runter und von München hoch und Nürnberg sowieso. Also das ganze Nürnberger Land. Einzugsgebiet ist sowieso klar. Und es ist natürlich auch bei uns so, dass Diepersdorf auch die Kirchweih hat und dann haben wir da viel, die praktisch wandern von einer Kirchweih zur anderen.
0: Markus, warum sollten wir bei euch einfach mal vorbeischauen?
2: Naja, es ist halt immer jeden Tag für Stimmung gesagt. Es sind unterschiedliche Bands. Also für Musikliebhaber ist eigentlich alles dabei. Ja, und dann natürlich deftiges, leckeres Kirchweihessen und Vogelsand.
0: Die Franken sind ja bekannt für Understatement. Euer Wirtshaus in Rockersbrunn hat aber ganz schön was zu bieten.
2: Naja, das ist ein altes Jagdschloss aus dem 16. Jahrhundert und im Innenhof praktisch, also 4 Seitengebäude, ist eine Quelle mit einem Fischbecken, wo praktisch die Forenzen schwimmen. Und ja, es gibt fränkisches, deftiges Essen und jetzt dann ab September wieder Karpfen.
0: Vielen Dank an den Wirt Markus Haas in Rockenbrunn. Dort wird dann ab Donnerstag um 17 Uhr zum 40. Mal der Rockers auf dem Platz vor der Gaststätte gefeiert. Und alle Infos finden Sie auch nochmal auf radiof.de.
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0: So klingen die größten Hits am Dienstag. Guten Morgen. Haben Sie Lust, sich morgen Nachmittag einen guten Film anzuschauen und davor auch noch ein bisschen Kaffee und Kuchen zu schlemmen? Dann haben wir gleich was für Sie. Morgen ist nämlich wieder die Ü50-Vorstellung im Nürnberger Cinecittà. Und ich habe gleich die Tickets für Sie, dieses Mal für den Film Auf zwei Rädern. Kaffee, Kuchen und Ihre Tickets gibt's in 10 Minuten.
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0: Ihr Dienstag und Ihr Radio F. Wunderschönen guten Morgen. Und gleich laden wir Sie wieder ins Kino ein. Alles geht da auf uns. Kaffee, Kuchen, die Tickets. Da laden wir Sie ein zur Ü50-Vorstellung im Nürnberger Cinecittà morgen. Und jetzt geht's um den Film Auf zwei Rädern.
1: Also dann wollen wir mal.
2: Wer kann sich einfach nicht trennen.
1: Dann abschieden wir uns.
0: Und schon treten Sie in die Pedale. Sie, das sind der Filmemacher Matthias und sein Kumpel Philipp.
1: Das, was wir vorhaben, ist ein gewagtes Unterfangen. Philipp ist nicht mehr der Jüngste. Und ich habe ein paar Kilo zu viel drauf.
3: Na und?
1: Wir machen das, weil uns eine 20-jährige Freundschaft verbindet. Und wir stehen auf sportliche Herausforderungen. Obwohl wir keine Sportskanonen sind. Aber wir haben mal zusammen gefastet.
3: Das ging ganz gut.
1: Ja, ich habe einen Pfund verloren.
0: Der Grund für Ihre Radtour? Sie wollen die gleiche Strecke wie Matthias' verstorbener Sohn Juri fahren. Und das ist gar nicht so einfach, wie Philipp dann schnell merkt.
4: Das ist irgendwie härter, als ich gedacht habe.
1: Was ist denn so schlimm für dich? Mich zu sehen oder was anderes?
4: Ich weiß nicht, wie es ist.
1: Die gleiche Strecke fahren?
4: Natürlich, die gleiche Strecke zu fahren, an Juri zu denken, klar.
1: Jede Etappe ist für mich...
4: Deswegen sind wir doch hier, das war die Idee.
1: Es ist sehr bewegend und zugleich weißt du es. Jede Etappe erinnert mich daran, dass er tot ist.
0: Die Strecke führt von der französischen Atlantikküste bis nach Istanbul ans Schwarze Meer. Bei der ganzen Tragik um den Anlass der Radtour bietet Auf zwei Rädern aber auch viel erfrischende und herzerwärmende Momente. Die 50-Vorstellung morgen im Nürnberger Cinecittà. Kaffee und Kuchen gibt's dann ab 15 Uhr und ab 16 Uhr den Film. Mit uns, mit Radio F, gehen Sie dann hin. Jetzt gibt's Ihre Tickets, wenn Sie anrufen 08000 94 5 94 5.

Der Sommerhit des Jahres 1966, Black is Black von den Los Bravos hier bei Radio F. Gerade eben gab es ihre Tickets für die E50-Vorstellung von Auf zwei Rädern, morgen im Nürnberger Cinecittà. Die Tickets sind jetzt alle vergeben und allen, die ins Kino gehen,

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8: Ich bin Moritz Einzel. Deutschland muss sich besser aufstellen bei der Drohnenabwehr. Darin sind sich alle einig, spätestens seit dem Fund einer Sprengstoffdrohne am Flughafen Leipzig-Halle. Hamburgs Innensenator Grote sieht dabei kein Kompetenzwirrwarr. Im ZDF sagte er:
9: Was wir brauchen, ist aber eine enge Zusammenarbeit, ein Lagebild, über das alle gemeinsam verfügen und dann eine sehr, sehr schnelle Klärung, wer kann jetzt in seiner Verantwortung was tun und wer muss was tun und wie kommen wir zu sehr schnellen Entscheidungen. Da können wir noch besser werden.
8: In einem neuen Zentrum in Sachsen-Anhalt, das heute eröffnet wird, soll erforscht werden, wie sich Drohnen besser erkennen und abwehren lassen. Die Organspende bleibt ein großes Thema, auch im Bundestag. Eine große Gruppe von Abgeordneten startet einen neuen Anlauf bei der Widerspruchslösung. Vor 6 Jahren war ein erster Versuch gescheitert. Rund 8000 Menschen in Deutschland warten aktuell auf ein lebensrettendes Spenderorgan. Die Grünen-Abgeordnete Lang sagte im ZDF, hinter jeder Zahl sitze eine Person, die Angst habe, ob sie überleben könne.
10: Sitzen Angehörige, die hoffen, dass ihre Mutter oder ihr Vater oder ihre Tante am Leben bleibt, und sitzt im Zweifelsfall eine Person, die ihr Leben verliert, obwohl sie das nicht müsste.
8: Bei der Widerspruchslösung muss man der Organspende aktiv widersprechen. Bundesumweltminister Schneider ist zu einem mehrtägigen Besuch in die Ukraine gereist. Der SPD-Politiker will sich mit Vertretern der ukrainischen Regierung über den Wiederaufbau der zerstörten Infrastruktur austauschen. Schneider werde sich auch über die Lage ukrainischer Kernkraftwerke informieren, hieß es.
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11: Mit Henrike Müller. Alma und ihre Gang sind zurück am Nürnberger Flughafen. Nach den guten Erfahrungen in den Vorjahren setzt der Albrecht-Dürer-Airport wieder auf Wasserbüffel, um die Vegetation des Bucher Landgrabens zu pflegen. Leitbüffelin Alma und ihre Herde sind für einige Wochen im Einsatz, halten die Grünflächen auf natürliche Weise kurz und ersparen so den Einsatz von Mähmaschinen. Mittlerweile haben sich die Tiere als echter Besuchermagnet erwiesen. Der Flughafen bittet jedoch darum, die Wasserbüffel in Ruhe zu lassen, nicht zu füttern und auch den Elektrozaun keinesfalls zu übertreten.
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12: Guten Morgen nach Georgensgmünd. 15 Grad bei Ihnen in Erlangen, im Schlossgarten 16 Grad. Es bleibt heute zunächst stark bedeckt und regnerisch. Erst zum Abend wird es dann wieder trockener. Das Ganze bei Tageshöchstwerten um 21 Grad. Morgen meist dichte Wolken, vor allem mittags und nachmittags regnerisch bei 25 Grad.
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12: Momentan alles ruhig auf den Straßen in Franken. Zumindest kennen wir keine Verkehrsstörungen. Geblitzt wird in Nürnberg in der Von-der-Tann-Straße Richtung Frankenschnellweg. Falls Sie einen weiteren Blitzer entdecken oder doch eine Verkehrsstörung, die wir noch nicht kennen, dann gerne kurz anrufen oder eine WhatsApp reinschicken. Geht beides an die gleiche kostenlose Nummer 08000 94 5 94 5. Gute Fahrt.
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12: Und plötzlich ist gefühlt Herbst. Aber darf's ruhig jetzt auch mal sein? Ja, der Regen ist doch wirklich erfrischend. Genauso wie unsere Songs, die Sie sich freuen dürfen. Gary Puckett gleich mit dabei aus den 60ern mit seinem Young Girl. Und hier, coole Nummer von Styx aus den 70ern. Boat on the River. Schön, dass Sie dabei sind bei Radio F.

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besten Hits aller Zeiten, vielleicht ja bei Ihrer ersten Kaffeepause heute. Hier ist Radio F mittendrin, ich bin Peter Halm und beim nächsten Song, da gehen wir zurück in die 60er und zu einem ursprünglichen Volkslied von den Bahamas. Und die Beach Boys haben daraus einen Welthit gemacht. Es ist eine tragikomische Seemannsgeschichte, die in diesem Song beschrieben wird, die sich auf einem Schiff abspielt. Da wird erzählt von Trunkenheit, von Verhaftungen an Bord und dem Wunsch des Erzählers, unbedingt nach Hause zu kommen, nachdem ein Schwein sein Essen gefressen hat. Das Ganze spielt sich ab auf einer Schaluppe, auf Englisch Sloop, und diese Schaluppe heißt John B. Hier ist Sloop John B. von den Beach Boys. 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

0: Da steppt der Bär im Büro oder im Wohnzimmer oder im Friseursalon. Hauptsache, Sie haben gute Laune mit unserer Musik. Gracie aus den 70ern hier bei Radio F mittendrin. Machen wir doch gleich so weiter mit den nächsten größten Hits aller Zeiten. Dann geht's wieder in die 70er zu Blondie. Diese tolle Mischung aus Pop mit immer so einer kleinen Prise Punk mit dabei. Sunday Girl. Und aus den 60ern grüßt David Garrick erst wieder mit seiner Mrs. Appleby dabei. Gleich bei Radio F.
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Den Songs, die gute Laune machen hier bei Radio F mittendrin. Vanity Fair aus den 60ern. Ich bin Peter Halm und kleine Geschenke erhalten die Freundschaft, große auch. 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

0: Gut gelaunt geht es durch den Dienstagvormittag hier bei Radio F mittendrin mit The Hughes Corporation aus den 70ern. Haben Sie schon mal so einen Rufbus sich geholt? Das geht ganz praktisch mit der VGN-App und diese Möglichkeit soll jetzt noch erweitert werden. Mehr dazu in den Nachrichten um 11 bei Radio F.
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14: Ich bin Stefan Schütz. Bundeslandwirtschaftsminister Rainer hat den Bauern angesichts schlechter Ernten durch die Trockenheit Hilfe zugesichert. Im ZDF sagte er, die Betriebe sollen wissen, dass sie nicht alleine bleiben. Dass Brot und Fleisch sofort teurer werden, glaubt Rainer nicht. Der Bauernverband teilte mit, er rechne zum Beispiel mit 7% weniger Getreide, spürbar besonders in Süd- und Westdeutschland. Was brauchen Feuerwehren, um besser mit Waldbränden umzugehen? Der Chef der Feuerwehrgewerkschaft Meyer hat im ZDF vorbeugenden Brandschutz gefordert.
15: Wir leben momentan in der Lage. Das wäre unheimlich toll, wenn wir vor die Lage kämen. Das Klima verändert sich, also muss sich auch die Taktik und die Vorbereitung ändern.
14: Schneisen, die eine Ausbreitung von Bränden verhindern, könnten im Voraus angelegt werden, so Meyer. Wasserdepots müssten eingerichtet werden und geländegängige Fahrzeuge seien unheimlich wichtig. Beim Wohnungsbau geht's wieder aufwärts. Das Statistische Bundesamt meldet, im Juni sind erneut mehr Baugenehmigungen erteilt worden als im Vorjahresmonat. Fürs erste Halbjahr macht das ein Plus von gut 15% auf 126.300 Wohnungen. Der stärkste Anstieg seit 10 Jahren. Schätzungen zufolge fehlen in Deutschland weiterhin etwa 1 Million Wohnungen, besonders in den Ballungsräumen.
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16: Mit Tanja Scholl. Rufbus und Co. lassen sich bei uns im VGN-Gebiet künftig immer einfacher per App bestellen. Der Verkehrsverbund hat inzwischen rund 150 Bedarfsverkehre aus 10 Landkreisen und Städten in die VGN-App integriert. Darunter sind zum Beispiel Angebote im Nürnberger Land und im Landkreis Neumarkt. Fahrgäste können ihre Fahrt direkt in der App buchen, Wünsche wie Kinderwagen oder Kindersitz angeben und mögliche Zuschläge auch digital bezahlen. Bis Jahresende sollen rund 50 weitere Angebote dazukommen. Ziel des VGN ist, alle Bedarfsverkehre im Verbundgebiet über die App buchbar zu machen.
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0: Wir schauen nach Herzogenaurach. 16 Grad bei Ihnen, genauso in Schwabach am Marktplatz. Es bleibt heute bedeckt und regnerisch. Erst zum Abend wird es dann wieder trockener werden. Das Ganze bei Tageshöchstwerten um 21 Grad. Morgen meist dichte Wolken, vor allem mittags und am Nachmittag regnerisch bei 25 Grad. Und wie schön, dass es so nass wird.
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0: Vorsicht auf der A6 Amberg Richtung Nürnberg zwischen Altdorf-Leinburg und dem Kreuz Altdorf. Da hat es gerade einen Unfall gegeben. Die Unfallstelle ist noch ungesichert. Fahren Sie da bitte besonders vorsichtig. Ebenso auf der A9 Nürnberg Richtung München zwischen dem Kreuz Nürnberg-Ost und dem Dreieck Nürnberg-Feucht. Da liegen Reifenteile auf der Fahrbahn. Der rechte Fahrstreifen ist da blockiert. Und dann habe ich noch die Sieglinde am Telefon. Hallo, was hast du für uns?
1: Ich wollte euch einen Blitzer melden in Kastwang in der Johannes-Brahms-Straße statt einwärts in der 30er-Zone.
0: Dankeschön dafür. Falls Sie einen weiteren Blitzer entdecken oder eine weitere Verkehrsstörung, gerne kurz anrufen, wie gerade die Sieglinde, oder eine WhatsApp reinschicken. Geht auch eine Sprachnachricht, alles an die gleiche kostenlose Nummer. 08000 94 5 94 5. Gute Fahrt.
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0: Schön, dass Sie mit dabei sind. Gerade ist ein kleiner Geburtstagsgruß reingeflattert. Und zwar möchte gern der Albert seine Mama Margarete grüßen. Die feiert nämlich heute Geburtstag. Und er möchte sie mit den Beatles grüßen. Ich schließe mich den Glückwünschen natürlich an. She Loves You gibt's gleich nach Synthie Pop aus den 70ern vom Electric Light Orchestra.

0: Pop-Weltstar mit fränkischen Wurzeln. Billy Joel aus den 70ern. Hier ist Radio F mittendrin. Ich bin Peter Halm und wer ein Auto kauft und direkt beim Händler finanziert, der kann schnell mehrere tausend Euro extra zahlen. Davor warnen die Verbraucherzentralen. Ron Perdus ist unser Radio F Verbraucherexperte. Wo liegt denn da das Problem?
1: Ja, das Problem, das steckt ganz oft im Kleingedruckten. Beim Autokredit werden ja gerne noch so zusätzliche Versicherungen mitverkauft. Und zwar so, dass man sie kaum bemerkt. Die Beiträge werden einfach mal auf die Kreditsumme draufgeschlagen. Man zahlt also nicht nur die Versicherung, sondern auch noch jahrelang Zinsen obendrauf. Die Verbraucherzentralen, die warnen gerade davor. In einem Fall ging es um über 5.000 Euro extra, nur für solche Zusatzpolicen. Und das Ärgerliche, viele dieser Versicherungen sind völlig unnötig. Zum Beispiel diese Kaufpreisversicherung. Die sollen im Schadensfall die Differenz zum ursprünglichen Kaufpreis abdecken, aber das leisten oft auch ganz normale Kaskoversicherungen und die sind deutlich günstiger.
0: Wie kann ich mich dafür schützen, dass mir sowas untergeschoben wird?
1: Zeit nehmen, den Kreditvertrag wirklich Zeile für Zeile angucken, wenn Begriffe auftauchen wie Ratenschutz, Kaufpreisschutz oder Reparaturkostenversicherung, dann unbedingt nachfragen und im Zweifel das Ganze streichen lassen. Und es hilft auch, Finanzierung und Versicherung zu trennen. Also Kredit vergleichen, vielleicht auch bei der eigenen Bank mal nachzufragen oder online und die Versicherung immer separat abschließen.
0: Danke, Ron. Mehr Tipps von unserem Verbraucherexperten Ron Perdus hören Sie auf radiof.de.

0: Songs zum Zungeschneizen. Hier ist Radio F mittendrin. Machen wir gleich weiter mit den nächsten größten Hits aller Zeiten. Gleich geht's in die 70er zu Marshall Hayne mit einer guten Laune-Nummer Dancing in the City und aus den 60ern Dusty Springfield mit dabei. War schon in den 60ern ein Hit, wurde aber dann in den 90ern nochmal so richtig populär durch den Einsatz im Kultfilm Pulp Fiction von Quentin Tarantino, Son of a Preacher Man, gleich bei Radio F.
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0: für mich verkörpert wie kaum ein anderer Song dieser hier von Petula Clark, das 60s Feeling Downtown aus den 60ern. Ich bin Peter Heim hier bei Radio F mittendrin.
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3: Angelo Belfiore, ein Sänger aus Neapel. Also er ist hier geboren, aber seine Wurzeln liegen in Neapel. Und ich denke, dass er auch ordentlich was dabei hat aus Neapel, gepaart mit moderner italienischer Musik und natürlich sowas wie Celentano oder Adriano, Giannarannini, alles ein bisschen dabei heute.
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0: wundervoller Song von Benny King aus den 60ern hier bei Radio F mittendrin. Gestern ist ja in der Rotenburger Straße in Nürnberg plötzlich die Fahrbahn hat sich abgesenkt. Jetzt ist der Grund klar für diese Absenkung. Mehr dazu hören Sie in den Nachrichten um 12 bei Radio F.
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10: Ich bin Stefan Schütz. Die Trockenheit führt, wie erwartet, zu einer geringeren Ernte in einigen Bereichen. Laut einer ersten Schätzung werden zum Beispiel deutlich weniger Äpfel von den Bäumen geholt und Landwirtschaftsminister Rainer teilte mit, bei Getreide rechnen die Landwirtinnen und Landwirte mit einem Minus von 7% bei der Ernte. Den betroffenen Betrieben stellte er Hilfen in Aussicht. Den 14- bis 34-Jährigen ist im Beruf besonders wichtig eine faire Bezahlung, ein sicherer Arbeitsplatz und ein gutes Betriebsklima. Das zeigt eine Jobstudie im Auftrag der ARD. Es gibt noch weitere Kriterien bei der Jobwahl, zum Beispiel der Stand der Digitalisierung und der Einsatz von künstlicher Intelligenz. In der Studie ist auch ersichtlich, dass immer offener über das Gehalt gesprochen wird. Mehr als jedes vierte Elternteil fühlt sich im Umgang mit Anwendungen von künstlicher Intelligenz eher unsicher. Das fand die Hamburger Körperstiftung heraus. Claudia Wächter berichtet.
11: Viele Fragezeichen im Kopf und viele Eltern würden auch gern mehr über KI lernen, wissen aber nicht, wo sie die Infos herbekommen. Und das alles auch mit Blick auf ihre Kids, denn mehr als ein Drittel hat keinen Plan, wo und wie der Nachwuchs online unterwegs ist. Ein Riesenproblem, sagen die Befragten, sei auch das Erkennen von Fake News.
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12: Mit Tanja Scholl. Gute Nachrichten von der Rotenburger Straße in Nürnberg. Die Ursache für die Absenkung der Fahrbahn in Höhe Obere Kanalstraße ist jetzt klar. SIR-Sprecher Tim Koss.
13: Wir haben heute Morgen an der Rotenburger Straße mal aufgemacht, haben reingeschaut und haben festgestellt, dass wir da ein defektes Kanalrohr hatten. Da ist Wasser ausgetreten und hat die Fahrbahn unterspült und deswegen ist die Fahrbahn eingebrochen. Wir werden das Ganze jetzt im Laufe der Woche beheben, werden das aufschütten, das Kanalrohr sanieren und bis Freitag die Straße wieder ganz normal freigeben.
12: Bis dahin müssen sich die Autofahrer im Bereich der Kreuzung Obere Kanalstraße noch etwas gedulden. Die mittlere Abbiegespur der Rotenburger Straße bleibt abgesperrt, alle Fahrbeziehungen bleiben aber weiterhin erhalten.
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0: Wir schauen nach Engeltal. 15 Grad bei Ihnen in Nürnberg am Flughafen. 16 Grad. Es bleibt heute bedeckt und noch regnerisch. Erst zum Abend hin wird es dann wohl trockener. Das Ganze bei Tageshöchstwerten um 21 Grad. Morgen meist auch dichte Wolken, vor allem mittags und nachmittags regnerisch bei 25 Grad.
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0: Momentan freie Fahrt auf Frankenstraßen. Wir kennen zumindest keine Verkehrsstörung. Geblitzt wird in Nürnberg in der Johannes-Brahms-Straße stadteinwärts. Falls Sie einen weiteren Blitzer entdecken oder eine Verkehrsstörung, die wir noch nicht kennen, gerne kurz anrufen oder eine WhatsApp reinschicken. Geht beides an die gleiche kostenlose Nummer. 08000 94 5 94 5. Gute Fahrt.
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0: Und ich wünsche guten Appetit, falls es jetzt in die Mittagspause geht. Unsere Songs begleiten Sie natürlich gleich. Beach Boys aus den 60ern. Surfing USA für sozusagen den Strand und die Palmen und das Meeresrauschen im Kopf. Und aus den 70ern Chicago dabei. Wunderschöne Nummer. If You Leave Me Now aus den 70ern. Hier bei Radio F.

Energie, Musik aus den 70ern von 10cc. Ich bin Peter Halm hier bei Radio F mittendrin. Die Polizei Mittelfranken ist morgen wieder ihr Ratgeber aus dem Radio in Guten Morgen Franken bei Lena Wenning. Mit einem Thema, bei dem man vielleicht gar nicht zuerst an die Polizei denkt: Fundsachen. Was unter welchen Umständen bei der Polizei abgegeben werden kann, hören Sie also morgen. Und falls Sie auch mal eine Frage haben an die Polizei Mittelfranken, können Sie sie einfach jetzt schon loswerden. Ein Anruf oder eine Sprachnachricht an die 08000 94 5 94 5 oder per Formular auf radiof.de. 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

0: sind Songs, die lassen die Mundwinkel automatisch nach oben gehen. Die Hollies aus den 60ern hier bei Radio F mittendrin. So viele Tiere suchen ein neues Zuhause. Wir schauen gleich mal ins Tierheim Erlangen zu einem Vogel. Vielleicht lächeln Sie demnächst, wenn Ihnen jemand sagt, Sie haben ja wohl einen Vogel. Mehr in 15 Minuten bei Radio F.
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0: Schön, dass Sie dabei sind bei Radio F mittendrin. Ich bin Peter Halm und jetzt heißt es wieder, das Herz für Tiere ganz weit öffnen.
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0: Hallo Anna Haberl aus dem Tierheim in Erlangen. Wen habt ihr diesmal ausgewählt?
3: Ich stelle euch heute den Carlson vor. Carlson ist ein blauer Halsbandsittich. Er ist auch rassetypisch blau. Und kam als Fundtier zu uns. Er ist in der Stadt rumgeflattert und Leute haben ihn eingefangen und zu uns gebracht. Seitdem wohnt er hier. Er ist tatsächlich handzahm. Also er ist jetzt kein kuscheliger Mitbewohner, aber er sitzt gerne auf Fingern und frisst auch aus der Hand.
0: Vielen Dank, Anna. Wenn Sie dem Sittich Carlson die Tür zu einem neuen Zuhause öffnen möchten, die Kontaktinfos zum Tierheim in Erlangen finden Sie auf radiof.de. Am Donnerstag schauen wir dann wieder vorbei in Erlangen um 12:45 bei Radio F.

0: Gute Laune Nummer von Terry Jacks aus den 70ern hier bei Radio F mittendrin. In zwei Wochen, gut, beginnt schon wieder das neue Ausbildungsjahr. Und wer noch keine Lehrstelle hat, der findet noch genug in der Region. Mehr dazu in den Nachrichten um 1 bei Radio F.
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10: Ich bin Stefan Schütz. Die Trockenheit führt wie erwartet zu einer geringeren Ernte in einigen Bereichen, zum Beispiel bei Äpfeln. Bauernverbandspräsident Rugwied hat mitgeteilt, dass auch die Getreideernte unterdurchschnittlich ausgefallen sei.
11: Mit 41,9 Millionen Tonnen beim Getreide in Summe 7% weniger als im Vorjahr, für uns Landwirte enttäuschend.
10: Bundeslandwirtschaftsminister Rainer stellte den betroffenen Betrieben Hilfen in Aussicht. Der Brandgeruch vom Großfeuer im Hohen Venn ist bis nach Köln zu riechen, über 100 Kilometer entfernt. Die Kölner Feuerwehr hat aber Entwarnung gegeben, für die Bürger bestehe keine Gefahr. Die nahegelegene Stadt Monschau hat ihre Bewohner aufgerufen, drinnen zu bleiben und Fenster geschlossen zu halten. Die Feuerwehrgewerkschaft spricht sich unterdessen für mehr Prävention aus, weil die Gefahr von Waldbränden zunehmen werde. Der SPD-Vorstoß, die Klimaanpassung als Gemeinschaftsaufgabe im Grundgesetz zu verankern, wird unterstützt von der Deutschen Stiftung Patientenschutz. Ihr Vorstand Brüsch hat gefordert, dass sich der Bundestag dabei auf den Schutz von sozialen Einrichtungen konzentrieren solle. Länder und Kommunen seien nicht in der Lage, die zusätzlichen Milliarden Euro zu bezahlen.
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12: Mit Tanja Scholl. In Nürnberg und Umgebung haben Last-Minute-Bewerber aktuell gute Karten auf dem Ausbildungsmarkt. Denn auch jetzt, zwei Wochen vor Beginn des neuen Ausbildungsjahres, gibt es noch genügend freie Lehrstellen. Viele davon im Einzelhandel, dem Büromanagement, als medizinische Fachangestellte oder im Hotelbereich. Das deckt sich im Wesentlichen auch mit dem, was die meisten Bewerber suchen. Cindy Brenner, Sprecherin der Nürnberger Arbeitsagentur, hat einen Rat für alle, die noch keinen Ausbildungsplatz gefunden haben.
13: Nicht den Kopf in den Sand stecken. Auf den letzten Metern ist echt noch viel möglich. Unsere Berufsberatung unterstützt gerne und kann offene Stellen und junge Menschen gut zusammenbringen. Also gerne bei uns einen Termin ausmachen und vorbeikommen.
12: Alle Infos gibt's auch auf der Website der Nürnberger Arbeitsagentur.
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0: Hallo nach Heilsbronn. 16 Grad bei Ihnen, genauso in Fürth am Logenhaus. Es bleibt heute den ganzen Tag bedeckt und momentan auch noch regnerisch in weiten Teilen. Erst zum Abend, da wird es dann doch trockener. Die Tageshöchstwerte liegen bei 20 Grad. Morgen meist dichte Wolken, vor allem mittags und nachmittags regnerisch bei 25 Grad.
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0: Vorsicht auf der A6 Nürnberg Richtung Heilbronn zwischen Nürnberg-Langwasser und dem Kreuz Nürnberg-Süd. Da liegt ein Reifen auf der Fahrbahn. Fahren Sie da bitte besonders vorsichtig. Auch im weiteren Verlauf zwischen Neuendettelsau und Lichtenau, da steht ein defekter LKW und auch da sind Reifenteile auf der Fahrbahn. Geblitzt wird in Nürnberg in der Johannes-Brahms-Straße stadteinwärts. Haben Sie einen weiteren Blitzer entdeckt oder eine weitere Verkehrsstörung, einen Stau? Freue ich mich, wenn Sie kurz anrufen oder eine WhatsApp reinschicken. Geht um eine Sprachnachricht. Alles an die gleiche kostenlose Nummer. 08000 94 5 94 5. Gute Fahrt.
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0: Hallo zusammen. Vogelsuppe und Rockenmännchen. Ab Donnerstag geht's wieder rund auf der Rockenbrunner Kerwa. Was Sie da erwartet, hören Sie in 15 Minuten bei Radio F.

0: lässiger Country-Pop von Gordon Lightfoot aus den 70ern. Ich bin Peter Halm hier bei Radio F mittendrin. Kerber feiern in einem kleinen Ort mit großer Geschichte. Das können wir diese Woche in Rockenbrunn, auch bekannt als Rockers. Der Weiler, der hat nur 8 Häuser. Das Schlösschen trägt seit der napoleonischen Herrschaft die Anschrift Rockenbrunn 1. Wirt Markus Haas hat Lena Wenning in Guten Morgen Franken erzählt, dass die Besucher mittlerweile von weit her kommen.
1: Ja, wir haben also Gäste, die kommen sogar von Kulmbach mittlerweile runter und von München hoch und Nürnberg sowieso. Also das ganze Nürnberger Landeinzugsgebiet ist sowieso klar. Und es ist natürlich auch bei uns so, dass Diepersdorf auch die Kirchweih hat und dann haben wir da viele, die praktisch wandern von einer Kirchweih zur anderen.
0: Was macht eure Kerber so besonders?
1: Naja, es ist halt immer jeden Tag für Stimmung gesagt. Es sind unterschiedliche Bands. Also für Musikliebhaber ist eigentlich alles dabei. Ja, und dann natürlich deftiges, leckeres Kirchweihessen und Vogelsuppe.
0: Keine Sorge, die Vogelsuppe ist ohne Vögel, aber schon mit Fleisch und Innereien. Vielen Dank an Wirt Markus Haas in Rockenbrunn. Dort wird ab Donnerstag zum 40. Mal der Rockers auf dem Platz vor der Gaststätte gefeiert.
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0: Songs, die sich wie so eine warme Decke um einen legen. Kansas und Dust in the Wind aus den 70ern hier bei Radio F mittendrin. Und hier ist der Radio F Verkehrsservice. Ich habe jemanden am Telefon. Hallo, was hast du für uns?
1: Ein Blitzer steht in der Marienbergstraße, wo es zum Flughafen abgebogen wird. Da ist Tempo 50.
0: Dankeschön. Für mehr 08000 94 5 94 5. Wir machen gleich weiter mit den nächsten größten Hits aller Zeiten. Dann gibt's gleich Disco-Mucke aus den 70ern von Sister Sledge und aus den 80ern. Sie dürfen dann schon mal wieder sich freuen auf das kleine Stück Trommeln, das so weltberühmt wurde in the Air Tonight von Phil Collins. Gleich bei Radio F.
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0: Immer großartig. Barclay James Harvey aus den 80ern hier bei Radio F mittendrin. Gleich um 14 Uhr übernimmt wieder Claudia Feuerstein, aber wir sind beide heute nicht allein im Studio, denn wir haben Studiogäste, eine Feriengruppe aus Schwarzenbruck. Hallo!
1: Hallo!
2: Hey!
0: Die schauen sich hier das Studio an und können vielleicht auch gleich die Frage beantworten. Du wolltest mir noch eine Frage stellen.
2: Ja, isst du Lebkuchen auch im Sommer?
0: Bitte was?
2: Ja.
0: Esst ihr Lebkuchen im Sommer?
1: Ja.
2: Warum
1: nee.
2: Nicht?
0: Du ja?
1: Ja.
0: Erzähl, komm mal ran ans Mikro. Erzähl, wieso isst du im Sommer Lebkuchen?
1: Weil meistens, wenn wir im Winter nicht alle Lebkuchen aufgegessen haben, haben wir noch insgesamt 30 Dosen von den Lebkuchen da. Weil meine ganze Familie meistens extrem viele Lebkuchen backt.
2: Okay. Sehr gut.
0: Das ist also quasi Altlebkuchen, den ihr da isst.
2: Warum frage ich das überhaupt nach Lebkuchen, wenn man momentan in Nürnberg die Münchner Straße entlang fährt? Dann, oh, mein Lieblingsduft, duftet es nach Lebkuchen. Mehr dazu um 17:15 heute Nachmittag.
0: Viel Spaß mit Claudia Feuerstein ab 14 Uhr bei Radio F.

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5: Ich bin Stefan Schütz. Den 14- bis 34-Jährigen ist im Beruf besonders wichtig eine faire Bezahlung, ein sicherer Arbeitsplatz und ein gutes Betriebsklima. Das zeigt eine Jobstudie im Auftrag der ARD. Es gibt noch weitere Kriterien bei der Jobwahl, zum Beispiel der Stand der Digitalisierung und der Einsatz von künstlicher Intelligenz. In der Studie ist auch ersichtlich, dass immer offener über das Gehalt gesprochen wird. Trockenheit und Hitze sorgen für eine kleinere Ernte. Der Bauernverband rechnet mit einer unterdurchschnittlichen Getreidemenge von knapp 42 Millionen Tonnen. Verbandspräsident Ruckwied fordert Hilfe von der Regierung, berichtet Ursula Winkler.
6: 7% weniger Getreide, 20% weniger Raps. Und auch für Kartoffeln, Rüben, Gemüse sieht es nicht gut aus. Vor allem in Süd- und Westdeutschland haben fehlende Niederschläge zu schwachen Erträgen geführt, sagte Bauernpräsident Ruckwied. Der Frühling war zu trocken, dazu kamen Hitzewellen und teils Schädlinge. Die Lage vieler Höfe sei angespannt. Ruckwied sagte, die Politik müsse jetzt liefern.
5: Beim Wohnungsbau geht es wieder aufwärts. Das Statistische Bundesamt meldet, im Juni sind erneut mehr Baugenehmigungen erteilt worden als im Vorjahresmonat. Fürs erste Halbjahr macht das ein Plus von gut 15% auf 126.300 Wohnungen. Der stärkste Anstieg seit 10 Jahren. Schätzungen zufolge fehlen in Deutschland aber weiterhin etwa 1 Million Wohnungen, besonders in den Ballungsräumen.
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7: Mit Tanja Scholl. Ein herrenloser Koffer hat heute am Nürnberger Hauptbahnhof zu einem größeren Polizeieinsatz geführt. Die Einsatzkräfte mussten einen Regionalzug und einige Bahnsteige räumen, denn ein Fahrgast hatte den Koffer im Zug zurückgelassen. Er war zwischen 2 Sitzen deponiert und wurde erstmal als potenziell gefährlich eingestuft. Der Entschärfungsdienst der Bundespolizei untersuchte das Gepäckstück und konnte schließlich Entwarnung geben. Im Koffer befanden sich nur Kleidungsstücke und Dinge des täglichen Bedarfs. Der Besitzer des Koffers muss den Polizeieinsatz jetzt vermutlich bezahlen.
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8: Boah, frisch ist es geworden, ne? 17 Grad haben wir derzeit. Am Bahnhof in Nürnberg in Großgscheid ebenfalls 17 Grad. Ein Regengebiet nach dem anderen zieht heute durch. Die Natur kriegt ordentlich was zu süffeln. Und auch in den nächsten Tagen kann es immer wieder regnen. Dazwischen lockert es aber auch mal auf und die Sonne kommt raus. Je nach Sonnenscheindauer liegen dann die Temperaturen zwischen 20 und 26 Grad.
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8: Vorsicht auf der A6 Nürnberg Richtung Heilbronn. Die Ausfahrt Rot ist nach einem Unfall gesperrt. Obacht auch auf der A9 München Richtung Berlin. Zwischen Dreieck Nürnberg-Feucht und Kreuz Nürnberg-Ost ungesicherte Unfallstelle. Und Obacht auf der A9 Nürnberg Richtung Berlin. In Höhe Hormersdorf liegt eine Leiter oder ein Fußtritt auf der Fahrbahn. Außerdem wird geblitzt in Nürnberg-Marienbergstraße, Höhe Flughafenstraße. Und wenn Sie weitere Meldungen haben, bitte durchklingeln oder kostenfrei eine WhatsApp reinschicken als Text- oder Sprachnachricht an 08094 5. Wir wünschen gute Fahrt.
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8: Servus an diesem Dienstagnachmittag. Das ist Ihnen vielleicht auch schon mal passiert. Da stehen Sie im Laden, wollen zahlen und stellen fest, allmächt, die Karte ist weg. Was Sie dann tun können, das sagen wir Ihnen um 14:45. Und es rein in den Nachmittag mit den größten Hits aller Zeiten. Und der hier gehört dazu von ABBA.

0: Die 70er hier auf Radio F von Dr. Hook. Hier ist Radio F kurz nach 14:45. Da hat man einmal nicht genau aufgepasst und plötzlich merkt man, oh mein Gott, die Bankkarte fehlt. Gerade im Urlaub, beim Einkaufen oder im vollen Freibad schießt sofort die Frage durch den Kopf, hat damit schon jemand bezahlt? Dann zählt wirklich jede Minute. Kollege Fabian Schaffer, was muss ich denn als erstes tun, wenn meine Karte weg ist?
1: Also sofort den Sperrnotruf unter der Nummer 116 116 anrufen. Der ist rund um die Uhr erreichbar und aus Deutschland auch kostenlos. Darüber lassen sich alle Girokarten und die meisten Kreditkarten sperren. Am besten die IBAN bereithalten. Ist die eigene Bank nicht angeschlossen, muss die Karte direkt beim Kreditinstitut gesperrt werden.
0: Und warum sollte ich danach trotzdem noch zur Polizei gehen?
1: Weil die normale Kartensperre nicht alle Bezahlverfahren abdeckt. Bei der Polizei sollte der Diebstahl angezeigt und zusätzlich eine sogenannte Kuno-Sperre veranlasst werden. Damit wird die Karte auch für Einkäufe gesperrt, bei denen keine PIN eingegeben, sondern nur unterschrieben wird. Ohne diese zusätzliche Sperre könnten Kriminelle die Karte unter Umständen weiterverwenden.
0: Okay, und wenn das passiert ist, also wenn schon Geld vom Konto verschwunden ist, was ist dann wichtig?
1: Ja, dann sofort die Kontobewegungen prüfen und jede unbekannte Zahlung bei der Bank reklamieren, am besten schriftlich. Nicht autorisierte Zahlungen muss die Bank grundsätzlich erstatten. Vor der Sperrmeldung kann allerdings ein Eigenanteil von bis zu 50 Euro bleiben. Bei grober Fahrlässigkeit kann es teuer werden, zum Beispiel wenn die PIN gemeinsam mit der Karte aufbewahrt wurde.
0: Also im Fall der Fälle erst Karte sperren, dann zur Polizei und anschließend das Konto genau kontrollieren.
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0: Echte Klassiker, die wir kennen und lieben, dafür steht Radio F. In der nächsten halben Stunde kommen die Animal Fans auf ihre Kosten mit dem House of the Rising Sun. Gute Laune bringen die Pointer Sisters mit und gleich nach 3:30 die 70er mit Alan O'Day und seinem Undercover Angel.
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2: Am Opernhaus hat derzeit 19 Grad, 18 Grad an der alten Feste in Zirndorf. Tiefnora bringt auch heute Nachmittag immer wieder Regen. Dazwischen scheint wie jetzt gerade hier am Funkhaus auch mal die Sonne. Morgen bleibt es wechselhaft und auch am Donnerstag fällt teils kräftiger Regen. Da liegen die Temperaturen dann bei rund 20 Grad, da wo die Sonne rauskommt, bei bis zu 26 Grad.
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2: A6 Nürnberg Richtung Heilbronn, die Ausfahrt Rot ist momentan gesperrt. Der Grund ist ein Unfall. Und A9 München Richtung Nürnberg, 2 Kilometer Stau in Höhe Feucht. Dauert 10 Minuten länger. Außerdem wird geblitzt in Nürnberg, Marienbergstraße und auf der Beckschlagergasse.
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Die größten Hits aller Zeiten, damit begleiten wir Sie durch diesen etwas durchwachsenen Dienstagnachmittag hier auf Radio F. Morgen früh um 8:45 gibt's wieder ein Geschenk für Sie, einen 50-Euro-Gutschein diesmal für die Taxizentrale in Nürnberg. 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

0: Eines der berühmtesten Saxophon-Soli in der Musikgeschichte. Die größten Hits aller Zeiten gibt's auch gleich nach 3 Uhr. Tina Turner, The Best. Und aus den 70ern, It's So Easy, Linda Ronstadt.
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12: Ich bin Stefan Schütz. Deutschland stärkt seine Drohnenabwehr. Dazu gibt es nun ein neues Forschungszentrum in Sachsen-Anhalt in Kochstedt. Bundesinnenminister Dobrindt sagte bei der Eröffnung, es gehe darum, sich in einem Schattenkrieg zu behaupten, Claudia Wächter berichtet.
13: Dieser Schattenkrieg ist eine dunkle Bedrohung, warnt Dobrindt. Aber der Tag heute sei bedeutend, denn man verstärke endlich die Schlagkraft gegen angreifende Drohnen, gegen eine hybride Bedrohung. Konkret geht es in dem Zentrum um die Fragen, wie erkennt man Drohnen, ortet sie und vor allem, wie holt man sie schnell vom Himmel?
12: Deutschland muss feuchter werden, das fordern die beiden großen Umweltschutzverbände NABU und BUND. Hintergrund sind die schweren Wald- und Moorbrände im Hürtgenwald und im Hohen Venn nahe der belgisch-deutschen Grenze. Die Verbände betonen, wenn trockengelegte Moore, Wälder und Auen wieder vernässt werden, schützt das gegen Brände und solche Böden könnten Starkregen aufnehmen. Der Pegel der wichtigsten Wasserstraße Deutschlands, der Rhein, ist durch den Regen der letzten Tage langsam wieder angestiegen. Das Wasserstraßen- und Schifffahrtsamt rechnet damit, dass der Pegel bis Samstag auf 23 cm anwächst. Letzte Woche war er wegen der Trockenheit erstmals in den Minusbereich gefallen. Von normalen Verhältnissen ist der Rhein aber noch weit entfernt. Der Schiffsverkehr bleibt eingeschränkt. Viele Fähren stehen weiter still.
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14: Mit Tanja Scholl. In Nürnberg geht die Polizei weiter gegen Drogendeals mit Minderjährigen vor. Erneut hat die Ermittlungskommission Kajal 2 Männer festgenommen. Auslöser war zunächst ein Einsatz in der unteren Kanalstraße. Dort meldete sich eine 15-Jährige bei der Polizei und gab an, von einem Mann sexuell bedrängt worden zu sein. Die Beamten nahmen in der Wohnung einen 46-Jährigen fest. Er soll der Jugendlichen auch Drogen angeboten haben. Ein zweiter Verdächtiger, ein 21-Jähriger, wurde am Leonhardsplatz gefasst. 2 15-Jährige sollen von ihm verschiedene Drogen bekommen haben. Eine von ihnen kam anschließend ins Krankenhaus. Beide Männer sitzen inzwischen in Untersuchungshaft.
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0: Mehr als 20, 21 Grad werden es heute wohl nicht werden. Die haben wir momentan auch am Max-Morlock-Stadion. 20 Grad auch bei Ihnen in Lauf. Heute ziehen immer wieder Schauer durch. In der kommenden Nacht wird es frisch mit 15 bis 17 Grad. Morgen und auch am Donnerstag bleibt es wechselhaft. Da kommt zwar immer mal wieder die Sonne hervor. Da, wo sie länger scheint, wird es warm mit 25, 26 Grad. Unter den Wolken bei Regen gibt es 20, 21 Grad, so wie heute.
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0: Hallo in München Richtung Nürnberg. 3 Kilometer Stau zwischen Allersberg und der Raststätte Feucht. Dauert 10 Minuten länger und es wird geblitzt in Nürnberg auf der Beckschlagergasse.
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0: Ja, das Wetter ist heute ein bisschen muckelig. Ich finde das ja immer gemütlich, ne? Aber auf der Insel Schütt, da gibt's trotzdem Urlaubsfeeling mit der Festa Italiana. Auch heute gibt's da Mucke aus Bella Italia. Mehr dazu in einer Viertelstunde.

0: Also der Song hat irgendwas. Jedes Mal kriege ich Gänsehaut, wenn ich den höre. Crossfire aus den 70ern von den Bellamy Brothers.
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0: Eros Ramazzotti, Adriano Celentano, Gianna Nannini. Was für Namen. Und ihre Hits lässt der neapolitanische Sänger Angelo Belfiore heute auf der Bühne erklingen. Wie der Dienstag ansonsten zum perfekten Kurztrip nach Bella Italia wird, das sagt Mitorganisator Pino Barone.
3: Das sogenannte Dolce Far Niente sollte man einfach miterleben. Das heißt einfach mal nichts tun. Ne? Dieses süße Nichtstun. Einfach herkommen, die Seele baumeln lassen, sich ein Kaltgetränk holen oder ein Espresso oder ein Gelato, vielleicht al Limon, so wie der Paolo Conte singt. Und dann einfach das genießen, einfach so laufen lassen. Lasciarsi andare heißt einfach gehen lassen. Deswegen heute auf der Sommerinsel Angelo Belfiore, italienische Live-Musik.
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0: Summer in the City, dazu gehört auch mal, dass es regnet und nochmal ein bisschen kühler ist. So wie heute. Die meisten 60er und 70er kriegen Sie auch in der nächsten halben Stunde hier auf Radio F. Sailor mit ihrem Nickelodeon und einem ihrer Hits. Dazu Chris Montez mit Let's Dance und gleich nach halb vier Carly Simon mit ihrem größten Hit You're So Vain.
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1: Wechselhaft und nass ist diese Woche. Dazwischen scheint doch mal die Sonne. Dann wird's mit bis zu 26 Grad warm. Unter den Regenwolken kommen wir meist über 20, 21 Grad nicht hinaus. Momentan Hammer 20 Grad am schönen Brunnen in Nürnberg. 20 Grad auch am Solarberg in Fürth.
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1: A9 München Richtung Nürnberg. 2 Kilometer Stau und stockender Verkehr zwischen Allersberg und der Raststätte Feucht. Dauert knapp 10 Minuten länger. Und es wird geblitzt in Nürnberg an der Beckschlagergasse.
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aus Bayern von der Münchner Freiheit um 3:15 am Dienstagnachmittag hier auf Radio F. Unsere nächsten Musiker stammen aus Leicester in England und haben sich nach diesem Hintergrundgesang benannt, nach diesem Bob, She, Wadi, Wadi, Bob und so weiter. Im September sind sie auf Tour in ihrer Heimat und zu hören sind sie jetzt hier. Hier sind Shewaddy Waddy und Gwen.

0: In der Rothenburger Straße in Nürnberg gab es gestern eine Fahrbahnabsenkung. Die aktuellen Infos dazu haben wir jetzt für Sie um 4 in unseren Nachrichten.
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5: Ich bin Stefan Schütz. Ob Arbeitszeugnis, Weiterbildung oder Onboarding, Personalabteilungen setzen immer häufiger auf künstliche Intelligenz. Eine Bitkom-Umfrage zeigt, jedes siebte Unternehmen nutzt entsprechende Anwendungen. Am häufigsten kommt KI bei Weiterbildungen zum Einsatz, immer öfter auch bei der Einarbeitung von neuen Kollegen und Kolleginnen. Der Pilotenverband Vereinigung Cockpit fordert einheitliche Standards zur Drohnenerkennung an Flughäfen. Laut dem Verband liegt das größte Problem nicht in der Abwehr von Drohnen, sondern darin, sie rechtzeitig zu erkennen. Thomas Brockt berichtet.
6: Beim bislang spektakulärsten Fall war Anfang August am Flughafen Leipzig eine mit Sprengstoff bestückte Drohne entdeckt worden. Seitdem wird viel über Abwehr diskutiert. Die Piloten fordern aber auch eine bessere Technik, um Drohnen möglichst schnell zu erkennen. Außerdem wollen die Piloten in den Gremien vertreten sein, wo über Reaktionen entschieden wird. Denn der Abschuss einer Drohne etwa kann am Ende gefährlicher sein als die Drohne selbst.
5: Der niedrige Wasserstand des Rheins treibt die Spritpreise in Rheinland-Pfalz, Nordrhein-Westfalen und Hessen nach oben. Das zeigt ein ADAC-Bundesländervergleich. Nordrhein-Westfalen liegt bei Diesel vorn, Hessen bei Super E10. Grund, die Regionen sind stark auf Rheintransporte angewiesen. Günstiger tanken Autofahrer dagegen in Mecklenburg-Vorpommern, Berlin und Bayern. Dort ist die Versorgung unabhängiger vom Rhein.
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7: Mit Tanja Scholl. Ein kaputtes Kanalrohr ist schuld. Deshalb hat sich in Nürnberg die Fahrbahn der Rothenburger Straße abgesenkt. Wasser war ausgetreten und hatte die Fahrbahn an der Ecke obere Kanalstraße unterspült. Bis Freitag soll das Ganze repariert sein. An dem Vorfall sieht man wieder, wie groß der Sanierungsbedarf ist, meint Sir-Sprecher Tim Koss.
8: Nürnberg hat eine Infrastruktur, die teilweise über 100 Jahre alt ist. Die sieht man nicht, weil die größtenteils unter der Erde ist. Aber die müssen wir stellen, bis zu flächendeckend erneuern. Und daher kommen die ganzen Baustellen. Das ist für uns alle unangenehm. Das wird auch noch ziemlich lange dauern. Aber wer eine funktionierende Infrastruktur haben möchte, muss leider die Baustellen auch in Kauf nehmen.
7: Während der Bauarbeiten soll lediglich ein Fahrstreifen gesperrt sein. Das Abbiegen in die abzweigenden Straßen bleibt also möglich.
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0: Viele Wolken und immer wieder Regen bei derzeit 20 Grad am Marienberg. So sieht's aus, auch in Leinburg. Überall ziehen heute immer wieder Schauer durch. In der kommenden Nacht wird's frisch mit Tiefstwerten um 17 Grad. Und der Trend für die kommenden Tage? Diese Woche bleibt es wechselhaft. Da, wo die Sonne rauskommt, geht's rauf auf 25, 26 Grad. Unter den Wolken bei Regen und teilweise Gewitter bei 20 Grad.
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0: Da sieht's gut aus. Jetzt merkt man, alle sind in den Ferien oder zumindest ganz viele. Keine Störungsmeldungen, aber ein Blitzer haben wir für Sie. In Fürth wird auf der Heilstättenstraße geblitzt. Wenn Sie weitere Meldungen haben, einfach durchklingeln oder kostenfrei eine WhatsApp reinschicken als Text, als Sprachnachricht an 08000 94 5 94 5.
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0: Und ich hoffe, dass dies ein angenehmer Nachmittag für Sie ist, Sie keinen Stress haben und mindestens einen netten Menschen um Sie herum. Gute Laune schicke ich Ihnen jetzt auch in die Arbeit, nach Hause, in den Garten, ins Auto mit den netten Runnets. Und Be My Baby, Michael Jackson ist dabei mit einem seiner Hits aus den 80ern. Beziehungsweise aus den 80ern. Und hier geht's in die ganz frühen 70er mit Lynn Anderson und ihrem Rose Garden, den sie nie versprochen hat.

Echter Klassiker aus den 70ern, hier auf Radio F. Hotel California von den Eagles. 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

0: Die größten Hits aller Zeiten auf dem Weg durch den Dienstagnachmittag. Gleich Superband aus den 70ern, Supertramp mit Breakfast in America. Bei vielen steht dieses Album ja wahrscheinlich im Regal oder zumindest unten im Keller. Und aus den 60ern ist gleich, ja, Jimi Hendrix dabei.
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0: 20 Grad haben wir derzeit an der Museumsbrücke in Nürnberg in Erlangen. An der Heinrich-Lades-Halle zeigt das Thermometer ebenfalls 20 Grad. Ja, ein Regengebiet nach dem anderen zieht heute durch Franken durch. Und auch in den kommenden Tagen kann es immer wieder regnen. Dazwischen lockert es aber auch mal auf und die Sonne kommt raus. Je nach Sonnenscheindauer liegen die Temperaturen zwischen 20 und 26 Grad.
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0: Da sieht es richtig gut aus, keine Störungsmeldungen, aber wir haben jemanden am Telefon. Servus.
9: Hallo, hier ist der Günther, ich wollte einen Blitzer melden.
0: Jawohl, Günther, wo
9: und
0: denn?
9: Ich war in Obermittelbach Richtung Kreisverkehr.
0: Weißt du, wie die Straße heißt?
9: Leider nicht, aber da kommt man nach Fach.
0: Günther, ich danke dir und wünsche einen schönen Nachmittag.
9: Danke dir.
0: Tschüss. Und in Fürth steht auch noch ein Blitzer und zwar auf der Heilstättenstraße. Gute Fahrt wünschen wir.
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0: Dienstagnachmittag, hier ist Radio F. Jetzt gibt's einen Klassiker, einen Rockklassiker aus den 60ern.
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3: Heute am 18. August ging im Jahr 69 ein mehrtägiges Ereignis zu Ende. Kulturgeschichte, Musikgeschichte, legendär. The Woodstock Music and Art Fair ging vom 15. bis 18. August. Eröffnet hat den letzten Konzerttag damals Joe Cocker und sang unter anderem With a Little Help from My Friends. Weil es immer wieder wetterbedingte Unterbrechungen und Verzögerungen gab, fanden die letzten Auftritte in der Nacht auf Montag und dann Montag früh statt. Jimi Hendrix kam um 9 Uhr dann auf die Bühne. Er beendete Woodstock am Montagvormittag nach 11 Uhr mit dem Song Hey Joe.

Der Dienstagnachmittag hier auf Radio F. Vielleicht sind Sie gerade mit dem Auto unterwegs, nach Hause oder vielleicht auch in die Stadt zum Einkaufen mit der ganzen Familie. Dann sorgen wir hier für gute Laune mit den größten Hits aller Zeiten. Der hier stammt aus den 70ern von Carole King.

0: 3 Minuten noch, dann ist es 5. Heute Vormittag gab es am Nürnberger Hauptbahnhof einen größeren Polizeieinsatz. Was der Grund dafür war, das sagen wir Ihnen jetzt um 5 in unsere Nachrichten.
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14: Ich bin Stefan Schütz. Der Deutsche Bauernverband rechnet wegen Hitze und wenig Regen mit einer unterdurchschnittlichen Getreideernte von knapp 42 Millionen Tonnen. Verbandspräsident Ruckwied fordert ein Sofortprogramm der Bundesregierung. Ursula Winkler berichtet.
15: Nicht nur um die Getreide- oder Gemüseernte steht es schlecht. Die Trockenheit führt auch zu Nachschubproblemen beim Tierfutter. Vor allem im Süden und im Westen Deutschlands gibt es schwache Ernten. Teils sorgte die Trockenheit sogar für einen Totalausfall. Mit akuten Folgen für die zuletzt bereits gestiegenen Verbraucherpreise rechnet die Branche aber erstmal nicht.
14: Erst vor kurzem hat ein beinahe Unfall am Münchner Flughafen für Schlagzeilen gesorgt. Jetzt wurde ein weiterer Zwischenfall bekannt. Dabei hatte ein Airbus A380 bei einer Landung gestern zu früh aufgesetzt, heißt es. An Bord waren mehr als 350 Passagiere. Alle konnten das Flugzeug unverletzt verlassen. Beim ersten Vorfall eines Flugzeugs aus Vietnam hatte es Probleme beim Start gegeben. Die deutsche Wirtschaft wird sich trotz Iran-Krieg und Niedrigwasser erholen. Davon geht der Bundesverband der Volksbanken und Raiffeisenbanken aus. Statt 0,5% Wachstum wird ein doppelt so hohes Wachstum des Bruttoinlandsprodukts erwartet. Gleichzeitig rechnen die Fachleute mit einer relativ hohen Inflation von rund 3%. Vor allem Energie und Transport schlagen zu Buche.
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16: Mit Tanja Scholl. Ein herrenloser Koffer hat heute am Nürnberger Hauptbahnhof zu einem größeren Polizeieinsatz geführt. Die Einsatzkräfte mussten einen Regionalzug und einige Bahnsteige räumen, denn ein Fahrgast hatte den Koffer im Zug zurückgelassen. Er war zwischen zwei Sitzen deponiert und wurde erstmal als potenziell gefährlich eingestuft. Der Entschärfungsdienst der Bundespolizei untersuchte das Gepäckstück und konnte schließlich Entwarnung geben. Im Koffer befanden sich nur Kleidungsstücke und Dinge des täglichen Bedarfs. Der Besitzer des Koffers muss den Polizeieinsatz jetzt vermutlich bezahlen.
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0: Am Marienberg haben wir derzeit 21 Grad. In Zeukendorf ebenfalls 21 Grad. Tief Nora bringt auch heute Nachmittag und am Abend immer wieder Regen. Morgen bleibt es wechselhaft und auch am Donnerstag fällt teils kräftiger Regen. Da liegen die Temperaturen dann bei rund 20 Grad. Da, wo die Sonne rauskommt, bei bis zu 25, 26 Grad.
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0: Keine Störungsmeldungen, das ist schön, ne? Ja, Fähren sind schon was Tolles. Aber nicht zu schnell fahren, es wird geblitzt in Nürnberg-Rottenbacher Straße Richtung Mühlhof, in Obermichelbach auf der Facher Straße und in Fürth auf der Heilstättenstraße. Gute Fahrt wünschen wir.
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0: Wenn Sie Ihr Weg heute in Richtung Münchner Straße in Nürnberg führt und Sie vielleicht das Autofenster offen haben, dann werden Sie da einen leckeren Duft erschnuppern nach Lebkuchen. Denn da ist jetzt Hochsaison. Mehr dazu in der Viertelstunde. Und jetzt rein in die frühen 70er mit Albert Hammond.

0: Kurz nach Viertel sechs haben wir es. Hier ist Radio F mit den größten Hits aller Zeiten. Wer in Nürnberg an der Zollhaus- oder der Münchner Straße unterwegs ist, der erschnuppert es schon. Es werden wieder Lebkuchen gebacken. Bei Lebkuchen Schmidt läuft die Produktion der weltberühmten Nürnberger Spezialität jetzt auf Hochtouren. So Sprecher Andi Hock.
1: Ja, momentan ist natürlich bei uns absolute Hochsaison, was die Vorbereitungen für die Weihnachtszeit angeht. Das bedeutet, wir backen 24 Stunden, sechs Tage die Woche. Also die Backöfen laufen sprichwörtlich heiß momentan bei Lebkuchen Schmidt.
0: Die Lebkuchenfans in anderen Ländern essen die Leckereien übrigens das ganze Jahr über, so wie ich auch. Nur viele von uns Deutschen sind da ein bisschen anders. Die warten halt auf die Adventszeit. Von den Fans in jedem Fall hierzulande schon sehnsüchtig erwartet, wird der Lebkuchen des Jahres.
1: Leider kann ich das noch nicht ganz verraten. Wir stellen unseren Lebkuchen des Jahres traditionell immer an der Saisoneröffnung vor. Und die ist heuer am Samstag, den 5. September, wieder am Hauptmarkt und bei uns in der Zollhausstraße. Ich kann nur so viel verraten, es wird ziemlich nussig und es ist eine Sorte, die es so noch nie gegeben hat.
0: Das hört sich doch gut an, oder? Ich freue mich schon. Und am 5. September gibt es dann ja zur Eröffnung auch wieder Sonderpreise. Dankeschön, Andreas Hock.
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0: dem Weg nach Hause. Richtig schöne Musik, die wir kennen und lieben hier auf Radio F. Gerade haben wir von Lebkuchen gesprochen. Gleich singt J.J. Cale über Kokain. Das nenne ich mal ein Kontrastprogramm. Außerdem Filmmusik von Kenny Loggins hier auf Radio F. Und aus den 60ern gibt's die Swingin' Blue Jeans mit ihrem Hippie-Hippie-Shake.
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0: Ja, kühlere Temperaturen als letzte Woche eindeutig. 21 Grad haben wir am Fembohaus in Nürnberg. In Obermichelbach ebenfalls 21 Grad. Heute Nacht ziehen noch ein paar Schauer durch. Die Tiefstwerte liegen um 17 Grad. Morgen teils sonnig bei 26, teils regnerisch bei 20 Grad. Und auch am Donnerstag bleibt es durchwachsen und eher nass.
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0: Aber da sieht es gut aus. Ich finde, so könnte es immer bleiben. Keine Störungsmeldungen. Paplitzamer. In Nürnberg wird auf der Grottenbacher Straße Richtung Mühlhof geblitzt und in Obermichelbach auf der Facher Straße.
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Morgens auf Radio F am Dienstagabend. Unsere nächste Sängerin ist auf ihrer Rockin-On-Tour im August für ein paar Tage in Deutschland, bevor es dann nach Dänemark und Australien geht. Die Susi Quattro, hier ist sie mit einem Hit aus dem Jahr 78.

0: Nicht mehr lange, dann beginnt die Karpfensaison hier bei uns in Franken. Mehr dazu jetzt um 6 in unseren Nachrichten.
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6: Ich bin Stefan Schütz. Der Pilotenverband Vereinigung Cockpit fordert einheitliche Standards zur Drohnenerkennung an Flughäfen. Laut Verband liegt das größte Problem nicht in der Abwehr von Drohnen, sondern darin, sie rechtzeitig zu erkennen. Thomas Brock berichtet.
7: Beim bislang spektakulärsten Fall war Anfang August am Flughafen Leipzig eine mit Sprengstoff bestückte Drohne entdeckt worden. Seitdem wird viel über Abwehr diskutiert. Die Piloten fordern aber auch eine bessere Technik, um Drohnen möglichst schnell zu erkennen. Außerdem wollen die Piloten in den Gremien vertreten sein, wo über Reaktionen entschieden wird. Denn der Abschuss einer Drohne etwa kann am Ende gefährlicher sein als die Drohne selbst.
6: In Kochstedt in Sachsen-Anhalt soll genau das erforscht werden, also wie sich Drohnen besser erkennen und abwehren lassen. Innenminister Dobrindt hat dort ein Zentrum dafür eröffnet. Der CSU-Politiker sprach von einem Wettrüsten mit feindlichen Mächten bei der Drohnentechnologie. Er fügte hinzu, Deutschland erhöhe damit seine Schlagkraft gegen feindliche Drohnen deutlich. Nach dem beinahe Unfall am Münchner Flughafen am Samstag wird ein weiterer Zwischenfall gemeldet. Allerdings scheint dieser harmloser zu sein. Ein Airbus 380 setzte bei einer Landung gestern zu früh auf, sodass an der Startbahn die Beleuchtung beschädigt wurde. Den 350 Menschen an Bord passierte nichts. Beim ersten Vorfall eines Flugzeugs aus Vietnam gab es Probleme beim Start.
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8: Mit Tanja Scholl. Die Karpfenerzeuger in der Region haben gerade alle Hände voll zu tun, denn am 1. September beginnt die Saison. Bald geht's ans traditionelle Abfischen. Das heißt, die ersten ausgewachsenen Fische werden aus den Teichen geholt und zum Durchspülen ins klare Wasser gesetzt. Die Qualität ist jedenfalls hervorragend. Walter Jakob, erster Vorsitzender der Teichgenossenschaft Aischgrund.
9: Durch die Wärme war auch genügend Naturnahrung da. Qualität ist top. Die Preise versuchen wir einigermaßen zu halten, damit der Braucher auch einen günstigen Fisch auf den Teller bekommt, der noch einigermaßen preislich überschaubar ist. Wir versuchen, die Preise zu halten.
8: Allein im Aischgrund gibt es über 7000 Teiche. Der Aischgrunder Karpfen ist übrigens sogar EU-weit geschützt.
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0: Es geht in einen etwas kühlen Abend. 21 Grad haben wir am Funkhaus, 21 Grad in Altenfurt. In der Nacht sinken die Temperaturen auf 17 bis 15 Grad. Kann hier und da noch etwas regnen? Morgen dann teils regnerisch, teils sonnig. Da, wo die Sonne rauskommt, geht's rauf auf 26. Da, wo es regnet, auf 20 Grad.
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0: Keine Störungsmeldungen. Geblitzt wird in der Krottenbacher Straße Richtung Mühlhof und in Obermichelbach auf der Facher Straße. Gute Fahrt wünschen wir.
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0: Und dazu gehören die meisten 60er und 70er Hermans. Hermits sind gleich dabei mit ihrem wohl größten Hit No Milk Today. Words aus den 80ern von F.R. David. Und das hier Disco Sound aus den späten 70ern.

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2: Ich bin Joshua Heise. Wieder ein Zwischenfall am Münchner Flughafen. Gestern Abend ist ein Flugzeug zu früh aufgesetzt und hat dabei die Beleuchtung der Landebahn beschädigt. Das hat die Lufthansa jetzt bestätigt. Alle 351 Passagiere blieben unverletzt. Mehr dazu von Pia Wegner.
3: Wieso der Airbus zu früh aufgesetzt hat, ist bislang unklar. Die Bundesstelle für Flugunfalluntersuchung hat sich der Sache angenommen. Erst am Samstag war eine Boeing der Fluggesellschaft Vietnam Airlines beim Start über das Bahnende hinausgefahren, weil sie zu langsam war. Das Flugzeug konnte zwar gerade noch so abheben, musste aber 2 Stunden später beschädigt wieder in München landen.
2: Ein Arbeitszeugnis kann darüber entscheiden, ob wir einen Job bei einem neuen Arbeitgeber bekommen oder nicht. Jede 7. Firma lässt diese Zeugnisse mittlerweile von KI verfassen. Das geht aus einer Bitkom-Umfrage hervor. Personalabteilungen setzen generell immer mehr auf künstliche Intelligenz, am häufigsten bei der Weiterbildung von Mitarbeitern. Ausgebremst wird das Ganze vor allem durch Datenschutzbedenken. Nach dem Sturz des Assad-Regimes kommen immer weniger Flüchtlinge aus Syrien zu uns nach Bayern. Deswegen hat der Freistaat jetzt fast 20.000 Asylunterkunftsplätze abgebaut. Das hat Innenminister Herrmann bekannt gegeben. Abgebaut wird in allen 7 Regierungsbezirken. Die größten Einschnitte gibt es in Oberbayern mit rund 4.250 Plätzen. Bis Ende 2027 sollen 22.000 weitere Plätze wegfallen. Lettland gilt als Paradebeispiel eines digitalisierten Landes, bekommt aber aktuell auch die Schattenseiten dieser Entwicklung zu spüren. Dort haben Unbekannte bei der Straßenverkehrsbehörde Daten von 1,2 Millionen Menschen abgegriffen, darunter Zahlungsangaben und Adressen, so die Behörden. Lettland hat 1,9 Millionen Einwohner. Die Behörden warnen nun vor möglichen Betrugsversuchen. Mehr Respekt und Fairness von den Spielern, das wünschen sich die deutschen Spitzenschiedsrichter. In der neuen Fußball-Bundesliga-Saison, die in 10 Tagen beginnt, wollen sie konsequenter durchgreifen. Anschreien und Rudelbildung sollen dann sofort unterbunden werden. Außerdem werden die Regeln von der WM übernommen, etwa gegen Zeitspiele bei Abstößen oder Einwürfen.
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4: Mit Tanja Scholl. Rund um den Nürnberger Hauptbahnhof zieht die Polizei die Schraubenfeste an. 2 weitere Männer sitzen jetzt in U-Haft. Der Vorwurf ist schwer, sie sollen minderjährigen Mädchen Drogen gegeben haben. In einem Fall geht es auch um sexuelle Übergriffe. Ein 46-Jähriger soll eine 15-Jährige in einer Wohnung bedrängt und ihr Drogen angeboten haben. Außerdem prüfen die Ermittler, ob er eine weitere Jugendliche gegen Drogen und Geld missbraucht hat. Im zweiten Fall soll ein 21-Jähriger 2 15-Jährigen verschiedene Drogen gegeben haben. Eine der Jugendlichen musste danach sogar ins Krankenhaus. Die Fälle gehören zur Ermittlungsgruppe Kajal. Sie geht seit längerem gegen Sexual- und Drogendelikte im Nürnberger Bahnhofsumfeld vor. Inzwischen sitzen mehr als ein Dutzend Verdächtige in Untersuchungshaft.
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Ich bin ja nach wie vor Madonna-Fan. Das hier war ein Hit aus ihrer großen Zeit, den 80ern. Wenn man sich trennt, oh, jeder von uns kennt das, oder? Das ist so schade, das tut so weh. Und man fragt sich, wann werde ich dich wiedersehen? When will I see you again? Hier sind die 3 Degrees auf Radio F. Und jetzt alle. Ha!

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7: Ich bin Joshua Heise. Deutschland stärkt seine Drohnenabwehr. Dazu gibt es nun ein neues Forschungszentrum in Sachsen-Anhalt in Kochstedt. Bundesinnenminister Dobrindt sagte bei der Eröffnung, es gehe darum, sich in einem Schattenkrieg zu behaupten. Claudia Wächter berichtet.
8: Dieser Schattenkrieg ist eine dunkle Bedrohung, warnt Dobrindt. Aber der Tag heute sei bedeutend, denn man verstärke endlich die Schlagkraft gegen angreifende Drohnen, gegen eine hybride Bedrohung. Konkret geht es in dem Zentrum um die Fragen, wie erkennt man Drohnen, ortet sie und vor allem, wie holt man sie schnell vom Himmel?
7: Die Kontrollen an den deutschen Außengrenzen sollen um ein weiteres halbes Jahr verlängert werden. Innenminister Dobrindt hat den Schritt offiziell bei der EU-Kommission angemeldet. Die Lage an Europas Außengrenzen zeige, dass zum Zurückdrängen der illegalen Migration weiterhin Kontrollen benötigt würden, sagte Dobrindt der Bild-Zeitung. Letzten Monat waren zehntausende Migranten in die spanische Exklave Ceuta gekommen. Im Münchner Stadtteil Schwabing läuft zurzeit ein Großeinsatz der Polizei. Den Angaben zufolge hatten mehrere Anwohner die Behörden verständigt, nachdem eine verdächtige Person mit einer Schusswaffe im Bereich des Kurfürstenplatzes gesichtet wurde. Die Polizei hat den Mann angeschossen, er wird ins Krankenhaus gebracht. Die Straßen in der Gegend sind vorerst gesperrt, die genauen Umstände sind noch unklar. Finanzminister Klingbeil hat die Kritik von CDU und CSU an seiner Steuerreform zurückgewiesen. Die Unionschefs Merz und Söder hätten die Pläne im Koalitionsausschuss mitentschieden, so der SPD-Vorsitzende. Der Entwurf sieht Entlastungen von rund 10 Milliarden Euro jährlich vor, vor allem für kleine und mittlere Einkommen. Eine Familie mit zwei Kindern solle dadurch etwa 600 Euro im Jahr sparen. Nach dem beinahe Unfall am Münchner Flughafen vor wenigen Tagen wird ein weiterer Zwischenfall gemeldet. Allerdings scheint dieser harmloser zu sein. Ein Lufthansa Airbus A380 setzte bei der Landung gestern zu früh auf, sodass an der Startbahn die Beleuchtung beschädigt wurde. Den Menschen an Bord passierte nichts. Beim ersten Vorfall eines Flugzeugs aus Vietnam gab es Probleme beim Start.
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9: Mit Tanja Scholl. In Nürnberg und Umgebung haben Last-Minute-Bewerber aktuell gute Karten auf dem Ausbildungsmarkt. Denn auch jetzt, zwei Wochen vor Beginn des neuen Ausbildungsjahres, gibt es noch genügend freie Lehrstellen. Viele davon im Einzelhandel, dem Büromanagement, als medizinische Fachangestellte oder im Hotelbereich. Das deckt sich im Wesentlichen auch mit dem, was die meisten Bewerber suchen. Cindy Brenner, Sprecherin der Nürnberger Arbeitsagentur, hat einen Rat für alle, die noch keinen Ausbildungsplatz gefunden haben.
10: Nicht den Kopf in den Sand stecken. Auf den letzten Metern ist echt noch viel möglich. Unsere Berufsberatung unterstützt gerne und kann offene Stellen und junge Menschen gut zusammenbringen. Also gerne bei uns einen Termin ausmachen und vorbeikommen.
9: Alle Infos gibt's auch auf der Website der Nürnberger Arbeitsagentur.
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11: Heute Abend kann es örtlich regnen. Die Tiefstwerte in der Nacht liegen um 17 Grad. Morgen bleibt es recht wechselhaft mit etwas Sonne, vielen Wolken, die zeitweise für Regen sorgen. Je nach Sonnenscheindauer liegen die Temperaturen zwischen 20 und 26 Grad.
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11: Kurz nach 7 Abendbrotzeit auf Radio F. Wir liefern Futter für die Öhrchen. Smokey gleich mit Pop aus den 70ern, die großartige Bonnie Tyler, Total Eclipse of the Heart. Und den Anfang macht eigentlich der Nachtisch beim Abendbrot. 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
3: Ich bin Joshua Heise. Deutschland stärkt seine Drohnenabwehr. Dazu gibt es nun ein neues Forschungszentrum in Sachsen-Anhalt in Kochstedt. Bundesinnenminister Dobrindt sagte bei der Eröffnung, es gehe darum, sich in einem Schattenkrieg zu behaupten. Claudia Wächter berichtet.
4: Dieser Schattenkrieg ist eine dunkle Bedrohung, warnt Dobrindt. Aber der Tag heute sei bedeutend, denn man verstärke endlich die Schlagkraft gegen angreifende Drohnen, gegen eine hybride Bedrohung. Konkret geht es in dem Zentrum um die Fragen, wie erkennt man Drohnen, ortet sie und vor allem, wie holt man sie schnell vom Himmel?
3: Die Kontrollen an den deutschen Außengrenzen sollen um ein weiteres halbes Jahr verlängert werden. Innenminister Dobrindt hat den Schritt offiziell bei der EU-Kommission angemeldet. Die Lage an Europas Außengrenzen zeige, dass zum Zurückdrängen der illegalen Migration weiterhin Kontrollen benötigt würden, sagte Dobrindt der Bild-Zeitung. Letzten Monat waren Zehntausende Migranten in die spanische Exklave Ceuta gekommen. Im München

0: Merz und Söder hätten die Pläne im Koalitionsausschuss mitentschieden, so der SPD-Vorsitzende. Der Entwurf sieht Entlastungen von rund 10 Milliarden Euro jährlich vor, vor allem für kleine und mittlere Einkommen. Eine Familie mit zwei Kindern solle dadurch etwa 600 Euro im Jahr sparen. Nach dem beinahe Unfall am Münchner Flughafen vor wenigen Tagen wird ein weiterer Zwischenfall gemeldet. Allerdings scheint dieser harmloser zu sein. Ein Lufthansa Airbus A380 setzte bei der Landung gestern zu früh auf, sodass an der Startbahn die Beleuchtung beschädigt wurde. Den Menschen an Bord passierte nichts. Beim ersten Vorfall eines Flugzeugs aus Vietnam gab es Probleme beim Start.
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2: Mit Tanja Scholl. Ein kaputtes Kanalrohr ist schuld, deshalb hat sich in Nürnberg die Fahrbahn der Rothenburger Straße abgesenkt. Wasser war ausgetreten und hatte die Fahrbahn an der Ecke Obere Kanalstraße unterspült. Bis Donnerstagnachmittag soll das Ganze repariert sein. An dem Vorfall sieht man wieder, wie groß der Sanierungsbedarf ist, meint SIR-Sprecher Tim Koss.
3: Nürnberg hat eine Infrastruktur, die teilweise über 100 Jahre alt ist. Die sieht man nicht, weil die größtenteils unter der Erde ist. Aber die müssen wir stellenweise bis zu flächendeckend erneuern. Und daher kommen die ganzen Baustellen. Das ist für uns alle unangenehm. Das wird auch noch ziemlich lange dauern. Aber wer eine funktionierende Infrastruktur haben möchte, muss leider die Baustellen auch in Kauf nehmen.
2: Während der Bauarbeiten soll lediglich eine Fahrbahn gesperrt bleiben. Das Abbiegen in die abzweigenden Straßen bleibt also möglich.
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Ja, die Menschen haben nicht nur ein Gesicht. Hinter jedem Engelsgesicht steckt manchmal auch ein Teufelchen. Hier ist Radio F mit den größten Hits aller Zeiten für einen schönen Dienstagabend, späte 70er, Heart of Glass. Hier sind Blondie mit Debbie Harry.

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4: Ich bin Joshua Heise. Die Kontrollen an den deutschen Außengrenzen sollen um ein weiteres halbes Jahr bis Mitte März verlängert werden. Das hat Bundesinnenminister Dobrindt jetzt offiziell bei der EU-Kommission angemeldet. Thomas Brockt berichtet.
5: Eigentlich sollen im Schengen-Raum die Grenzen offen sein. Doch schon seit 2 Jahren gilt das für die deutschen Außengrenzen nicht mehr. Kritik daran gibt es immer wieder. Doch jetzt kommt, wenn die EU-Kommission nicht widerspricht, die nächste Verlängerung. Innenminister Dobrindt hatte das schon vor kurzem angekündigt. Nach dem Massenansturm von Migranten auf die spanische Exklave Ceuta in Nordafrika.
4: Obwohl es zuletzt mehr Genehmigungen für den Bau von Wohnungen gegeben hat, bremst der Mieterbund dennoch die Euphorie. Dort spricht Präsidentin Weber-Moritz von einem guten Signal, aber nicht von einer Trendwende. Von Genehmigung bis Fertigstellung sei es ein weiter Weg. Zudem brauche es vor allem bezahlbaren Wohnraum und aktuell befänden sich noch rund 760.000 Wohnungen im Bau. Bei einem Polizeieinsatz in München-Schwabing hat ein Beamter einen Schuss abgegeben. Nach Behördenangaben ist ein Mensch daraufhin schwer verletzt ins Krankenhaus gekommen. Der Bereich ist weiträumig abgesperrt, die Tram fährt nicht. Warum geschossen wurde, ist noch unklar. Wie bei jedem Schusswaffeneinsatz der Polizei üblich, ermittelt auch das Landeskriminalamt. Im Hohenfenn in Belgien kämpft die Feuerwehr weiter gegen die Flammen. Damit diese nicht auf deutsches Gebiet übergreifen, werden Brandschneisen geschlagen. Das Feuer ist laut belgischem Innenministerium weitgehend gestoppt. Nur eine Brandfront in unwegsamem Gelände lässt sich vom Boden aus nicht bekämpfen. Problem: Löschflugzeuge können wegen Regens und Bewölkung nicht fliegen. Apple ändert von Oktober an seinen App Store in der EU. Nutzer sollen dann mehr Wahlfreiheit beim Herunterladen und Bezahlen von Apps bekommen. Zudem dürfen Entwickler ihre Programme künftig leichter auch außerhalb des App Stores anbieten. Die EU-Kommission hatte Apple letztes Jahr wegen Verstößen gegen den Digital Markets Act mit 500 Millionen Euro Strafe belegt und will die Umsetzung der Änderungen jetzt genau beobachten.
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6: Mit Tanja Scholl. Rund um den Nürnberger Hauptbahnhof zieht die Polizei die Schraubenfeste an. 2 weitere Männer sitzen jetzt in U-Haft. Der Vorwurf ist schwer, sie sollen minderjährigen Mädchen Drogen gegeben haben. In einem Fall geht es auch um sexuelle Übergriffe. Ein 46-Jähriger soll eine 15-Jährige in einer Wohnung bedrängt und ihr Drogen angeboten haben. Außerdem prüfen die Ermittler, ob er eine weitere Jugendliche gegen Drogen und Geld missbraucht hat. Im zweiten Fall soll ein 21-Jähriger 2 15-Jährigen verschiedene Drogen gegeben haben. Eine der Jugendlichen musste danach sogar ins Krankenhaus. Die Fälle gehören zur Ermittlungsgruppe Kajal. Sie geht seit längerem gegen Sexual- und Drogendelikte im Nürnberger Bahnhofsumfeld vor. Inzwischen sitzen mehr als ein Dutzend Verdächtige in Untersuchungshaft.
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7: Viele Wolken begleiten uns durch den Abend in eine kühle Nacht. Örtlich fällt etwas Regen und der Trend für die kommenden Tage. Sonne, aber auch viele Wolken und immer wieder Regen bei 20 bis 26 Grad.
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1: Ich bin Joshua Heise. Die Kontrollen an den deutschen Außengrenzen sollen um ein weiteres halbes Jahr bis Mitte März verlängert werden. Das hat Bundesinnenminister Dobrindt jetzt offiziell bei der EU-Kommission angemeldet. Thomas Brockt berichtet.
2: Eigentlich sollen im Schengen-Raum die Grenzen offen sein. Doch schon seit 2 Jahren gilt das für die deutschen Außengrenzen nicht mehr. Kritik daran gibt es immer wieder. Doch jetzt kommt, wenn die EU-Kommission nicht widerspricht, die nächste Verlängerung. Innenminister Dobrindt hatte das schon vor kurzem angekündigt. Nach dem Massenansturm von Migranten auf die spanische Exklave Ceuta in Nordafrika.
1: Obwohl es zuletzt mehr Genehmigungen für den Bau von Wohnungen gegeben hat, bremst der Mieterbund dennoch die Euphorie. Dort spricht Präsidentin Weber-Moritz von einem guten Signal, aber nicht von einer Trendwende. Von Genehmigung bis Fertigstellung sei es ein weiter Weg. Zudem brauche es vor allem bezahlbaren Wohnraum und aktuell befänden sich noch rund 760.000 Wohnungen im Bau. Bei einem Polizeieinsatz in München-Schwabing hat ein Beamter einen Schuss abgegeben. Nach Behördenangaben ist ein Mensch daraufhin schwer verletzt ins Krankenhaus gekommen. Der Bereich ist weiträumig abgesperrt, die Tram fährt nicht. Warum geschossen wurde, ist noch unklar. Wie bei jedem Schusswaffeneinsatz der Polizei üblich, ermittelt auch das Landeskriminalamt. Im Hohenfenn in Belgien kämpft die Feuerwehr weiter gegen die Flammen. Damit diese nicht auf deutsches Gebiet übergreifen, werden Brandschneisen geschlagen. Das Feuer ist laut belgischem Innenministerium weitgehend gestoppt. Nur eine Brandfront in unwegsamem Gelände lässt sich vom Boden aus nicht bekämpfen. Problem: Löschflugzeuge können wegen Regens und Bewölkung nicht fliegen. Apple ändert von Oktober an seinen App Store in der EU. Nutzer sollen dann mehr Wahlfreiheit beim Herunterladen und Bezahlen von Apps bekommen. Zudem dürfen Entwickler ihre Programme künftig leichter auch außerhalb des App Stores anbieten. Die EU-Kommission hatte Apple letztes Jahr wegen Verstößen gegen den Digital Markets Act mit 500 Millionen Euro Strafe belegt und will die Umsetzung der Änderungen jetzt genau beobachten.
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3: Mit Tanja Scholl. In Nürnberg und Umgebung haben Last-Minute-Bewerber aktuell gute Karten auf dem Ausbildungsmarkt. Denn auch jetzt, 2 Wochen vor Beginn des neuen Ausbildungsjahres,

0: Unsere Berufsberatung unterstützt gerne und kann offene Stellen und junge Menschen gut zusammenbringen. Also gerne bei uns einen Termin ausmachen und vorbeikommen.
1: Alle Infos gibt's auch auf der Website der Nürnberger Arbeitsagentur.
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2: Was wären wir Menschen noch ohne Zelte? Viele verbringen gerade ihren Urlaub auf dem Campingplatz. Kinder fahren ins Zeltlager, manche schlafen im Dachzelt auf dem Autodach. Andere suchen Schutz unter einer Strandmuschel oder verbringen einen geselligen Abend im Festzelt. Vielleicht mögen wir Menschen Zelte deshalb so sehr, weil sie uns Schutz schenken. Sie halten die pralle Sonne ab, bieten einen trockenen Platz im Regen und geben uns unterwegs ein Zuhause auf Zeit. In einem meiner Lieblingslieder heißt es: Gott, dein guter Segen ist wie ein großes Zelt. In meinem letzten Gottesdienst habe ich nach diesem Lied den Besuchern folgenden Segen zugesprochen. Gottes Segen spanne sich über euch wie ein großes Zelt. Er schenke euch Freude für heute, Vertrauen für morgen und Hoffnung an allen Tagen. Seitdem begleitet mich dieses Bild. Ich stelle mir vor, dass Gott seinen Segen wie eine Zeltplane über mein Leben spannt. Sicherlich wird es weiterhin Stürme geben, aber ich bin ihnen nicht schutzlos ausgeliefert. Und an heißen Sommertagen lädt er mich auch mal zum Ausruhen ein. Und so wünsche ich auch Ihnen, dass sich Gottes Segen wie ein Zelt über Sie spannt und Sie Tag und Nacht schützt. Aus Ansbach, Diakonin Jessica Hüttner.
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3: Ich bin Joshua Heise. Der CO2-Preis muss Firmen so sehr wehtun, dass sie lieber in klimafreundliche Projekte investieren. Das zeigt eine Umfrage des IFO-Instituts. Demnach müsste der Preis pro Tonne CO2 fast doppelt so hoch sein wie bisher. Doch die EU-Kommission und Bundeswirtschaftsministerin Reiche wollen den Emissionshandel weiter abschwächen. Damit würde der Anreiz, klimafreundlich zu investieren, quasi wegfallen. Wieder ein Zwischenfall am Münchner Flughafen. Gestern Abend ist ein Flugzeug zu früh aufgesetzt und hat dabei die Beleuchtung der Landebahn beschädigt. Das hat die Lufthansa jetzt bestätigt. Alle 351 Passagiere blieben unverletzt. Mehr dazu von Pia Wegner.
4: Wieso der Airbus zu früh aufgesetzt hat, ist bislang unklar. Die Bundesstelle für Flugunfalluntersuchung hat sich der Sache angenommen. Erst am Samstag war eine Boeing der Fluggesellschaft Vietnam Airlines beim Start über das Bahnende hinausgefahren, weil sie zu langsam war. Das Flugzeug konnte zwar gerade noch so abheben, musste aber 2 Stunden später beschädigt wieder in München landen.
3: In München-Schwabing läuft aktuell ein Polizeieinsatz. Nachdem eine verdächtige Person mit einem pistolenähnlichen Gegenstand gemeldet wurde, rückten die Beamten an. Einer von ihnen gab wohl auch einen Schuss ab und verletzte den mutmaßlichen Verdächtigen. Der Mann wurde schwer verletzt ins Krankenhaus gebracht. Die Gegend ist weiträumig abgeriegelt. Weil ein Polizist geschossen hat, ermittelt auch das LKA. Deutschland muss feuchter werden, so fordern es die beiden Umweltschutzverbände NABU und BUND. Hintergrund sind die schweren Wald- und Moorbrände im Hürtgenwald und im Hohenfenn nahe der belgisch-deutschen Grenze. Die Verbände betonen, wenn trockengelegte Moore, Wälder und Auen schnell wieder vernässt werden, schützt das nicht nur gegen Brände, sondern auch vor Dürre, Hitze und Starkregen. In Perus Hauptstadt Lima sind archäologische Überreste eines möglichen Menschenopfers entdeckt worden. Das rund 1400 Jahre alte Skelett eines vermutlich erwachsenen Mannes wurde in der Ruinenstätte Huacapucyana gefunden, dort, wo einst ein unterirdischer Wasserkanal rituell verschlossen wurde. Das Kulturministerium sieht darin neue Einblicke in die indigene Kultur Perus.
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5: Mit Tanja Scholl. Ein kaputtes Kanalrohr ist schuld, deshalb hat sich in Nürnberg die Fahrbahn der Rothenburger Straße abgesenkt. Wasser war ausgetreten und hatte die Fahrbahn an der Ecke Obere Kanalstraße unterspült. Bis Donnerstagnachmittag soll das Ganze repariert sein. An dem Vorfall sieht man wieder, wie groß der Sanierungsbedarf ist, meint SIR-Sprecher Tim Koss.
6: Nürnberg hat eine Infrastruktur, die teilweise über 100 Jahre alt ist. Die sieht man nicht, weil die größtenteils unter der Erde ist. Aber die müssen wir stellenweise bis zu flächendeckend erneuern. Und daher kommen die ganzen Baustellen. Das ist für uns alle unangenehm. Das wird auch noch ziemlich lange dauern. Aber wer eine funktionierende Infrastruktur haben möchte, muss leider die Baustellen auch in Kauf nehmen.
5: Während der Bauarbeiten soll lediglich eine Fahrbahn gesperrt bleiben. Das Abbiegen in die abzweigenden Straßen bleibt also möglich.
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7: Heute Abend kann es örtlich regnen. Die Tiefstwerte in der Nacht liegen um 17 Grad. Morgen bleibt es recht wechselhaft mit etwas Sonne, vielen Wolken, die zeitweise für Regen sorgen. Je nach Sonnenscheindauer liegen die Temperaturen zwischen 20 und 26 Grad.
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0: Lasst die Kirche im Dorf.
1: Ja, früher, bevor alle ChatGPT und Co. gefragt haben, haben Menschen tatsächlich noch gebetet. Einfach mal eine Frage an Gott rausgehauen. Oder sie hatten Rituale wie dieses Tischgebet von Bart Simpson. Wir danken wie besessen für dieses tolle Fressen. Darüber reden wir jetzt, was Menschen beten, vor allem wenn keiner zuhört.
2: Also ich bete ganz sicher jeden Morgen. Ich meditiere jeden Morgen, ziehe mich da zurück, lese einen kleinen Impulstext, entweder aus der Bibel oder auch anderswoher. Und dann bin ich einfach eine halbe Stunde mal für mich und da lege ich Gott alles hin, was mich beschäftigt.
3: Tatsächlich mittlerweile nicht mehr, außer ich bin doch mal in der Kirche oder bei einem Gottesdienst dabei. Aber ich habe als Kind immer jeden Abend einen Vaterunser gebetet.
1: Beten ist für viele Menschen so ein letzter Hilferuf. Braucht man eher selten, aber wenn, dann schickt die Seele ein Stoßgebet.
4: Wenn ich den Sanka höre, ich bin im Straßenverkehr unterwegs und höre das Martinshorn, mache ich ein kurzes Gebet für die Person, die davon betroffen ist jetzt und für die Einsatzkräfte.
5: Wenn Dinge sich im Familiären verändern, gerade wenn Trauer ansteht, dann ist, denke ich, das Beten ein wirklich wichtiger Teil, dass man einfach für sich auch Dinge ins Gebet legt, die man sonst nicht so einfach beantwortet bekommt.
1: Das Problem beim Beten ist ja, dass die Antwort nicht postwendend eintrifft. Aber irgendwie hofft man ja schon, dass da jemand antwortet. Sammeln wir doch mal ein paar Gebetsanliegen.
6: Wer die F1-Saison gewinnt.
7: Wie warm wird es morgen?
8: Wie die Welt in einer Million Jahre aussehen würde.
1: Schon ganz gut, aber ich glaube, da geht mehr.
9: Ich würde ihn fragen, warum verlassen so viele Menschen die Kirche?
10: Warum Menschen ausgeschlossen werden?
11: Ich würde gern wissen, warum manche Menschen so viel ertragen müssen. Das muss er mir später mal erklären.
12: Während andere relativ unbelastet durchs Leben gehen.
13: Wie lange er da noch zugucken will.
1: Menschen, die öfter beten, behaupten, sie bekommen Antworten. Sie sagen, dass sie bestimmte Themen auf die Gebetsdauer besser verstehen und dann anders beten.
14: Was können wir als Einzelne dafür oder dagegen tun, dass die Welt ein bisschen gerechter, ein bisschen besser wird?
1: Gebete lesen oder meditieren oder still sein und an Gott denken oder Selbstgebete formulieren, da geht viel und jede und jeder macht es anders. Man muss auch weder die Hände falten oder die Augen zumachen. Was definitiv helfen soll, sind die Standardgebete wie Ave Maria oder das Vaterunser, jahrtausendelang bewährt.
15: Also ich habe schon länger nicht mehr gebetet, leider, aber ansonsten auch immer abends Vaterunser und auch allgemein mal so ein bisschen Tag reflektiert.
1: Das Vaterunser hat vom täglich Brot übers schlechte Gewissen bis zur Kraft für den Tag alles drin. Jetzt muss man nur noch dran denken.
16: Wahrscheinlich zu selten. Manchmal still vor mich hin abends im Bett und wenn ich mal in der Kirche und in Andachten unterwegs bin.
17: Ich bete immer vor dem Schlafengehen und vor dem Essen.
1: Amen. Christoph Lewerts, Evangelische Redaktion.

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2: Ich bin Joshua Heise. Der CO2-Preis muss Firmen so sehr wehtun, dass sie lieber in klimafreundliche Projekte investieren. Das zeigt eine Umfrage des IFO-Instituts. Demnach müsste der Preis pro Tonne CO2 fast doppelt so hoch sein wie bisher. Doch die EU-Kommission und Bundeswirtschaftsministerin Reiche wollen den Emissionshandel weiter abschwächen. Damit würde der Anreiz, klimafreundlich zu investieren, quasi wegfallen. Wieder ein Zwischenfall am Münchner Flughafen. Gestern Abend ist ein Flugzeug zu früh aufgesetzt und hat dabei die Beleuchtung der Landebahn beschädigt. Das hat die Lufthansa jetzt bestätigt. Alle 351 Passagiere blieben unverletzt. Mehr dazu von Pia Wegner.
3: Wieso der Airbus zu früh aufgesetzt hat, ist bislang unklar. Die Bundesstelle für Flugunfalluntersuchung hat sich der Sache angenommen. Erst am Samstag war eine Boeing der Fluggesellschaft Vietnam Airlines beim Start über das Bahnende hinausgefahren, weil sie zu langsam war. Das Flugzeug konnte zwar gerade noch so abheben, musste aber 2 Stunden später beschädigt wieder in München landen.
2: In München-Schwabing läuft aktuell ein Polizeieinsatz. Nachdem eine verdächtige Person mit einem pistolenähnlichen Gegenstand gemeldet wurde, rückten die Beamten an. Einer von ihnen gab wohl auch einen Schuss ab und verletzte den mutmaßlichen Verdächtigen. Der Mann wurde schwer verletzt ins Krankenhaus gebracht. Die Gegend ist weiträumig abgeriegelt. Weil ein Polizist geschossen hat, ermittelt auch das LKA. Deutschland muss feuchter werden, so fordern es die beiden Umweltschutzverbände NABU und BUND. Hintergrund sind die schweren Wald- und Moorbrände im Hürtgenwald und im Hohenfenn nahe der belgisch-deutschen Grenze. Die Verbände betonen, wenn trockengelegte Moore, Wälder und Auen schnell wieder vernässt werden, schützt das nicht nur gegen Brände, sondern auch vor Dürre, Hitze und Starkregen.

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1: Mit Tanja Scholl. Rund um den Nürnberger Hauptbahnhof zieht die Polizei die Schraubenfeste an. Zwei weitere Männer sitzen jetzt in U-Haft. Der Vorwurf ist schwer, sie sollen minderjährigen Mädchen Drogen gegeben haben. In einem Fall geht es auch um sexuelle Übergriffe. Ein 46-Jähriger soll eine 15-Jährige in einer Wohnung bedrängt und ihr Drogen angeboten haben. Außerdem prüfen die Ermittler, ob er eine weitere Jugendliche gegen Drogen und Geld missbraucht hat. Im zweiten Fall soll ein 21-Jähriger zwei 15-Jährigen verschiedene Drogen gegeben haben. Eine der Jugendlichen musste danach sogar ins Krankenhaus. Die Fälle gehören zur Ermittlungsgruppe Kajal. Sie geht seit längerem gegen Sexual- und Drogendelikte im Nürnberger Bahnhofsumfeld vor. Inzwischen sitzen mehr als ein Dutzend Verdächtige in Untersuchungshaft.
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1: In Niederkaltenkirchen gab es zu Beginn von Steckelfisch-Fiasko einen Mord. Erwischt hat es den Präsidenten des neuen Golfclubs. Dorthin begibt sich Ortspolizist Franz Eberhofer und er trifft dabei seinen ehemaligen Kollegen Rudi Birkenberger, der jetzt als Privatdetektiv arbeitet.
2: Dass wir uns hier treffen, wer hätte das gedacht?
3: Kann es sein, dass du den Polizeifunk abhörst?
2: Eberhofer, dazu bin ich doch rein technisch gar nicht in der Lage. Außerdem ist es verboten.
3: Rudi, aber bei dir ist schon alles in Ordnung, oder?
2: Prima, tippitoppi.
3: Du stinkst wie ein Iltis.
2: Ich mache einen Selbstversuch.
3: Und was willst du rausfinden? Wie lange es dauert, bis die Vögel wegen deiner Aura vom Himmel fallen?
1: Rudis Gestank ist nur ein Problem des Eberhofer Franz. Ein viel größeres ist seine Susi. Sie will zum einen Bürgermeisterin werden und hat zum anderen das Haus auf Vordermann gebracht.
4: Franz, was machst denn du?
5: Frühstück.
4: Sag mal, spinnst du? Die Küche ist nagelnagelneu und wird jetzt bitteschön nicht eingesaut.
5: Wozu haben wir eine Küche, wenn ich nicht drin kochen darf?
4: Und wer macht sie nachher sauber?
5: Entweder ich oder du.
4: Nein, Franz, entweder ich oder ich. Weil wenn du die Küche sauber machst, dann ist die Küche nicht sauber. Und ich muss sie noch einmal sauber machen.
5: Schau, Susi, so eine Küche ist ein Gebrauchsgegenstand. Wir Unterhosen. Irgendwann kriegt man es halt nicht mehr richtig sauber.
1: Auch beim 10. Eberhofer Film kommen die Fans voll auf ihre Kosten. Und von denen gibt es immer mehr. Hauptdarsteller Sebastian Betzel.
6: Also es gibt von jung bis alt, beiderlei Geschlechts, egal was. Ich wohne ja in Hamburg und spiele auch viel Theater. Und da gibt es hochintellektuelle Kollegen, die gerne die Filme mögen. Kleine Kinder, uralte Oma, haben wir alles schon bei den Kinotouren gehabt. Weil jeder zieht sich so seins aus diesem Kosmos raus und jeder hat so seine Lieblinge. Und das ist das Schöne daran.
1: Und um ihre Lieblinge wird sich viel gekümmert. Der Flötzinger, Simmerl, Wolfi, Papa, Oma und Co. bekommen in Steckelfisch-Fiasko viel Raum. Und das Kinopublikum entsprechend viel zu lachen. Stefan Grundler, Radio F, Kinoredaktion.

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1: Ich bin Joshua Heise. Der CO2-Preis muss Firmen so sehr wehtun, dass sie lieber in klimafreundliche Projekte investieren. Das zeigt eine Umfrage des IFO-Instituts. Demnach müsste der Preis pro Tonne CO2 fast doppelt so hoch sein wie bisher. Doch die EU-Kommission und Bundeswirtschaftsministerin Reiche wollen den Emissionshandel weiter abschwächen. Damit würde der Anreiz, klimafreundlich zu investieren, quasi wegfallen. Wieder ein Zwischenfall am Münchner Flughafen. Gestern Abend ist ein Flugzeug zu früh aufgesetzt und hat dabei die Beleuchtung der Landebahn beschädigt. Das hat die Lufthansa jetzt bestätigt. Alle 351 Passagiere blieben unverletzt. Mehr dazu von Pia Wegner.
2: Wieso der Airbus zu früh aufgesetzt hat, ist bislang unklar. Die Bundesstelle für Flugunfalluntersuchung hat sich der Sache angenommen. Erst am Samstag war eine Boeing der Fluggesellschaft Vietnam Airlines beim Start über das Bahnende hinausgefahren, weil sie zu langsam war. Das Flugzeug konnte zwar gerade noch so abheben, musste aber 2 Stunden später beschädigt wieder in München landen.
1: In München-Schwabing läuft aktuell ein Polizeieinsatz. Nachdem eine verdächtige Person mit einem pistolenähnlichen Gegenstand gemeldet wurde, rückten die Beamten an. Einer von ihnen gab wohl auch einen Schuss ab und verletzte den mutmaßlichen Verdächtigen. Der Mann wurde schwer verletzt ins Krankenhaus gebracht. Die Gegend ist weiträumig abgeriegelt. Weil ein Polizist geschossen hat, ermittelt auch das LKA. Deutschland muss feuchter werden, so fordern es die beiden Umweltschutzverbände NABU und BUND. Hintergrund sind die schweren Wald- und Moorbrände im Hürtgenwald und im Hohenfenn nahe der belgisch-deutschen Grenze. Die Verbände betonen, wenn trockengelegte Moore, Wälder und Auen schnell wieder vernässt werden, schützt das nicht nur gegen Brände, sondern auch vor Dürre, Hitze und Starkregen. In Perus Hauptstadt Lima sind archäologische Überreste eines möglichen Menschenopfers entdeckt worden. Das rund 1400 Jahre alte Skelett eines vermutlich erwachsenen Mannes wurde in der Ruinenstätte Huacapucyana gefunden, dort, wo einst ein unterirdischer Wasserkanal rituell verschlossen wurde. Das Kulturministerium sieht darin neue Einblicke in die indigene Kultur Perus.
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3: Mit Tanja Scholl. In Nürnberg und Umgebung haben Last-Minute-Bewerber aktuell gute Karten auf dem Ausbildungsmarkt. Denn auch jetzt, 2 Wochen vor Beginn des neuen Ausbildungsjahres, gibt es noch genügend freie Lehrstellen. Viele davon im Einzelhandel, dem Büromanagement, als medizinische Fachangestellte oder im Hotelbereich. Das deckt sich im Wesentlichen auch mit dem, was die meisten Bewerber suchen. Cindy Brenner, Sprecherin der Nürnberger Arbeitsagentur, hat einen Rat für alle, die noch keinen Ausbildungsplatz gefunden haben.
4: Nicht den Kopf in den Sand stecken. Auf den letzten Metern ist echt noch viel möglich. Unsere Berufsberatung unterstützt gerne und kann offene Stellen und junge Menschen gut zusammenbringen. Also gerne bei uns einen Termin ausmachen und vorbeikommen.
3: Alle Infos gibt's auch auf der Website der Nürnberger Arbeitsagentur.
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5: Viele Wolken begleiten uns durch den Abend in eine kühle Nacht. Örtlich fällt etwas Regen und der Trend für die kommenden Tage. Sonne, aber auch viele Wolken und immer wieder Regen bei 20 bis 26 Grad.
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1: Ja, Kerber feiern in einem kleinen Ort mit ganz großer Geschichte. Das können wir diese Woche in Rockenbrunn, auch bekannt als Rockers.
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1: Der Weiler hat nur 8 Häuser. Und was dort die Tage passiert, das sagt uns der Wirt Markus Haas. Schönen guten Morgen.
2: Hallo, grüß Gott.
1: Also was geht bei euch auf der Kerwa?
2: Naja, es ist bei uns halt die komplette Straße gesperrt und dann spielen an 5 Tagen 5 verschiedene Bands. Ja, und es gibt Saufen, Spieß und Bratwurst natürlich.
1: Kommen die Gäste auch von weiter her?
2: Ja, wir haben also Gäste, die kommen sogar von Kulmbach mittlerweile runter und von München hoch und Nürnberg sowieso. Also das ganze Nürnberger Land. Einzugsgebiet ist sowieso klar. Und das ist natürlich auch bei uns so, dass Diepersdorf auch die Kirchweih hat. Und dann haben wir da für die praktische Wandern von einer Kirchweih zur anderen.
1: Markus, warum sollten wir bei euch einfach mal vorbeischauen?
2: Naja, es ist halt immer jeden Tag für Stimmung gesagt. Es sind unterschiedliche Bands. Also für Musikliebhaber ist eigentlich alles dabei. Ja, und dann natürlich deftiges, leckeres Kirchweihessen und Vogelsand.
1: Die Franken sind ja bekannt für Understatement. Euer Wirtshaus in Rockersbrunn hat aber ganz schön was zu bieten.
2: Naja, das ist ein altes Jagdschloss aus dem 16. Jahrhundert und im Innenhof praktisch, also 4 Seitengebäude, ist eine Quelle mit einem Fischbecken, wo praktisch die Forensen schwimmen. Und ja, es gibt fränkisches, deftiges Essen und jetzt dann ab September wieder Karpfen.
1: Vielen Dank an den Wirt Markus Haas in Rockenbrunn. Dort wird dann ab Donnerstag um 17 Uhr zum 40. Mal der Rockers auf dem Platz vor der Gaststätte gefeiert. Und alle Infos finden Sie auch nochmal auf radiof.de.
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1: Ich bin Joshua Heise. Der CO2-Preis muss Firmen so sehr wehtun, dass sie lieber in klimafreundliche Projekte investieren. Das zeigt eine Umfrage des IFO-Instituts. Demnach müsste der Preis pro Tonne CO2 fast doppelt so hoch sein wie bisher. Doch die EU-Kommission und Bundeswirtschaftsministerin Reiche wollen den Emissionshandel weiter abschwächen. Damit würde der Anreiz, klimafreundlich zu investieren, quasi wegfallen. Wieder ein Zwischenfall am Münchner Flughafen. Gestern Abend ist ein Flugzeug zu früh aufgesetzt und hat dabei die Beleuchtung der Landebahn beschädigt. Das hat die Lufthansa jetzt bestätigt. Alle 351 Passagiere blieben unverletzt. Mehr dazu von Pia Wegner.
2: Wieso der Airbus zu früh aufgesetzt hat, ist bislang unklar. Die Bundesstelle für Flugunfalluntersuchung hat sich der Sache angenommen. Erst am Samstag war eine Boeing der Fluggesellschaft Vietnam Airlines beim Start über das Bahnende hinausgefahren, weil sie zu langsam war. Das Flugzeug konnte zwar gerade noch so abheben, musste aber 2 Stunden später beschädigt wieder in München landen.
1: In München-Schwabing läuft aktuell ein Polizeieinsatz. Nachdem eine verdächtige Person mit einem pistolenähnlichen Gegenstand gemeldet wurde, rückten die Beamten an. Einer von ihnen gab wohl auch einen Schuss ab und verletzte den mutmaßlichen Verdächtigen. Der Mann wurde schwer verletzt ins Krankenhaus gebracht. Die Gegend ist weiträumig abgeriegelt. Weil ein Polizist geschossen hat, ermittelt auch das LKA. Deutschland muss feuchter werden, so fordern es die beiden Umweltschutzverbände NABU und BUND. Hintergrund sind die schweren Wald- und Moorbrände im Hürtgenwald und im Hohenfenn nahe der belgisch-deutschen Grenze. Die Verbände betonen, wenn trockengelegte Moore, Wälder und Auen schnell wieder vernässt werden, schützt das nicht nur gegen Brände, sondern auch vor Dürre, Hitze und Starkregen. In Perus Hauptstadt Lima sind archäologische Überreste eines möglichen Menschenopfers entdeckt worden. Das rund 1400 Jahre alte Skelett eines vermutlich erwachsenen Mannes wurde in der Ruinenstätte Huacapucyana gefunden, dort, wo einst ein unterirdischer Wasserkanal rituell verschlossen wurde. Das Kulturministerium sieht darin neue Einblicke in die indigene Kultur Perus.
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3: Mit Tanja Scholl. Ein kaputtes Kanalrohr ist schuld, deshalb hat sich in Nürnberg die Fahrbahn der Rotenburger Straße abgesenkt. Wasser war ausgetreten und hatte die Fahrbahn an der Ecke Obere Kanalstraße unterspült. Bis Donnerstagnachmittag soll das Ganze repariert sein. An dem Vorfall sieht man wieder, wie groß der Sanierungsbedarf ist, meint SIR-Sprecher Tim Koss.
4: Nürnberg hat eine Infrastruktur, die teilweise über 100 Jahre alt ist. Die sieht man nicht, weil die größtenteils unter der Erde ist. Aber die müssen wir stellenweise bis zu flächendeckend erneuern. Und daher kommen die ganzen Baustellen. Das ist für uns alle unangenehm. Das wird auch noch ziemlich lange dauern. Aber wer eine funktionierende Infrastruktur haben möchte, muss leider die Baustellen auch in Kauf nehmen.
3: Während der Bauarbeiten soll lediglich eine Fahrbahn gesperrt bleiben. Das Abbiegen in die abzweigenden Straßen bleibt also möglich.
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0: Information. Übersehen Sie keine Anomalien. Wenn Sie eine Anomalie sehen, drehen Sie sofort um. Wenn Sie keine Anomalien sehen, nehmen Sie den Ausgang 8.
1: Anomalien hin oder her, der Mann will einfach raus aus dem Bahnhof. Wie praktisch, dass da gerade ein anderer Mann mit einer Aktentasche vorbeikommt.
0: Hallo, entschuldigen Sie, wo finde ich den Ausgang 8? Hören Sie, Anomalien, was?
1: Tja, der Aktentaschenmann sagt nichts. Auch nicht, als unser Mann ihm immer wieder begegnet. Er trifft aber auch weitaus seltsamere Personen, zum Beispiel ein kleines Kind.
2: Mama, es tut mir leid.
0: Was? Was sagst du, Mama?
1: Die immer gleich aussehenden Tunnel mit ihren weißen Kacheln nehmen kein Ende. Also konzentriert sich der Mann auf Anomalien und alle anderen Hinweise, um rauszukommen.
0: Ausgang 8. Zahnarzt. Escher. Anwalt. Schönheitschirurg. Überwachungskamera. Feuerhydrant. Tür. Tür. Lüftungsschacht. Tür. Lüftungsschacht. Verstehe. Okay. Keine Anomalien.
1: Videospielern könnte das alles bekannt vorkommen. Exit 8 ist die Verfilmung des japanischen Kultspiels und sorgt mit ihren Bildern und dem Ton für ein spannendes Kinoerlebnis. Stefan Grundler, Radio F, Kinoredaktion.

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1: Zu Beginn von Exit 8 fährt ein namenloser Mann in Tokio wie gewohnt mit der U-Bahn nach Hause und steigt an seiner üblichen Haltestelle aus. Aber jetzt kommt's. Er wird durch einen Anruf abgelenkt und findet nicht mehr aus dem U-Bahnhof heraus. Dafür entdeckt der Mann eine Hinweistafel.
0: Info.

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3: Ich bin Hendrik Daum. Bundesinnenminister Dobrindt will die Grenzkontrollen an den deutschen Außengrenzen bis Mitte März verlängern. Die Entwicklungen an den europäischen Außengrenzen zeigten, dass das Zurückdrängen der illegalen Migration weiterhin Kontrollen brauche, so Dobrindt. Er hatte dieses Vorhaben schon Ende Juli angekündigt, als zehntausende Migranten die Grenze von Marokko nach Ceuta in Nordafrika überquerten. Schon wieder ein Zwischenfall am Münchner Flughafen. Gestern Abend hat ein Airbus A380 der Lufthansa die Landebahn verfehlt und zu früh aufgesetzt. Alle 351 Passagiere blieben unverletzt. Pia Wegner berichtet.
4: Bei dem Vorfall wurde die Beleuchtung am Anfang der Landebahn beschädigt. Wieso der Airbus zu früh aufgesetzt hat, ist bislang unklar. Die Bundesstelle für Flugunfallsicherung hat sich der Sache angenommen. Erst am Samstag war eine Boeing der Fluggesellschaft Vietnam Airlines beim Start über das Bahnende hinausgefahren, weil sie zu langsam war. Das Flugzeug konnte zwar gerade noch so abheben, musste aber 2 Stunden später beschädigt wieder in München landen.
3: Ein Arbeitszeugnis kann darüber entscheiden, ob wir einen Job bei einem neuen Arbeitgeber bekommen oder nicht. Jede 7. Firma lässt diese Zeugnisse mittlerweile von KI verfassen. Das geht aus einer Bitkom-Umfrage hervor. Personalabteilungen setzen generell immer mehr auf künstliche Intelligenz. Am häufigsten bei der Weiterbildung von Mitarbeitern. Verfall und Immobilienspekulation. In Deutschland sind in den vergangenen 2 Jahren mehr als 1.000 Denkmale unwiederbringlich verloren gegangen, mehr als eines pro Tag. Das geht aus dem sogenannten Schwarzbuch der Deutschen Stiftung Denkmalschutz hervor. Damit hat sich die Situation weiter verschlechtert. Der Aufwand für den Erhalt werde oft als zu groß erachtet. Dazu kämen Brände und Vandalismus. Beim FC Bayern gibt es erneut Sorgen um Nationalspieler Jamal Musiala. Beim 4:2 Testsieg in Heidenheim musste er nur 9 Minuten nach seiner Einwechslung behandelt werden und konnte die Partie nicht fortsetzen. Schon beim Test gegen Leipzig hatte er Probleme gehabt und lag zeitweise regungslos auf dem Platz. Am Samstag steht mit dem Supercup das erste Pflichtspiel der Bayern an. Gegner ist Dortmund.
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5: Mit Tanja Scholl. Rund um den Nürnberger Hauptbahnhof zieht die Polizei die Schraubenfeste an. 2 weitere Männer sitzen jetzt in U-Haft. Der Vorwurf ist schwer, sie sollen minderjährigen Mädchen Drogen gegeben haben. In einem Fall geht es auch um sexuelle Übergriffe. Ein 46-Jähriger soll eine 15-Jährige in einer Wohnung bedrängt und ihr Drogen angeboten haben. Außerdem prüfen die Ermittler, ob er eine weitere Jugendliche gegen Drogen und Geld missbraucht hat. Im zweiten Fall soll ein 21-Jähriger 2 15-Jährigen verschiedene Drogen gegeben haben. Eine der Jugendlichen musste danach sogar ins Krankenhaus. Die Fälle gehören zur Ermittlungsgruppe Kajal. Sie geht seit längerem gegen Sexual- und Drogendelikte im Nürnberger Bahnhofsumfeld vor. Inzwischen sitzen mehr als 1 Dutzend Verdächtige in Untersuchungshaft.
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1: Chicago von Alexandra Stahl. Großeltern gehören zu den Menschen, die uns besonders prägen. Sie erzählen uns Geschichten, sind für uns da und geben Geborgenheit. Irgendwann aber kommt der Punkt, an dem sie nicht mehr alles alleine schaffen und selbst Unterstützung brauchen. Und wenn sie eines Tages mal nicht mehr da sind, bleibt manchmal das Gefühl, ich hätte sie doch noch so vieles fragen wollen. Genau darum geht's in diesem Buch. Der Roman spielt in Deutschland, aber schon durch die fränkische Schreibweise von Chicago merken wir, das hat eher was mit unserer Heimat hier zu tun, so Autorin Alexandra Stahl.
2: Mein Großvater war tatsächlich nie in Chicago, nicht mal in Amerika. Chicago war für ihn aber immer der Vergleich, um sich über die nächstgelegene Großstadt aufzuregen, und die war Frankfurt am Main. Und so sagte er immer in seinem unterfränkischen Dialekt: Frankfurt ist schlimmer als Chicago. Woraufhin dann meine Großmutter ihre Augen verdrehte und sagte: Du mit deinem Chicago, du warst doch noch gar nicht dort.
1: Ach, wie nett, euch Chicago halt, gell? Und so ein feiner Humor zieht sich dann auch durch alle drei Teile dieser Geschichte.
2: Im ersten Teil geht es um früher mit dem Fokus auf den Großvater, während es im zweiten Teil des Buchs um die vielen Jahre geht, die ich als Freiwillige in einem Berliner Seniorenheim gearbeitet habe. Und der dritte Teil des Buches wiederum spielt dann in der Gegenwart. Da geht es um meine alt gewordene Großmutter, aber auch um mein Leben als Autorin und die Frage, wie man über seine eigene Familie schreiben kann.
1: Feingefühl, Beobachtungsgabe und Respekt vor älteren Menschen zusammen mit diesem trockenen Humor machen dieses Buch so lesenswert. Chicago von Alexandra Stahl ist erschienen im Klaassen Verlag. 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
2: Ich bin Hendrik Daum. Bundesinnenminister Dobrindt will die Grenzkontrollen an den deutschen Außengrenzen bis Mitte März verlängern. Die Entwicklungen an den europäischen Außengrenzen zeigten, dass das Zurückdrängen der illegalen Migration weiterhin Kontrollen brauche, so Dobrindt. Er hatte dieses Vorhaben schon Ende Juli angekündigt, als zehntausende Migranten die Grenze von Marokko nach Ceuta in Nordafrika überquerten. Schon wieder ein Zwischenfall am Münchner

0: hinausgefahren, weil sie zu langsam war. Das Flugzeug konnte zwar gerade noch so abheben, musste aber 2 Stunden später beschädigt wieder in München landen.
1: Ein Arbeitszeugnis kann darüber entscheiden, ob wir einen Job bei einem neuen Arbeitgeber bekommen oder nicht. Jede 7. Firma lässt diese Zeugnisse mittlerweile von KI verfassen. Das geht aus einer Bitkom-Umfrage hervor. Personalabteilungen setzen generell immer mehr auf künstliche Intelligenz, am häufigsten bei der Weiterbildung von Mitarbeitern. Verfall und Immobilienspekulation. In Deutschland sind in den vergangenen 2 Jahren mehr als 1000 Denkmale unwiederbringlich verloren gegangen, mehr als eines pro Tag. Das geht aus dem sogenannten Schwarzbuch der Deutschen Stiftung Denkmalschutz hervor. Damit hat sich die Situation weiter verschlechtert. Der Aufwand für den Erhalt werde oft als zu groß erachtet. Dazu kämen Brände und Vandalismus. Beim FC Bayern gibt es erneut Sorgen um Nationalspieler Jamal Musiala. Beim 4:2 Testsieg in Heidenheim musste er nur 9 Minuten nach seiner Einwechslung behandelt werden und konnte die Partie nicht fortsetzen. Schon beim Test gegen Leipzig hatte er Probleme gehabt und lag zeitweise regungslos auf dem Platz. Am Samstag steht mit dem Supercup das erste Pflichtspiel der Bayern an. Gegner ist Dortmund.
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3: Mit Tanja Scholl. Ein kaputtes Kanalrohr ist schuld, deshalb hat sich in Nürnberg die Fahrbahn der Rothenburger Straße abgesenkt. Wasser war ausgetreten und hatte die Fahrbahn an der Ecke Obere Kanalstraße unterspült. Bis Donnerstagnachmittag soll das Ganze repariert sein. An dem Vorfall sieht man wieder, wie groß der Sanierungsbedarf ist, meint SIR-Sprecher Tim Koss.
4: Nürnberg hat eine Infrastruktur, die teilweise über 100 Jahre alt ist. Die sieht man nicht, weil die größtenteils unter der Erde ist. Aber die müssen wir stellenweise bis zu flächendeckend erneuern. Und daher kommen die ganzen Baustellen. Das ist für uns alle unangenehm. Das wird auch noch ziemlich lange dauern. Aber wer eine funktionierende Infrastruktur haben möchte, muss leider die Baustellen auch in Kauf nehmen.
3: Während der Bauarbeiten soll lediglich eine Fahrbahn gesperrt bleiben. Das Abbiegen in die abzweigenden Straßen bleibt also möglich.
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1: Ein kleiner, feiner Film aus Schweden und ein großes Hollywood-Spektakel sind zwei der neuen Filme in unseren fränkischen Kinos. Vorhang auf für Der Regenmeister und The End of Oak Street. In den 80er Jahren wohnt ein von Anne Hathaway und Ewan McGregor gespieltes Ehepaar mit Kindern und Hund in The End of Oak Street in einer ganz normalen Vorstadt. Wobei, nach einer seltsamen Nacht ist nichts mehr normal.
2: Hat noch jemand heute Nacht dieses komische Licht gesehen?
3: Welches komische Licht?
4: Vielleicht ein Scheinwerfer von einem Hubschrauber.
3: Oder ein UFO. Aliens.
4: Hör auf, Dad.
5: Wasser geht nicht.
3: Ja, wie es aussieht, ist das ganze Viertel ohne Strom.
1: Nicht nur das. Das ganze Viertel wurde irgendwie versetzt. Sowohl in der Zeit als auch im Raum. Und am Ende der Straße klafft ein großes Loch.
2: Was passiert mit uns?
4: Ich glaube, unser Haus, unsere Nachbarschaft, unsere ganze Straße hat sich bewegt.
3: Wie ist das überhaupt möglich? Gott lässt uns hier ganz sicher nicht sterben.
6: Greg, du gehst nur an Weihnachten in die Kirche und jetzt erzählst du den Kindern, dass Gott uns hilft?
1: Keine schlechte Idee, denn die Familie muss sich bald mit Dinosauriern auseinandersetzen. Und wie in Jurassic Park haben die Dinos auch in The End of Oak Street ständig Hunger.
7: Das ist der 23. Tag in Folge ohne Regen.
8: Es hat den ganzen Sommer nicht geregnet.
1: Ja, in einer kleinen Stadt in Schweden ist es in Der Regenmeister ungewöhnlich trocken. Trotzdem will der Rentner Ingmar seinen Garten gießen und wird dabei vom Nachbarn erwischt.
7: Na, na, na, na, es herrscht Bewässerungsverbot.
3: Was?
7: Das weißt du auch, Ingmar.
3: Sieht doch keiner.
7: Ich sehe es. Weißt du eigentlich, dass du noch einen Wasserhahn hast? Ich denke, der ist mit etwas Besonderem verbunden.
3: Jedes Mal, wenn ich an diesem Hahn drehe, fängt es an zu regnen.
7: Bist du langsam dement oder was ist los?
1: Nix da. Ingmars magischen Wasserhahn gibt es wirklich. Und was er damit macht, erzählt der Regenmeister auf sympathische und liebenswerte Art und Weise. Stefan Grundler, Radio F, Kinoredaktion.

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1: Ich bin Hendrik Daum. Die Kontrollen an den deutschen Außengrenzen sollen um ein weiteres halbes Jahr bis Mitte März verlängert werden. Das hat Bundesinnenminister Dobrindt jetzt offiziell bei der EU-Kommission angemeldet. Thomas Brockt berichtet.
2: Eigentlich sollen im Schengen-Raum die Grenzen offen sein. Doch schon seit 2 Jahren gilt das für die deutschen Außengrenzen nicht mehr. Kritik daran gibt es immer wieder. Doch jetzt kommt, wenn die EU-Kommission nicht widerspricht, die nächste Verlängerung. Innenminister Dobrindt hatte das schon vor kurzem angekündigt. Nach dem Massenansturm von Migranten auf die spanische Exklave Ceuta in Nordafrika.
1: Die Bundesregierung hat in Sachsen-Anhalt ein neues Drohnenforschungszentrum eröffnet. Es ist beim Deutschen Zentrum für Luft- und Raumfahrt angesiedelt und soll vor allem erforschen, wie Drohnen besser erkannt und abgewehrt werden können. Das soll am früheren Flughafen Magdeburg-Kochstedt unter realistischen Bedingungen auch getestet werden. In den kommenden Jahren sollen für das Zentrum 10 Millionen Euro ausgegeben werden. Ein Arbeitszeugnis kann darüber entscheiden, ob wir einen Job bei einem neuen Arbeitgeber bekommen oder eben nicht. Jede 7. Firma lässt diese Zeugnisse mittlerweile von KI verfassen. Das geht aus einer Bitkom-Umfrage hervor. Personalabteilungen setzen generell immer mehr auf künstliche Intelligenz, am häufigsten bei der Weiterbildung von Mitarbeitern. Verfall und Immobilienspekulation. In Deutschland sind in den vergangenen 2 Jahren mehr als 1000 Denkmale unwiederbringlich verloren gegangen, mehr als eines pro Tag. Das geht aus dem sogenannten Schwarzbuch der Deutschen Stiftung Denkmalschutz hervor. Damit hat sich die Situation weiter verschlechtert. Der Aufwand für den Erhalt werde oft als zu groß erachtet. Dazu kämen Brände und Vandalismus. Jamal Musiala hat beim 4:2 Testspielsieg des FC Bayern in Heidenheim erneut für einen Schreckmoment gesorgt. Der Nationalspieler brach wie schon im Test gegen Leipzig auf dem Platz zusammen, gab später aber Entwarnung in den sozialen Medien, erklärte der 23-Jährige jetzt. Bei ihm seien kurz auftretende, aber gut behandelbare Absenzen aufgrund einer neurologischen Störung festgestellt worden. Diese führten zu den jüngsten Zusammenbrüchen, seien aber nach Aussage seiner Ärzte kein Ausdruck einer Schädigung des Nervensystems. Musiala betonte, er sei in bester medizinischer Behandlung und der FC Bayern sei auf diesem Weg eng eingebunden.
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3: Mit Tanja Scholl. Rund um den Nürnberger Hauptbahnhof zieht die Polizei die Schraubenfeste an. 2 weitere Männer sitzen jetzt in U-Haft. Der Vorwurf ist schwer, sie sollen minderjährigen Mädchen Drogen gegeben haben. In einem Fall geht es auch um sexuelle Übergriffe. Ein 46-Jähriger soll eine 15-Jährige in einer Wohnung bedrängt und ihr Drogen angeboten haben. Außerdem prüfen die Ermittler, ob er eine weitere Jugendliche gegen Drogen und Geld missbraucht hat. Im 2. Fall soll ein 21-Jähriger 2 15-Jährigen verschiedene Drogen gegeben haben. Eine der Jugendlichen musste danach sogar ins Krankenhaus. Die Fälle gehören zur Ermittlungsgruppe Kajal. Sie geht seit längerem gegen Sexual- und Drogendelikte im Nürnberger Bahnhofsumfeld vor. Inzwischen sitzen mehr als ein Dutzend Verdächtige in Untersuchungshaft.
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0: Und damit eine gute Nacht aus dem Radio F Studio und herzlich willkommen zu Vorort Spezial Nachtausgabe. Günther Moosberger für Sie am Radio F Mikrofon. Sonnenfinsternis am vergangenen Mittwoch. Da sprechen wir heute drüber. Wir klären ein bisschen, was da los ist und wir tun es mit meinem heutigen Gast logischerweise. Bei mir ist Pierre Laich von der Simon-Marius-Gesellschaft. Lange Nacht der Wissenschaften hat er nicht lange Nächte, sondern lange, lange Jahre lang organisiert. Und er ist ein Mann, der weiß, worum es bei der Astronomie geht. Schön, dass Sie da sind.
1: Ich freue mich, dass ich hier sein kann.
0: Wie kommt so eine Sonnenfinsternis überhaupt zustande?
1: Die kommt zustande, indem der Mond sich zwischen Sonne und Erde schiebt und wir in den Kernschatten des Mondes geraten.
0: Ist der Mond natürlich Woche für Woche da oben unterwegs? Warum passiert das eigentlich nicht jeden Monat? Warum kommt der dann nur so selten dazwischen?
1: Die Mondbahn ist gegenüber der Bahn, in der die Erde um die Sonne kreist, um etwa 5 Grad geneigt. Das heißt, meistens ist der Mondschatten ein bisschen über oder unter uns und erwischt uns wirklich nur, wenn die drei Körper in einer Linie stehen.
0: Das heißt aber auch, irgendwo auf der Erde ist immer Sonnenfinsternis.
1: Es sind tatsächlich vergleichsweise viele Sonnenfinsternisse. Zwischen 2 und 5 können überhaupt in einem Jahr stattfinden. Jetzt in diesem Jahrhundert sind es 224, also doch relativ viel. Aber der Schatten, der sich über die Erde zieht, ist zwar über 10.000 Kilometer lang, aber meistens deutlich unter 300 Kilometer breit. Das heißt, für einen bestimmten Ort auf der Erde ist es doch sehr selten, dass sich eine Sonnenfinsternis ereignet. Und man kann sagen, für einen Ort muss man im Schnitt 140 Jahre warten, bis man eine totale oder eine ringförmige Sonnenfinsternis sehen kann.
0: Wann wurde uns Menschen klar, wie das funktioniert, was Sie gerade so grob skizziert haben?
1: Ja, das Interessante, die Babylonier, die haben durch langjährige Beobachtungen es tatsächlich schon geschafft, gewisse Zyklen in den Finsternissen festzustellen und waren dadurch in der Lage, Vorhersagen zu machen. Aber die Babylonier waren sich noch gar nicht im Klaren, dass es sich um ein Bedeckungsphänomen handelt. Das ist eigentlich verwunderlich. Das heißt, sie haben das tatsächlich durch arithmetische Überlegung und das Überprüfen, ob es Zyklen gibt, ermittelt. Die Griechen, die haben dann verstanden, dass es sich um Deckungen verhandelt bei den Finsternissen und haben dann auch die Geometrie dafür fruchtbar gemacht.
0: Und manch einer hat es dann schon geschafft zu sagen, ich verrate euch was, es wird demnächst die Sonne verdunkelt werden und der war dann gleich der King dieser Tage.
1: Ja, der Gründer sozusagen der griechischen Wissenschaft Thales von Milet soll laut Herodot, also einem Geschichtsschreiber, die Sonnenfinsternis vom 28. Mai 585 vorhergesagt haben. Diese Geschichte geht so, dass die Lyder und die Meder damals Krieg geführt haben und dann so verblüfft waren, dass sie gleich einen Friedensvertrag geschlossen haben.
0: Und gedacht, der Sonnengott ist nicht mehr auf unserer Seite.
1: Ja, wenn es doch immer so einfach ginge.
0: Dass das, was heute die türkische Ägäisküste ist, wo das, die zu Hause waren.
1: Das dürfte in der Türkei gewesen sein, genau.
0: Und Thales ist der mit dem Thaleskreis.
1: Ganz genau.
0: Wie geht der Thaleskreis? Das klären wir an anderer Stelle für alle, die jetzt mit Schrecken an den Mathematikunterricht zurückdenken. Das klingt alles so ein bisschen nach Legende, so die Thalesgeschichte und die Babylonier und das, was Sie jetzt gerade so skizziert haben. Hat sich durch die Jahrhunderte jemand wirklich ernsthaft dafür interessiert oder hat man das einfach so als Phänomen hingenommen?
1: Nee, das ist eine sehr ernst genommene, wichtige Angelegenheit gewesen. Es ist überliefert, dass im Jahr etwa 2100 vor Christi die chinesischen Astronomen Hi und Ho es offensichtlich versäumt haben, rechtzeitig eine Finsternis vorherzusagen. Wir wissen das nur, weil das Todesurteil für die beiden sich erhalten hat. Und das war deswegen so dramatisch, weil natürlich man das als eine Störung am Himmel empfunden hat und gedacht hat, dass wir Menschen uns vielleicht den Göttern gegenüber falsch verhalten haben. Also deswegen mussten bestimmte Rituale in Gang gesetzt werden, um die Harmonie zwischen Mensch und Natur oder den Göttern wiederherzustellen. Und das war natürlich eine sozusagen staatstragende Aufgabe.
0: Und das Vorhersagen von Sonnenfinsternissen ist durch die Jahrhunderte dann doch ernsthaft betrieben worden.
1: Ja, es hat dann aber doch bis zur Neuzeit gedauert, also etwa ins 17. Jahrhundert, weil die Bewegungen von Mond und Erde bzw. Sonne doch relativ komplex sind. Und die nötigen Theorien, die hat man erst in der Zeit mit Johannes Kepler und dann natürlich Isaac Newton gefunden. Denn während die Vorhersage, ob eine Finsternis ist oder nicht, vergleichsweise einfach ist, ist dann die Berechnung, wo genau der Totalitätsstreifen auf der Erde verläuft, eine außerordentlich komplizierte Angelegenheit.
0: Es ist ein großes Spannungsfeld zwischen dem Mythos Sonne und der genauen Berechenbarkeit eigentlich.
1: Ja, ich glaube, das ist sogar lange Zeit parallel gegangen. Also beispielsweise im Römischen Reich war man sich längst klar, wie ein Phänomen einer Sonnenfinsternis zustande kommt. Aber trotzdem ist dieses mythische Erlebnis immer noch wichtig gewesen. Und das ist ja selbst bei uns heute noch ein bisschen so.
0: Hat das einen wissenschaftlichen Nutzen, wenn man das weiß, wenn man sagen kann, die Welt geht nicht unter, da ist halt jetzt, kommt der Mond halt jetzt dazwischen?
1: Ja, für die Wissenschaft ist dies totale Sonnenfinsternis deswegen von großem Nutzen, weil das die einzige Gelegenheit ist, bei der die Sonnenscheibe abgedeckt wird und diese Atmosphäre der Sonne, die wir Corona nennen, plötzlich sichtbar wird. Das gibt es bei keinem anderen Phänomen. Wir haben zwar inzwischen Satelliten am Himmel, die das auch ein bisschen hinbekommen, aber das einzig natürliche Phänomen ist weiterhin eine totale Sonnenfinsternis, die uns erlaubt, diese Corona, ist ja nicht nur eine Krankheit, sondern auch die Atmosphäre der Sonne zeigen kann.
0: Eine totale Sonnenfinsternis hat dazu geführt, dass wir auch die Relativitätstheorie gelernt haben oder besser verstehen konnten, stimmt es?
1: Ja, doch, das ist schon richtig, denn nach der allgemeinen Relativitätstheorie von Albert Einstein müsste Licht an großen Massen gekrümmt werden. Und die Sonne ist natürlich eine große Masse. Nur der Nachteil ist, dass man Sterne, die nahe der Sonne stehen, tagsüber unmöglich sehen kann. Bei einer Sonnenfinsternis ist es anders. Da sieht man jetzt plötzlich diesen Stern und kann natürlich ausrechnen, wo er eigentlich stehen müsste. Und aus der Differenz zu dem, wo man ihn tatsächlich beobachtet, konnte dann Eddington und andere tatsächlich nachweisen, dass es stimmt, Lichtstrahlen werden an großen Massen gekrümmt.
0: Und dass Einstein recht hatte.
1: Ganz genau.
0: Ja, wenn es das die Physik am Himmel von dem, was wir ganz banal heute Abend mit eigenem Auge sozusagen sehen können, woran und wofür interessiert man sich eigentlich dann heutzutage in der Wissenschaft noch, wenn doch die großen Fragen Relativitätstheorie und sowas, wenn das geklärt ist?
1: Ja, die Sonnenatmosphäre ist uns immer noch ein Rätsel, muss man sagen. Während ja die Sonnenoberfläche nur knapp 6000 Grad Kelvin hat, ist die Atmosphäre der Sonne teilweise Millionen Grad heiß. Und es ist auch noch nicht völlig verstanden, wie es dazu kommen kann. Normal sollte man ja sagen, die Atmosphäre kann kaum heißer sein als die Oberfläche. Aber bei der Sonne ist es ganz anders. Also da gibt's noch viel zu lernen. Und es hat teilweise ja auch Auswirkungen auf die Erde.
0: Ist das gefährlich, wenn wir nicht so genau wissen, was da los ist?
1: Das ist absolut ernst zu nehmen. 1859 hat sich ein sogenanntes Carrington-Ereignis gezeigt. Darunter versteht man den großen Sonnensturm auf der Sonne, der die Erde tatsächlich getroffen hat. Der Sonnenwind von der Sonne, der tut immer elektrisch geladene Teilchen zu uns rüberschicken. Und die werden aber normal von der magnetischen Erdatmosphäre abgelenkt und die schützt uns davor. Und nur an den Polen kommen diese geladenen Teilchen runter und erzeugen das, was man so Polarlicht nennt. Aber wenn ein wirklich massiver magnetischer Sturm die Erde erreicht, dann schützt uns diese Hülle nicht. Und damals im 19. Jahrhundert gab es natürlich nahezu keine elektrische Infrastruktur. Das heißt, das Einzige, was passiert ist, ist, dass bei den Telegrafenleitungen starke Ströme induziert wurden und diese Telegrafenpapierstreifen haben begonnen, Feuer zu fangen. Aber das würde heutzutage natürlich ganz anders ausschauen. Also unsere ganze elektrifizierte Welt, die Computer wären massiv massiv beschädigt. Das heißt, es ist von großem Vorteil, wenn man wüsste, wann so eine magnetische Wolke auf die Erde niedergeht, um entsprechend noch Schutzmaßnahmen zu treffen, alles runterzufahren und vielleicht die wichtigsten Backups in Bleikammern zu verstecken.
0: Gibt das hier bei uns in der Metropolregion? Wir haben ja, müssen uns ja nicht verstecken, haben ja wirklich alles. Gibt es hier Wissenschaftler, die sich intensiv mit diesen Dingen beschäftigen, die da Woche für Woche, Tag für Tag dran forschen?
1: An der Universität Erlangen-Nürnberg gibt es ein astronomisches Institut und auch das ECAP, also wo speziell Sonnenpartikel analysiert werden. Die Instrumente dafür, die stehen heutzutage natürlich auf anderen Erdteilen, weil in Europa man schwer was beobachten kann.
0: Große so Riesendinger,
1: genau,
0: sind das dann?
1: In Chile, in der Atacama-Wüste oder so. Aber beforscht wird es auch hier in der Region.
0: Richtig erfolgreiche Astronomen hatten wir auch zu Galileis Zeiten in Ansbach, Simon Marius. Das ist jemand, dessen Ehre Sie ganz besonders in der Simon-Marius-Gesellschaft hochhalten. Was hat der gesehen? Was wusste der?
1: Bekannt ist Marius, weil er in etwa zeitgleich mit Galilei die Jupitermonde beobachtet hat. Er hat aber auch Venusphasen entdeckt, dass also die Venusphasen wie der Mond aufweist. Und in unserem Zusammenhang darf man auch erwähnen, dass er auch Sonnenflecken beobachtet hat.
0: Und Sonnenfinsternis hätte er auch vorhersagen können?
1: Ja, das konnte er auch.
0: Konnte damals eigentlich.
1: Ja.
0: Also jeder Astronom.
1: Ja, natürlich. Aber das war natürlich der Standard, denn Marius war auch Kalendermacher und das hat das Publikum erwartet, dass in einem Kalender auch nicht nur Vollmond und Neumond steht, sondern wenn da Finsternisse sind, dass das natürlich das man vorher erfährt. Und das war ja auch ein bisschen wichtig noch für die Politik damals. Man wollte jetzt sicherlich einen Krieg etwa oder eine dynastische Hochzeit nicht zum falschen Zeitpunkt machen. Und dafür war natürlich auch die Astronomie über die Astrologie beteiligt.
0: Sonnenfinsternis vorbei. Wann kommt die nächste Sonnenfinsternis? Weiß man das?
1: Ja, die nächste totale Sonnenfinsternis in Deutschland wird am 3. September 2081 sein. Und wer das nicht schafft oder verschläft oder es Wolken gibt, der hat dann immer noch Chance am 7. Oktober 2135. Also fit halten.
0: Und wenn man sagt, oh Jemini, ist ja ein bisschen weit hin, kann man auch eine Reise machen und mal sich von Menschen wie von Ihnen sagen lassen, wann wo totale Sonnenfinsternis ist und wo es sich lohnt hinzufahren? Oder vielleicht machen das viele ja auch.
1: Oh ja, viele Kollegen der Regiomontanus-Sternwarte auf dem Rechenberg machen das, aber weltweit gibt es dann fast schon Sonnenfinsternis-Tourismus, kann man sagen. Jay Persakoff hat in seinem Leben über 70 Sonnenfinsternisse gesehen. Also der ist offensichtlich denen nachgereist. Manchmal ist die Finsternis ja nur über Meer, da muss man in einem Schiff sein oder vom Flugzeug aus. Aber dieses Jahr ist eben relativ bequem auf europäischem Kontinentalland und viele Kollegen haben sich da auf der Bahn von Spanien bis in die Balearen und nach Mallorca Plätze gesucht.
0: Und Sie sind hier geblieben, um für die Radio F-Hörer ins Radio F-Studio zu kommen?
1: Natürlich geht Radio F vor für mich.
0: Pierre Laich war bei mir. Die Simon-Marius-Gesellschaft, seine Leidenschaft, die lange nach der Wissenschaft, lange, lange Jahre, sein Beruf. Und heute Nacht war er in Vorort-Spezial-Nachtausgabe mein Gast, Günther Moosberger, Ihr Gastgeber. 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Ihnen danke fürs Zuhören. Noch eine angenehme und gute Nacht, wenn Sie zu Hause sind. Gute Fahrt, wenn Sie unterwegs sind und angenehme Verrichtung, wenn Sie auch heute Nacht arbeiten müssen. Danke fürs Zuhören und gute Nacht.

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1: Ich bin Hendrik Daum. Die Kontrollen an den deutschen Außengrenzen sollen um ein weiteres halbes Jahr bis Mitte März verlängert werden. Das hat Bundesinnenminister Dobrindt jetzt offiziell bei der EU-Kommission angemeldet. Thomas Brockt berichtet.
2: Eigentlich sollen im Schengen-Raum die Grenzen offen sein. Doch schon seit 2 Jahren gilt das für die deutschen Außengrenzen nicht mehr. Kritik daran gibt es immer wieder. Doch jetzt kommt, wenn die EU-Kommission nicht widerspricht, die nächste Verlängerung. Innenminister Dobrindt hatte das schon vor kurzem angekündigt. Nach dem Massenansturm von Migranten auf die spanische Exklave Ceuta in Nordafrika.
1: Die Bundesregierung hat in Sachsen-Anhalt ein neues Drohnenforschungszentrum eröffnet. Es ist beim Deutschen Zentrum für Luft- und Raumfahrt angesiedelt und soll vor allem erforschen, wie Drohnen besser erkannt und abgewehrt werden können. Das soll am früheren Flughafen Magdeburg-Kochstedt unter realistischen Bedingungen auch getestet werden. In den kommenden Jahren sollen für das Zentrum 10 Millionen Euro ausgegeben werden. Ein Arbeitszeugnis kann darüber entscheiden, ob wir einen Job bei einem neuen Arbeitgeber bekommen oder eben nicht. Jede 7. Firma lässt diese Zeugnisse mittlerweile von KI verfassen. Das geht aus einer Bitkom-Umfrage hervor. Personalabteilungen setzen generell immer mehr auf künstliche Intelligenz, am häufigsten bei der Weiterbildung von Mitarbeitern. Verfall und Immobilienspekulation. In Deutschland sind in den vergangenen 2 Jahren mehr als 1.000 Denkmale unwiederbringlich verloren gegangen, mehr als eines pro Tag. Das geht aus dem sogenannten Schwarzbuch der Deutschen Stiftung Denkmalschutz hervor. Damit hat sich die Situation weiter verschlechtert. Der Aufwand für den Erhalt werde oft als zu groß erachtet. Dazu kämen Brände und Vandalismus. Jamal Musiala hat beim 4:2 Testspielsieg des FC Bayern in Heidenheim erneut für einen Schreckmoment gesorgt. Der Nationalspieler brach wie schon im Test gegen Leipzig auf dem Platz zusammen, gab später aber Entwarnung in den sozialen Medien, erklärte der 23-Jährige jetzt, bei ihm seien kurz auftretende, aber gut behandelbare Absenzen aufgrund einer neurologischen Störung festgestellt worden. Diese führten zu den jüngsten Zusammenbrüchen, seien aber nach Aussage seiner Ärzte kein Ausdruck einer Schädigung des Nervensystems. Musiala betonte, er sei in bester medizinischer Behandlung und der FC Bayern sei auf diesem Weg eng eingebunden.
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3: Mit Tanja Scholl. In Nürnberg und Umgebung haben Last-Minute-

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5: Ja, Kerber feiern in einem kleinen Ort mit ganz großer Geschichte. Das können wir diese Woche in Rockenbrunn, auch bekannt als Rockers.
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5: Der Weiler hat nur 8 Häuser. Und was dort die Tage passiert, das sagt uns der Wirt Markus Haas. Schönen guten Morgen.
6: Hallo, grüß Gott.
5: Also was geht bei euch auf der Kerwa?
6: Naja, es ist bei uns halt die komplette Straße gesperrt und dann spielen an 5 Tagen 5 verschiedene Bands. Ja, und es gibt Saufen, Spieß und Bratwurst natürlich.
5: Kommen die Gäste auch von weiter her?
6: Ja, wir haben also Gäste, die kommen sogar von Kulmbach mittlerweile runter und von München hoch und Nürnberg sowieso. Also das ganze Nürnberger Land. Einzugsgebiet ist sowieso klar. Und es ist natürlich auch bei uns so, dass Diepersdorf auch die Kirchweih hat. Und dann haben wir da für die praktische Wandern von einer Kirchweih zur anderen.
5: Markus, warum sollten wir bei euch einfach mal vorbeischauen?
6: Naja, es ist halt immer jeden Tag für Stimmung gesagt. Es sind unterschiedliche Bands. Also für Musikliebhaber ist eigentlich alles dabei. Ja, und dann natürlich deftiges, leckeres Kirchweihessen und Vogelsorten.
5: Die Franken sind ja bekannt für Understatement. Euer Wirtshaus in Rockersbrunn hat aber ganz schön was zu bieten.
6: Naja, das ist ein altes Jagdschloss aus dem 16. Jahrhundert und im Innenhof praktisch, also 4 Seitengebäude, ist eine Quelle mit einem Fischbecken, wo praktisch die Forenzen schwimmen. Und ja, es gibt fränkisches, deftiges Essen und jetzt dann ab September wieder Karpfen.
5: Vielen Dank an den Wirt Markus Haas in Rockenbrunn. Dort wird dann ab Donnerstag um 17 Uhr zum 40. Mal der Rockers auf dem Platz vor der Gaststätte gefeiert. Und alle Infos finden Sie auch nochmal auf radiof.de.
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1: In Niederkaltenkirchen gab es zu Beginn von Steckelfisch-Fiasko einen Mord. Erwischt hat es den Präsidenten des neuen Golfclubs. Dorthin begibt sich Ortspolizist Franz Eberhofer und er trifft dabei seinen ehemaligen Kollegen Rudi Birkenberger, der jetzt als Privatdetektiv arbeitet.
2: Dass wir uns hier treffen, wer hätte das gedacht?
3: Kann es sein, dass du den Polizeifunk abhörst?
2: Eberhofer, dazu bin ich doch rein technisch gar nicht in der Lage. Außerdem ist es verboten.
3: Rudi, aber bei dir ist schon alles in Ordnung, oder?
2: Prima, tippitoppi.
3: Du stinkst wie ein Iltis.
2: Ich mache einen Selbstversuch.
3: Und was willst du rausfinden? Wie lange es dauert, bis die Vögel wegen deiner Aura vom Himmel fallen?
1: Rudis Gestank ist nur ein Problem des Eberhofer Franz. Ein viel größeres ist seine Susi. Sie will zum einen Bürgermeisterin werden und hat zum anderen das Haus auf Vordermann gebracht.
4: Franz, was machst denn du?
5: Frühstück.
4: Sag mal, spinnst du? Die Küche ist nagelnagelneu und wird jetzt bitteschön nicht eingesaut.
5: Wozu haben wir eine Küche, wenn ich nicht drin kochen darf?
4: Und wer macht sie nachher sauber?
5: Entweder ich oder du.
4: Nein, Franz, entweder ich oder ich. Weil wenn du die Küche sauber machst, dann ist die Küche nicht sauber. Und ich muss sie noch einmal sauber machen.
5: Schau, Susi, so eine Küche ist ein Gebrauchsgegenstand. Wie eine Unterhosen. Irgendwann kriegt man es halt nicht mehr richtig sauber.
1: Auch beim 10. Eberhofer Film kommen die Fans voll auf ihre Kosten. Und von denen gibt es immer mehr. Hauptdarsteller Sebastian Betzel.
6: Also es gibt von jung bis alt, beiderlei Geschlechts, egal was. Ich wohne ja in Hamburg und spiele auch viel Theater. Und da gibt es hochintellektuelle Kollegen, die gerne die Filme mögen. Kleine Kinder, uralte Oma, haben wir alles schon bei den Kinotouren gehabt. Weil jeder zieht sich so seins aus diesem Kosmos raus. Und jeder hat so seine Lieblinge. Und das ist das Schöne daran.
1: Und um ihre Lieblinge wird sich viel gekümmert. Der Flötzinger, Simmerl, Wolfi, Papa, Oma und Co. bekommen in Steckelfisch-Fiasko viel Raum. Und das Kinopublikum entsprechend viel zu lachen. Stefan Grundler, Radio F, Kinoredaktion.

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5: Ich bin Hendrik Daum. Bundesinnenminister Dobrindt will die Grenzkontrollen an den deutschen Außengrenzen bis Mitte März verlängern. Die Entwicklungen an den europäischen Außengrenzen zeigten, dass das Zurückdrängen der illegalen Migration weiterhin Kontrollen brauche, so Dobrindt. Er hatte das Vorhaben schon Ende Juli angekündigt, als zehntausende Migranten die Grenze von Marokko nach Ceuta in Nordafrika überquerten. Die Bundesregierung hat in Sachsen-Anhalt ein neues Drohnenforschungszentrum eröffnet. Es ist beim Deutschen Zentrum für Luft- und Raumfahrt angesiedelt und soll vor allem erforschen, wie Drohnen besser erkannt und abgewehrt werden können. Das soll am früheren Flughafen Magdeburg-Kochstedt unter realistischen Bedingungen auch getestet werden. SPD-Chef Klingbeil warnt seine Partei vor Personal- und Kursdebatten. Die SPD sei immer dann stark, wenn sie sich auf die Probleme der Menschen in diesem Land konzentriere und sich nicht um sich selbst drehe, so Klingbeil. Wegen schlechter Umfragewerte und befürchteten Stimmverlusten bei den bevorstehenden Landtagswahlen wächst parteiintern die Kritik an Klingbeil und auch an Co-Parteichefin Baas. Verfall und Immobilienspekulation. In Deutschland sind in den vergangenen 2 Jahren mehr als 1.000 Denkmale unwiederbringlich verloren gegangen, mehr als eines pro Tag. Das geht aus dem sogenannten Schwarzbuch der Deutschen Stiftung Denkmalschutz hervor. Damit hat sich die Situation weiter verschlechtert. Der Aufwand für den Erhalt werde oft als zu groß erachtet. Dazu kämen Brände und Vandalismus. Jamal Musiala hat beim 4:2-Testspiel-Sieg des FC Bayern in Heidenheim erneut für einen Schreckmoment gesorgt. Der Nationalspieler brach wie schon im Test gegen Leipzig auf dem Platz zusammen, gab später aber Entwarnung. In den sozialen Medien erklärte der 23-Jährige, bei ihm seien kurz auftretende, aber gut behandelbare Absenzen aufgrund einer neurologischen Störung festgestellt worden. Diese führten zu den jüngsten Zusammenbrüchen, seien aber nach Aussage seiner Ärzte kein Ausdruck einer Schädigung des Nervensystems.
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6: Mit Tanja Scholl. Ein kaputtes Kanalrohr ist schuld, deshalb hat sich in Nürnberg die Fahrbahn der Rotenburger Straße abgesenkt. Wasser war ausgetreten und hatte die Fahrbahn an der Ecke Obere Kanalstraße unterspült. Bis Donnerstagnachmittag soll das Ganze repariert sein. An dem Vorfall sieht man wieder, wie groß der Sanierungsbedarf ist, meint SIR-Sprecher Tim Koss.
7: Nürnberg hat eine Infrastruktur, die teilweise über 100 Jahre alt ist. Die sieht man nicht, weil die größtenteils unter der Erde ist. Aber die müssen wir stellenweise bis zu Flächen deckend erneuern. Und daher kommen die ganzen Baustellen. Das ist für uns alle unangenehm. Das wird auch noch ziemlich lange dauern. Aber wer eine funktionierende Infrastruktur haben möchte, muss leider die Baustellen auch in Kauf nehmen.
6: Während der Bauarbeiten soll lediglich eine Fahrbahn gesperrt bleiben. Das Abbiegen in die abzweigenden Straßen bleibt also möglich.
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1: Widder 3 Sterne, ein solider Tag ohne große Überraschungen.
2: Stier 2 Sterne, kleine Blockaden erwarten Sie jetzt.
1: Zwillinge 3 Sterne, formulieren Sie Ihre Wünsche klar.
2: Krebs 2 Sterne, nehmen Sie Worte anderer nicht zu persönlich.
1: Löwe 3 Sterne, Ausgewogenheit tut Ihnen jetzt besonders gut.
2: Jungfrau 3 Sterne, kleine Anpassungen retten jetzt noch Ihren Tag.
1: Waage 5 Sterne, mit vereinten Kräften kommen Sie weiter.
2: Skorpion 4 Sterne, Energieeinbrüche sind heute nicht zu erwarten.
1: Schütze 3 Sterne, blicken Sie nach vorne und lassen Sie Vergangenes ruhen.
2: Steinbock 4 Sterne, Ihre Disziplin zahlt sich jetzt aus.
1: Wassermann 3 Sterne, seien Sie offen für neue Ideen.
2: Fische 2 Sterne, vermeiden Sie jetzt emotionale Schnellschüsse.
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2: Ich bin Hendrik Daum. Bundesinnenminister Dobrindt will die Grenzkontrollen an den deutschen Außengrenzen bis Mitte März verlängern. Die Entwicklungen an den europäischen Außengrenzen zeigten, dass das Zurückdrängen der illegalen Migration weiterhin Kontrollen brauche, so Dobrindt. Er hatte das Vorhaben schon Ende Juli angekündigt, als zehntausende Migranten die Grenze von Marokko nach Ceuta in Nordafrika überquerten. Die Bundesregierung hat in Sachsen-Anhalt ein neues Drohnenforschungszentrum eröffnet. Es ist beim Deutschen Zentrum für Luft- und Raumfahrt angesiedelt und soll vor allem erforschen, wie Drohnen besser erkannt und abgewehrt werden können. Das soll am früheren Flughafen Magdeburg-Kochstedt unter realistischen Bedingungen auch getestet werden. SPD-Chef Klingbeil warnt seine Partei vor Personal- und Kursdebatten. Die SPD sei immer dann stark, wenn sie sich auf die Probleme der Menschen in diesem Land konzentriere und sich nicht um sich selbst drehe, so Klingbeil. Wegen schlechter Umfragewerte und befürchteten Stimmverlusten bei den bevorstehenden Landtagswahlen wächst parteiintern die Kritik an Klingbeil und auch an Co-Parteichefin Baas. Verfall und Immobilienspekulation. In Deutschland sind in den vergangenen 2 Jahren mehr als 1.000 Denkmale unwiederbringlich verloren gegangen, mehr als eines pro Tag. Das geht aus dem sogenannten Schwarzbuch der Deutschen Stiftung Denkmalschutz hervor. Damit hat sich die Situation weiter verschlechtert. Der Aufwand für den Erhalt werde oft als zu groß erachtet. Dazu kämen Brände und Vandalismus. Jamal Musiala hat beim 4:2-Testspiel-Sieg des FC Bayern in Heidenheim erneut für einen Schreckmoment gesorgt. Der Nationalspieler brach wie schon im Test gegen Leipzig auf dem Platz zusammen, gab später aber Entwarnung. In den sozialen Medien erklärte der 23-Jährige, bei ihm seien kurz auftretende, aber gut behandelbare Absenzen aufgrund einer neurologischen Störung festgestellt worden. Diese führten zu den jüngsten Zusammenbrüchen, seien aber nach Aussage seiner Ärzte kein Ausdruck einer Schädigung des Nervensystems.
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3: Mit Tanja Scholl. Rund um den Nürnberger Hauptbahnhof zieht die Polizei die Schraubenfeste an. 2 weitere Männer sitzen jetzt in U-Haft. Der Vorwurf ist schwer, sie sollen minderjährigen Mädchen Drogen gegeben haben. In einem Fall geht es auch um sexuelle Übergriffe. Ein 46-Jähriger soll eine 15-Jährige in einer Wohnung bedrängt und ihr Drogen angeboten haben. Außerdem prüfen die Ermittler, ob er eine weitere Jugendliche gegen Drogen und Geld missbraucht hat. Im zweiten Fall soll ein 21-Jähriger 2 15-Jährigen verschiedene Drogen gegeben haben. Eine der Jugendlichen musste danach sogar ins Krankenhaus. Die Fälle gehören zur Ermittlungsgruppe Kajal. Sie geht seit längerem gegen Sexual- und Drogendelikte im Nürnberger Bahnhofsumfeld vor. Inzwischen sitzen mehr als ein Dutzend Verdächtige in Untersuchungshaft.
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1: Zu Beginn von Exit 8 fährt ein namenloser Mann in Tokio wie gewohnt mit der U-Bahn nach Hause und steigt an seiner üblichen Haltestelle aus. Aber jetzt kommt's. Er wird durch einen Anruf abgelenkt und findet nicht mehr aus dem U-Bahnhof heraus. Dafür entdeckt der Mann eine Hinweistafel.
2: Information. Übersehen Sie keine Anomalien. Wenn Sie eine Anomalie sehen, drehen Sie sofort um. Wenn Sie keine Anomalien sehen, nehmen Sie den Ausgang 8.
1: Anomalien hin oder her, der Mann will einfach raus aus dem Bahnhof. Wie praktisch, dass da gerade ein anderer Mann mit einer Aktentasche vorbeikommt.
3: Hallo, entschuldigen Sie, wo finde ich den Ausgang 8? Hören Sie, Anomalien, was?
1: Tja, der Aktentaschenmann sagt nichts. Auch nicht, als unser Mann ihm immer wieder begegnet. Er trifft aber auch weitaus seltsamere Personen, zum Beispiel ein kleines Kind.
4: Mama, es tut mir

0: Leid.
1: Was? Was sagst du, Mama?
2: Die immer gleich aussehenden Tunnel mit ihren weißen Kacheln nehmen kein Ende. Also konzentriert sich der Mann auf Anomalien und alle anderen Hinweise, um rauszukommen.
1: Ausgang 8. Zahnarzt. Escher. Anwalt. Schönheitschirurg. Überwachungskamera. Feuerhydrant. Tür. Tür. Lüftungsschacht. Tür. Lüftungsschacht. Verstehe. Okay. Keine Anomalien.
2: Videospielern könnte das alles bekannt vorkommen. Exit 8 ist die Verfilmung des japanischen Kultspiels und sorgt mit ihren Bildern und dem Ton für ein spannendes Kinoerlebnis. Stefan Grundler, Radio F, Kinoredaktion.

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6: Ich bin Hendrik Daum. Die Kontrollen an den deutschen Außengrenzen sollen um ein weiteres halbes Jahr bis Mitte März verlängert werden. Das hat Bundesinnenminister Dobrindt jetzt offiziell bei der EU-Kommission angemeldet. Thomas Brockt berichtet.
7: Eigentlich sollen im Schengen-Raum die Grenzen offen sein. Doch schon seit 2 Jahren gilt das für die deutschen Außengrenzen nicht mehr. Kritik daran gibt es immer wieder. Doch jetzt kommt, wenn die EU-Kommission nicht widerspricht, die nächste Verlängerung. Innenminister Dobrindt hatte das schon vor kurzem angekündigt. Nach dem Massenansturm von Migranten auf die spanische Exklave Ceuta in Nordafrika.
6: In München-Schwabing hat es am Abend einen größeren Polizeieinsatz gegeben, bei dem ein Beamter einen Schuss abgefeuert hat. Dabei wurde ein etwa 20 Jahre alter Mann schwer verletzt und ins Krankenhaus gebracht. Der Mann soll zuvor im Bereich Ecke Clemensstraße-Belgradstraße mit einem pistolenähnlichen Gegenstand hantiert haben. Anwohner hatten deshalb die Polizei gerufen. Als die Polizisten den Mann dann angesprochen haben, kam es zum Schusswaffengebrauch seitens der Polizei. Warum geschossen wurde und wie der genaue Ablauf des Geschehens war, ist jetzt Gegenstand der Ermittlungen. Noch nicht geklärt ist auch die Identität des Mannes. Durch den Polizeieinsatz kam es über Stunden zu weiträumigen Absperrungen. Auch die Trambahn stand still. Verfall und Immobilienspekulation in Deutschland sind in den vergangenen 2 Jahren mehr als 1000